Themen wie Lücken im Haushalt oder weiteren Entlastungen wegen gestiegener Spritpreise wollten Union und SPD erstmal wieder intern gemeinsame Ansätze. Bei Streitthemen wie Lücken im Haushalt oder weiteren Entlastungen wegen gestiegener Spritpreise wollten Union und SPD erstmal wieder intern gemeinsame Ansätze.

0: 10 Jahre lang stabil bei über 80%, dann ging's bergab. Und knapp 60% erwarten, dass die Gesundheitsversorgung in den kommenden 10 Jahren noch schlechter wird. Reformen im Gesundheitswesen halten 2/3 der Menschen für notwendig. Sie glauben aber nicht daran, dass sie auch kommen. Thomas Thonfeld, Berlin.
1: Der deutsche Zoll soll besser ausgestattet werden, unter anderem mit 1500 zusätzlichen Stellen. Ein Grund dafür ist der wachsende Onlinehandel.
2: Immer mehr Pakete mit Billigware kommt aus China an und das kostet Zeit und Personal. Denn der Zoll prüft den Inhalt unter anderem im Hinblick auf gefälschte Markenprodukte, Artenschutz oder verbotene Medikamente. Voriges Jahr seien knapp 790 Millionen Pakete abgefertigt worden, mit einem Wert von 1,4 Billionen Euro. Die Behörde hofft, dass die Paketflut abnimmt, denn ab dem Sommer werden auch Zölle auf Waren erhoben, die weniger als 150 Euro wert sind. Das betrifft dann Billig-Online-Shops wie Temu. Thomas Bremser, Redaktion.
1: Zum Auftakt der Filmfestspiele in Cannes ist Herr der Ringe-Regisseur Peter Jackson am Abend mit der Goldenen Ehrenpalme ausgezeichnet worden. Vor der Premiere des ersten Teils der Trilogie vor 25 Jahren war der Anfang des Films in Cannes gezeigt worden. Das habe Vorfreude ausgelöst, sagte Jackson in seiner Dankesrede. Über den roten Teppich der Eröffnungsgala ging auch Heidi Klum, obwohl sie einen Muskelfaserriss hat.
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1: Ich bin Jan-Henner Reitze. Spitzenvertreter der Bundesregierung haben bis kurz vor Mitternacht im Koalitionsausschuss im Berliner Kanzleramt beraten. Was bei den 6-stündigen Gesprächen herausgekommen ist, wollen Union und SPD noch in einer schriftlichen Erklärung bekannt geben. Große Einigungen bei Streitthemen werden keine erwartet, ob beim Haushalt oder einer Steuerreform. Die Runde um Kanzler Friedrich Merz und Vizekanzler Lars Klingbeil wollte sich erst einmal wieder annähern. Cyberangriffe werden in Deutschland zunehmend zum Problem für Unternehmen und Behörden. Laut Bundeslagebild gibt es mehr Erpressungsversuche. Im vergangenen Jahr wurden bundesweit mehr als 1000 Fälle angezeigt.
2: Besonders häufig geht es um sogenannte Ransomware-Angriffe. Dabei verschlüsseln kriminelle Daten und verlangen Geld für die Freigabe. Betroffen sind vor allem kleinere und mittlere Unternehmen. Innenminister Dobrindt sagt, künstliche Intelligenz mache

0: Cyberangriffe werden in Deutschland zunehmend zum Problem für Unternehmen und Behörden. Laut Bundeslagebild gibt es mehr Erpressungsversuche. Im vergangenen Jahr wurden bundesweit mehr als 1000 Fälle angezeigt.
1: Besonders häufig geht es um sogenannte Ransomware-Angriffe.
2: Ziel anvisieren, auf welches sie dann
1: verlangen Geld für die Freigabe. Betroffen
2: Anna Kramer, Nachrichtenredaktion.
0: In Schönhausen in Sachsen-Anhalt hat ein 80-Jähriger Schüsse abgegeben und ein Nachbarhaus beschädigt. Spezialkräfte der Polizei umstellten das Haus des Mannes, der sich schließlich in Gewahrsam nehmen ließ. Verletzt wurde niemand. Warum der 80-Jährige geschossen hat, ist unklar. Er wurde in eine Psychiatrie eingewiesen.
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1: Ich bin Jan-Henner Reitze. Spitzenvertreter der Bundesregierung haben bis kurz vor Mitternacht im Koalitionsausschuss in Berlin beraten. Über Ergebnisse ist noch nichts bekannt gegeben worden. Es soll noch eine schriftliche Information über Inhalte geben. Nachdem es zuletzt vor allem Streit um den Haushalt, eine Steuerreform oder Entlastungen wegen hoher Spritpreise gab, waren auch keine großen Durchbrüche erwartet worden. An der Reform des Gesundheitssystems arbeitet die Bundesregierung schon und die geplanten Milliardeneinsparungen sorgen weiter für Diskussionen. Beim Deutschen Ärztetag in Hannover hat Bundesgesundheitsministerin Nina Wagen die Pläne verteidigt und wurde dafür von Ärzten, Patientenvertretern und Opposition kritisiert.
2: Geplant sind unter anderem Ausgabenbremsen für Praxen, Kliniken und die Pharmabranche, aber auch höhere Zuzahlungen für Medikamente. Damit sollen die Krankenkassen um mehr als 16 Milliarden Euro entlastet werden. Präsident Reinhardt warnt vor Problemen für Patienten und fordert mehr Zeit für die Reform. Gesundheitsministerin Wagen hält dagegen, ohne Einschnitte drohe dem System langfristig der Kollaps. Kritik kommt auch von Patientenschützern. Sie verlangen tiefere Reformen statt eines reinen Sparkurses. Zoe Tessovali, Redaktion.
1: Viele nutzen das bevorstehende lange Wochenende für einen Kurzurlaub und da wird es voll auf Straßen und Autobahnen in Deutschland. Im vergangenen Jahr war der Mittwoch vor Himmelfahrt deutschlandweit der staureichste Tag des Jahres und der ADAC rechnet wieder mit viel Verkehr.
3: Wer wirklich heute losfahren will, der sollte zumindest versuchen, die allerschlimmste Uhrzeit zu vermeiden. Thomas Mütter vom ADAC.
4: Den meisten Stau erwarten wir Mittwoch nachmittags etwa zwischen 13 und 8.
3: Versuchen, die allerschlimmste Uhrzeit zu vermeiden. Thomas Mütter vom ADAC.
4: Den meisten Stau erwarten wir Mittwoch nachmittags etwa zwischen 13 und 18.

0: Unter anderem die Favoriten Finnland und Griechenland ins Finale eingezogen. Das gelang auch Israel. Aus Protest gegen die Teilnahme Israels boykottieren mehrere Länder den Wettbewerb in diesem Jahr.
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1: Ich bin Jan-Henner Reitze. 6 Stunden lang hat eine Spitzenrunde der Bundesregierung um Bundeskanzler Friedrich Merz und Vizekanzler Lars Klingbeil im Koalitionsausschuss im Kanzleramt beraten. Ergebnisse sind bisher keine bekannt gegeben worden. Es soll noch eine schriftliche Information geben, aber keine Pressekonferenz. Bei Streitthemen wie Lücken im Haushalt oder weiteren Entlastungen wegen gestiegener Spritpreise wollten Union und SPD erstmal wieder intern gemeinsame Ansätze finden. Die Zufriedenheit mit dem Gesundheitssystem in Deutschland nimmt ab. 62% sind nach einer Umfrage im Auftrag der Krankenkasse DAK Gesundheit damit zufrieden. Vor rund 10 Jahren waren es noch mehr als 80%.
2: Mehr als jeder Dritte hat in den vergangenen 2-3 Jahren eher schlechtere Erfahrungen mit der ärztlichen Versorgung gemacht. Erlebnisse, die sich natürlich in der aktuellen Umfrage niederschlagen. Bis 2022 lag die Zufriedenheit rund 10 Jahre lang stabil bei über 80%. Dann ging's bergab und knapp 60% erwarten, dass die Gesundheitsversorgung in den kommenden 10 Jahren noch schlechter wird. Reformen im Gesundheitswesen halten 2/3 der Menschen für notwendig. Sie glauben aber nicht daran, dass sie auch kommen. Thomas Thonfeld, Berlin.
1: Der deutsche Zoll soll besser ausgestattet werden, unter anderem mit 1500 zusätzlichen Stellen. Ein Grund dafür ist der wachsende Onlinehandel.
3: Immer mehr Pakete mit Billigware kommt aus China an und das kostet Zeit und Personal. Denn der Zoll prüft den Inhalt unter anderem im Hinblick auf gefälschte Markenprodukte, Artenschutz oder verbotene Medikamente. Voriges Jahr seien knapp 790 Millionen Pakete abgefertigt worden, mit einem Wert von 1,4 Billionen Euro. Die Behörde hofft, dass die Paketflut abnimmt, denn ab dem Sommer werden auch Zölle auf Waren erhoben, die weniger als 150 Euro wert sind. Das betrifft dann Billig-Online-Shops wie Temu. Thomas Bremser, Redaktion.
1: Zum Auftakt der Filmfestspiele in Cannes ist Herr der Ringe-Regisseur Peter Jackson am Abend mit der Goldenen Ehrenpalme ausgezeichnet worden. Vor der Premiere des ersten Teils der Trilogie vor 25 Jahren war der Anfang des Films in Cannes gezeigt worden. Das habe Vorfreude ausgelöst, sagte Jackson in seiner Dankesrede. Über den roten Teppich der Eröffnungsgala gezeigt worden. Das habe Vorfreude ausgelöst, sagte Jackson in seiner Dankesrede. Über den roten Teppich der Eröffnungsgala

0: Nacht tanzen mit Radio Hannover und Kelly Loggins am Mittwochmorgen, kurz nach 5:30.
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0: Ist eine kleine Wetterwundertüte heute wieder. Sehr wechselhaft. Sonne ist genauso dabei wie kräftige Schauer und alles dazwischen. Die Temperaturen heute bei maximal 12 Grad, 7 aktuell in Rethen und Wettbergen, 8 Grad an der Leibniz-Uni. Auch morgen an Himmelfahrt noch unbeständiges Wetter. Auch da gibt's Regen. In Richtung Wochenende wird's dann langsam etwas stabiler.
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0: Auf den Straßen ist noch alles in Ordnung, keine Staus, auch keine Gefahrenmeldungen momentan. Wenn ihr schon so früh unterwegs seid, gute und sichere Fahrt natürlich durch diesen Mittwochmorgen. Der Tag heute für viele vermutlich der letzte Arbeitstag für die Woche. Wenn ihr euch den Brückentag am Freitag schnappen konntet, habt ihr ein schönes langes Wochenende vor euch. Starten wir gemeinsam rein in diesen Mittwoch hier bei Radio Hannover. Ich bin Dörte Hansen. Schönen guten Morgen.

0: noch nicht mal 5:45 und ihr seid schon wach. Schönen guten Morgen an alle Frühaufsteherinnen und Frühaufsteher da draußen. Morgen ist Feiertag, Himmelfahrt, da könnt ihr dann hoffentlich auch ausschlafen. Und deswegen könnt ihr euch doch heute mal was richtig Schönes abends noch vornehmen. Die passenden Tipps gibt's jetzt von mir. Guten Morgen mit Radio Hannover.
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0: Roots Rock aus Kanada, der nach dem Eichenholzbauch eines Whiskyfasses klingt. Das verspricht die Band The Commoners heute Abend live in der Bluesgarage.

0: Plattenrock im Stil der 70er Jahre. Heute Abend live in Isernhagen in der Bluesgarage. The Commoners spielen ab 20 Uhr. An der Abendkasse zahlt ihr 35 Euro. Wer schon seit über 2 Jahrzehnten mit 10 Soloprogrammen als Kabarettist auf der Bühne steht, der hat natürlich einen großen Fundus. So ist das bei Matthias Brodovi, der aus diesem Fundus ein Best-of-Programm gebastelt hat. Bis es euch gefällt, heißt das. Und das präsentiert der selbsternannte Vertreter des gehobenen Blödsinns heute um 20 Uhr im Kulturcafé Rautenkranz. Es gibt noch Restplätze. Karten an der Abendkasse kosten 30 Euro. Und dann schon mal der Blick auf morgen, den Feiertag. Und man kann nur hoffen, dass das Wetter einigermaßen mitmacht für diesen schönen Open-Air-Klassiker an Himmelfahrt. Swinging Hanover auf dem Platz der Menschenrechte vor dem neuen Rathaus. Da steht dieses Jahr ganz im Zeichen des 60. Jubiläums des Jazzclubs. Auf der Bühne seht ihr unter anderem das Knut Richter Swingtet, die Lutz Krajenski Band, die Balkan-Punk-Band Botticelli Baby und den Hauptact, die ehemalige Prince-Bassistin Nick West. Das große Jazz-Festival morgen startet um 10.30 Uhr. Der Eintritt ist wie immer frei.
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0: bei der nächsten Band habe ich immer totale Jugendflashbacks. Sie gehört ja zu dieser Gruppe an Bands, die super erfolgreich wurden, Ende der 90er und auch in den frühen Nullerjahren, die mitgeritten sind auf dieser Nu-Metal-Welle, wie zum Beispiel Linkin Park oder Limp Bizkit. Da gehörte auch Papa Roach zu. Ich erinnere mich vor allem an diesen Megasong Last Resort. Jetzt sind Papa Roach wieder da, auch hier bei Radio Hannover.
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0: Guten Morgen, hier ist Radio Hannover. Der Tarifstreit im Groß- und Einzelhandel eskaliert. Für heute hat die Gewerkschaft Verdi Beschäftigte zu ersten Streiks in Niedersachsen aufgerufen. Was das auch für euch als Supermarktkunden zum Beispiel bedeuten könnte, das hört ihr in unseren Hannover News. Um 6:30. Jetzt ist es 6:05.
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2: Ich bin Babette Büchner. Bis kurz vor Mitternacht haben die Spitzen von Union und SPD im Koalitionsausschuss im Berliner Kanzleramt beraten. Ergebnisse wurden bisher nicht bekannt gegeben. Es soll aber noch eine schriftliche Erklärung geben.
3: Niemand hat wutentbrannt die Runde verlassen und es ist bisher auch nichts darüber bekannt, dass rumgebrüllt wurde, wie es wohl beim letzten Mal gewesen sein soll. Merz und Co. glauben noch daran, irgendwie die Kurve zu kriegen. Aber Antworten darauf, wie genau Gräben bei zahlreichen Themen überwunden werden sollen, fehlen weiter. Dazu gehören klaffende Milliardenlücken im Haushalt, also genau das Problem, an dem die Ampel-Vorgängerregierung letztlich zerbrochen ist. Aus Berlin Jan-Henner Reitze.
2: Der Verband der Automobilindustrie rechnet damit, dass in der Branche noch mehr Stellen wegfallen. Nach aktuellen Berechnungen trifft der Jobabbau 225.000 Arbeitsplätze bis 2035, sagte VDA-Präsidentin Hildegard Müller dem Redaktionsnetzwerk Deutschland. Als Ursache nannte sie eine Standortkrise in Deutschland und Europa. Herausforderungen seien unter anderem hohe Steuern, teure Energie und eine überbordende Bürokratie. Wer denkt bei Obelix an Waffen? Genau darum dreht sich ein Streit, der heute vor dem Gericht der EU in Luxemburg entschieden werden soll. Geklagt hatte der Verlag, dem die Rechte an der bekannten Comicreihe Asterix und Obelix gehören.
4: Der Verlag, der die Comics von Asterix und Obelix herausbringt, möchte einem polnischen Waffenhersteller verbieten, den Namen Obelix für Gewehre und Munition zu nutzen. Es geht also ums Markenrecht. Obelix ist stark und unbesiegbar, aber auch sehr sympathisch. Der Verlag argumentiert, dieses Image wird durch Waffen beschädigt. Der Waffenhersteller sagt, es bestehe keine Verwechslungsgefahr zwischen seinen Produkten und Comics. Und gedanklich gäbe es zwischen Waffen und Obelix gar keine Verbindung. Aus Brüssel, Dieter Ebeling.
2: Im ersten Halbfinale des Eurovision Song Contests in Wien sind am Abend unter anderem die Favoriten Finnland und Griechenland ins Finale eingezogen. Auch Israel kam weiter. Aus Protest gegen die Teilnahme Israels boykottieren mehrere Länder den Wettbewerb in diesem Jahr. Auch Sarah Engels ist aufgetreten, noch außer Konkurrenz, denn Deutschland ist automatisch im Finale am Samstagabend.
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1: Die Straßen sind frei. Gute und sichere Fahrt.
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1: Mit Dörte Hansen. Ich wünsche einen schönen Mittwoch. Es ist eigentlich ja traurig, dass es das überhaupt braucht, aber es scheint immerhin zu helfen. Seit inzwischen einem halben Jahr sind Zugbegleiterinnen und Begleiter der S-Bahn in der Region Hannover mit Bodycams ausgestattet als Schutzmaßnahme gegen Übergriffe. Wie wichtig dieses Tool tatsächlich im Arbeitsalltag ist und auch wie es funktioniert, ist großes Thema. Gleich hier bei mir.

von The Cure passt eigentlich ganz gut heute, dieser Song am Mittwoch, der sich irgendwie ja wie ein kleiner Freitag anfühlt. Denn viele haben ein langes Wochenende vor der Brust. Schönen guten Morgen mit eurer Stimme der Stadt. Es ist 8:08.

0: Guten Morgen mit Radio Hannover, 6:11. Beleidigungen, Pöbeleien, Angriffe gegen das Personal. Seit rund einem halben Jahr sind Mitarbeitende in der S-Bahn Hannover testweise mit Bodycams unterwegs. Also mit Kameras vorne am Körper, die die Sicherheit für diese Menschen erhöhen sollen. Ob Fahrgäste darauf anders reagieren und was passiert, wenn eine Situation plötzlich kippt? Reporterin Anna Weiland hat einen Kundenbetreuer in der S-Bahn begleitet.
1: Marcel, Klette und ich fahren mit der S6 durch die Region. Klette arbeitet seit 5 Jahren bei der S-Bahn und seine Tage sind nicht nur einfach.
2: Gerade wenn es sich um Störungen hier in der Infrastruktur handelt, die hier in der Region häufig auftreten, Bahnübergangsstörungen, Oberleitungsstörungen, die natürlich massive Auswirkungen auf unseren Betrieb haben, dann merke ich, es geht relativ schnell, dass dann die Leute kommen, euer Scheißverein.
1: Und das war jetzt noch die vergleichsweise freundliche Version. Dass die Zündschnur kürzer ist, merkt man auch an diesem Tag. Eine defekte Toilette sorgt bei einigen Fahrgästen für Frust, den Klette aber heute gut managen kann, aufatmen. Denn er hat schon deutlich schlimmere Erfahrungen gemacht.
2: Dann stieg in Winninghausen ein Mann ein, der kam auf mich zu, hatte ein Messer in der Hand und packte mich am Kragen, drückte mich an die Tür und sagte, wenn ihr jetzt nicht endlich mal pünktlich fahrt, dann steche ich dich ab. Und das war sehr, sehr krass für mich und das hat mich auch sehr mitgenommen. Ich habe dann eine Zeit erstmal gebraucht, um für mich erstmal zu sammeln wieder und dann wieder sagen zu können, okay, ich gehe wieder auf den Zug.
1: Aber genau für solche Fälle, wenn es brenzlig wird, gibt es ja jetzt die Bodycams. Das Personal ist mit einer Weste unterwegs, wo groß Video draufsteht. Das haben auch die Pendlerinnen und Pendler bei der Fahrkartenkontrolle gesehen. Ich habe sie gefragt, was sie davon halten.
3: Wir nehmen ja schon wahr, dass Übergriffe und Anfeindungen und Angriffe auf Zugpersonal irgendwie häufiger passieren. Und insofern zum Schutz der Beschäftigten hier finde ich das total richtig.
4: Ich finde, es ist grundsätzlich eine gute Idee, einfach weil zu viele Dinge in den Zügen passieren und ich denke, das gibt ihm auch Sicherheit und den Fahrgästen dann auch.
5: Kann er gerne machen. Ja, weil es ihn vielleicht schützt, hoffentlich schützt. Wenn so ein Arschloch meint, müsste ihn angreifen. Also ich habe da kein Problem mit meinem Datenschutz oder sowas, dass ich jetzt da hier auf der Kamera bin und jeder sieht, dass ich in der S6 auf dem Weg nach Celle bin. Also das ist mir vollkommen egal.
1: Die Kamera ist zwar an, nimmt aber erst auf, wenn sie in gefährlichen Situationen bewusst eingeschaltet wird. In erster Linie soll sie eins abschrecken. Klettes Fazit, das klappt.
2: Mein Sicherheitsgefühl hat sich verändert, weil ich finde, mit der Bodycam werde ich weniger zur Zielscheibe. Mit der Kamera habe ich das Gefühl, die Leute sind A, freundlicher zu mir. Ich habe nicht das Gefühl, permanent die Zielscheibe zu sein für die Emotionen und Aggressionen. Ich weiß, dass eine Bodycam mich nicht vor Übergriffen schützen kann, aber die Bodycam ist schon mal ein gutes Mittel, um vorbeugend tätig sein zu können.
1: Es gab seit der Einführung keinen tätlichen Angriff mehr auf das Personal mit Kamera und es werden auch immer mehr Kundenbetreuer, die die haben wollen. Erstmal war das ja nur eine Testphase, angesetzt bis Juni 2026, soll aber weitergeführt werden.
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Wenn ihr in den vergangenen ein, zwei Tagen mal in der City unterwegs wart, wird es euch ziemlich sicher aufgefallen sein, denn es ist schon jetzt zu sehen, ein Kettenkarussell mitten auf dem Kröpke und ein Autoscooter auf dem Opernplatz. Die Innenstadt verwandelt sich in den nächsten Tagen wieder in eine Kirmes. Übers lange Himmelfahrtswochenende sind wieder Fahrgeschäfte und Buden aufgebaut. Das Ganze zwischen Opernplatz und Schillerdenkmal. Da riecht's dann auch nach Schmalzkuchen und Bratwurst. Klar, zu einer Kirmes gehören halt auch die Futterbuden. Die City-Kirmes, die gibt's dieses Jahr wieder. Und die startet morgen Vormittag und läuft bis Sonntag.

0: Vielleicht steht ihr gerade im Badezimmer vorm Spiegel und packt euch ein bisschen Schminke ins Gesicht, um ein bisschen fitter auszusehen, so früh am Morgen. Das wird aber vermutlich nix sein im Vergleich dazu, was sich diese Männer regelmäßig auf die Haut geschmiert haben. Rock-Klassiker von 1979 von Kiss. I was made for loving you ist unser Classic-Hit diese Stunde. Gleich vor den Hannover News um halb.
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0: So, Luftgitarre wieder wegpacken. Hier ist Radio Hannover. Schönen guten Morgen um 6:30.
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2: Mit Anna Weiland, guten Morgen. Seit rund einem halben Jahr sind Mitarbeitende in der S-Bahn Hannover testweise mit sogenannten Bodycams unterwegs, tragbaren Kameras, die die Sicherheit erhöhen sollen. Die erste Bilanz ist positiv, sagt Lehrkundenbetreuer Marcel Kletter.
3: Wir stellen fest, dass Kundenbetreuer mit einer Bodycam keine Übergriffe hatten in dieser Zeit und Kundenbetreuer ohne hatten welche. Das ist der erste Wert, den wir auch nehmen und nutzen und sagen, die Bodycam deeskaliert und es spiegelt sich wieder, dass in der Zielgruppe, derer, die eine Bodycam tragen, keine Übergriffe stattfinden.
2: Die Testphase mit den Bodycams war zunächst nur bis Juni 2026 angesetzt. Der Einsatz soll aber weitergeführt werden. Details zu den Bodycams in den S-Bahnen hört ihr bei uns im Programm. Der Tarifstreit im Groß- und Einzelhandel eskaliert. Für heute hat die Gewerkschaft Verdi Beschäftigte zu ersten Streiks in Niedersachsen aufgerufen. Kasper Weist mit Einzelheiten.
4: Die Region Hannover ist heute zwar nicht direkt betroffen, könnte die Arbeitsniederlegungen aber trotzdem zu spüren bekommen. Bestreikt werden zunächst Geschäfte in Braunschweig, aber auch ein Lager der Supermarktkette Edeka in Lauenau. Nach Angaben von Verhandlungsführerin Sabine Gatz kann es in Filialen hier in der Region dadurch zu Verzögerungen in der Belieferung kommen. Mit den Streiks möchte Verdi den Druck auf den Handelsverband Niedersachsen-Bremen erhöhen. Gatz sagte auch, dass weitere Streiks folgen können, wenn die Arbeitgeberseite nicht auf die Gewerkschaft zugehe. Verdi fordert für die Beschäftigten 7% mehr Lohn. Der nächste Verhandlungstermin ist für Anfang Juni angesetzt.
1: Und jetzt noch mehr Kurzmeldungen für die ganze Region Hannover.
2: Kurioser Autodiebstahl in Langenhagen. Ein Unbekannter hat den Autoschlüssel eines Mannes vor einem Supermarkt an der Walsroder Straße gestohlen und fuhr mit dem Wagen davon. Nur 1,5 Stunden später fand die Polizei das Auto laut Medienberichten wieder, auch an einem Supermarkt, diesmal aber in Kaltenweide. Der Dieb wurde nicht gefunden, dafür aber der Autoschlüssel mit Hilfe eines Spürhundes. Bundesgesundheitsministerin Nina Wagen hat die geplanten Einsparungen bei den gesetzlichen Krankenkassen gegen Kritik der Ärzteschaft verteidigt. Es sei eine gemeinsame Kraftanstrengung und ja, es ist eine Zumutung, sagte sie bei der Eröffnung des Deutschen Ärztetags in Hannover. Wagen plant unter anderem eine höhere Selbstbeteiligung für Versicherte bei Medikamenten. Noch bis Freitag tagt der Deutsche Ärztetag in Hannover. Auf der A2 zwischen Hämmerlerwald und Lehrte Ost ist gestern Nachmittag ein LKW in einen Graben gerutscht. Dabei hat er seine Ladung Glas auf der Fahrbahn verteilt. Der Verkehr staute sich zwischenzeitlich über 20 Kilometer. Es gab eine Vollsperrung. Laut der Verkehrsmanagementzentrale ist die aber inzwischen aufgehoben.
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0: Die Kids hüpfen heute erst wieder in die Gummistiefel und dann vermutlich in jede zweite Pfütze auf dem Weg in die Kita. Es bleibt nass und regnerisch. Auch dieser Mittwoch in der Region Hannover bringt einiges an Niederschlägen. Ein bisschen Sonne soll aber später auch dabei sein. Gepaart mit gewittrigen Schauern. Also es wird noch mal ein bisschen facettenreicher, das Wetter, wenn man es positiv sehen will. Maximal 12 Grad dazu, aktuell 8 in Mellendorf, in Wülfel und auch in der Nordstadt an der Lutherkirche.
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0: Die Straßen sind frei, das ist doch erfreulich. Ich wünsche eine gute und sichere Fahrt. Und wenn ihr unterwegs irgendwo eine Blitzerkontrolle entdeckt, sagt uns gerne Bescheid über unsere Facebook-Seite Blitzer Hannover. Ansonsten aber auch sehr gerne per WhatsApp 0151 23 13 19 13. 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

musste mich jetzt wirklich diese Woche jeden Morgen überwinden, doch das Rad zu nehmen zur Arbeit. Ich habe es nicht jeden Morgen gemacht, weil ich mir es auch nicht antun wollte teilweise. Es ist unbeständig, kein schönes Radfahrwetter. Vielleicht nehmt ihr doch lieber einfach die Bahn an diesem regnerischen Mittwochmorgen. Schönen guten Morgen mit Radio Hannover. 6:06.

Die Enttäuschung war riesengroß natürlich bei zehntausenden Swifties vor 2 Jahren, als 3 Wien-Konzerte von Taylor Swift abgesagt werden mussten, damals wegen Terrorgefahr. Hier ist Radio Hannover, 7:20, guten Morgen. Der mutmaßliche Täter, der steht in Österreich jetzt aktuell vor Gericht. Er soll den Anschlag geplant haben. Es ging wohl um einen Selbstmordanschlag im Namen des IS. Und in dem Prozess hat er jetzt auch Einblicke in seine Beweggründe gegeben. Der 21-Jährige hat gesagt, ich wollte mich so stark wie möglich bewaffnen, damit ich groß rauskomme. Ja, also wirklich die reine Geltungssucht. Gruselig. Hier ist Musik von Taylor Swift, hier auf der 100,0. Das ist Opelite. Schönen Mittwochmorgen.

Ich sag mal so, es hätte auch noch heftiger kommen können, denn im Harz liegt tatsächlich Schnee. Eine kleine, zarte, weiße Decke auf dem Wurmberg, auch in Torfhaus, auf dem Brocken, da ist ein bisschen Schnee liegen geblieben. Hat gestern durchaus einiges an Schnee gegeben im Harz. Da, wenn ich mich entscheiden müsste, würde ich mich dann doch Mitte Mai eher für den Regen hier bei uns in der Region entscheiden. Schönen guten Morgen mit Radio Hannover. Gleich 7:15.

0: Guten Morgen mit Radio Hannover. Am Mittwoch mehr Spaß, mehr Sicherheit, aber auch beim Baden und weniger Sorge für alle, die am Beckenrand stehen. 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Dort hat sich unter anderem Katrin angemeldet, und zwar für ihre Tochter Marlene. Die soll schwimmen lernen, ne?
1: Ja.
0: Du hast geschrieben, springt am liebsten gleich rein. Also die kennt da keine Berührungsängste, oder wie?
1: Wenig. Das führt immer mal so ein bisschen zu kleinem Herzinfarkt.
0: Ah, okay.
1: Auf unserer Seite.
0: Wenn sie quasi aufs Wasser zuläuft und ihr nur noch schnell hinterher rennen müsst, ne?
1: Genau.
0: Das ist auch der Grund, warum du dir wünschst, dass sie dann auch sicher alleine schwimmen kann, vermutlich.
1: Richtig, ja. Genau.
0: Geht ihr denn viel zusammen baden, auch wenn das Wetter jetzt so wie momentan nicht so mitmacht im Hallenbad?
1: Ja, also so ein bisschen auf jeden Fall. Und meine Eltern haben halt, die wohnen ein bisschen weiter weg, aber die haben einen eigenen Pool im Garten. Und da ist sie halt dann im Sommer jeden Tag drin.
0: Das ist natürlich ein großes Highlight für Kinder, das kann ich gut verstehen.
1: Klar.
0: Und dann künftig hoffentlich ohne Schwimmflügel, denn liebe Katrin, ich habe gute Nachrichten mitgebracht. Marlene hat einen Platz sicher beim Seepferdchenkurs.
1: Oh, mega. Ja, das wäre geil.
0: Ihr wohnt ja auch in Isernhagen, also ist der Weg nicht so weit, ne?
1: Ja. Oh,
0: seid ihr ab und zu da auch in dem Hallenbad unterwegs?
1: Bisher noch nicht. Wir waren häufiger in Langenhagen oder im Sommer dann in den Seen oder dann halt bei meinen Eltern.
0: Ja, wunderbar. Dann kommt jetzt noch eine Schwimmbaderfahrung dazu. Und was glaubst du, wie reagiert Marlene, wenn sie davon erfährt?
1: Ich glaube, die wird es richtig feiern. Das passt auch richtig gut. In der Zeit haben wir nämlich genau Schließzeit vom Kindergarten.
0: Perfekt.
1: Das passt perfekt.
0: Super Ferienhighlight für euch. Dann ganz liebe Grüße an Marlene. Ganz viel Spaß schon mal.
1: Ja.
0: Und frohes Schwimmen lernen.
1: Dankeschön, das ist ganz toll.
0: Sehr, sehr gerne. 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Wir haben noch viele Plätze übrig. Ihr könnt noch mitmachen. Alle Infos und die Teilnahmebedingungen gibt's auf radiohannover.de.

0: 7:07, Radio Hannover hier. Schönen guten Morgen. Ist ein bisschen traurig, ehrlicherweise, wenn es schon eine Erfolgsmeldung ist, dass dieses Mal nichts eskaliert ist, so wie es aussieht zumindest. Aber zuletzt gab es halt eine Menge Zoff in der Bundesregierung. So war die Stimmung auch ein bisschen angespannt vor dem Koalitionsausschuss gestern Abend im Kanzleramt. 6 Stunden bis tief in die Nacht saßen die Spitzen von Union und SPD zusammen. Über mögliche Ergebnisse ist leider bisher aber noch nichts bekannt. Es soll wohl heute noch ein schriftliches Statement dazu geben. Die Nachrichten gleich auch bei uns um 7 hier auf der 100,0.
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0: habe ich mal im Vorprogramm von Boyzone gesehen auf einem Konzert. Lang, lang ist's her. Westlife bei Radio Hannover. Schönen guten Morgen. Der Tarifstreit im Groß- und Einzelhandel eskaliert. Für heute hat die Gewerkschaft Verdi Beschäftigte zu ersten Streiks in Niedersachsen aufgerufen. Was das für Folgen auch für euch als Supermarktkunden haben könnte, das hört ihr gleich um 7:30 in unseren nächsten Hannover News. Jetzt ist es 7 Uhr.
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2: Ich bin Babette Büchner. 6 Stunden haben die Spitzen von Union und SPD im Kanzleramt beraten. Das Ergebnis? Die Koalition hat einen Arbeitsprozess vereinbart, um in den nächsten Wochen die Sozial- und Steuerreformen auf den Weg zu bringen. Details dazu nennt die Regierung nicht.
3: Unklar bleibt also weiterhin, wann endlich kommen die Entlastungen angesichts der hohen Energiepreise. Wann werden, wie angedacht, die Steuern für kleinere und mittlere Einkommen gesenkt? Doch nach den ganzen Streitereien, den miesen Umfragewerten, will sich die Koalition nun offenbar erstmal sortieren. Und die Devise heißt offensichtlich keine Schnellschüsse mehr, die dann krachen, scheitern wie die 1.000-Euro-Prämie. Immerhin hieß es nach dem Treffen, die Atmosphäre bei uns war gut. Claudia Wächter, Nachrichtenredaktion.
2: Die US-Regierung betont immer wieder, dass der Iran militärisch weitgehend geschlagen sei. Nach US-Medienberichten besitzt Teheran aber immer noch den Großteil seiner militärischen Mittel. Die New York Times berichtet über Erkenntnisse von US-Geheimdiensten, wonach der Iran noch etwa 70% seiner mobilen Abschussrampen sowie rund 70% des Raketenarsenals habe. Die Washington Post hatte vergangene Woche ähnliche Zahlen genannt. Das Bundesinstitut für Arzneimittel und Medizinprodukte warnt vor Vitamininfusionen, die als Wellnessprodukt beworben werden. Diese seien nicht als Arzneimittel zugelassen und es gebe keinen wissenschaftlichen Nachweis für eine positive Wirkung.
4: Diese Infusionen mit Vitaminen und Mineralstoffen stärken das Immunsystem, das Aussehen und die Leistungsfähigkeit. Damit werben die Hersteller. Das Bundesinstitut für Arzneimittel und Medizinprodukte zweifelt daran und sieht die Gefahr einer Überdosierung, die den Stoffwechsel im Körper durcheinander bringt oder sogar allergische Reaktionen bis hin zu einem anaphylaktischen Schock auslösen könnte. Qualität und Sicherheit seien nicht im Sinne des Arzneimittelgesetzes belegt. Aus Berlin, Jan-Henner Reitze.
2: Mit der Vergabe der goldenen Ehrenpalme für Regisseur Peter Jackson sind am Abend die Filmfestspiele in Cannes eröffnet worden. Der Neuseeländer hatte mit der Herr der Ringe-Trilogie einen Kinoblockbuster geschaffen. 22 Filme konkurrieren nun im Wettbewerb um den Hauptpreis, die Goldene Palme. Das Filmfest in Südfrankreich endet am 23. Mai.
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0: Auch heute dürft ihr eure schönste Regenjacke ausführen, denn es bleibt unbeständig in der Region Hannover. Jetzt der frühe Morgen schon ziemlich verregnet wieder. Das wird sich dann später etwas beruhigen, aber im Laufe des Tages immer wieder Regen möglich. Vielleicht auch mal ein gewittriger Schauer. Höchstwerte bei 12 Grad, 7 aktuell in Bennigsen, 8 Grad am Küchengarten in Linden und in Finnhorst.
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0: Staus oder Störungen sind nicht gemeldet aktuell. Ich wünsche eine gute und sichere Fahrt.
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0: Staus oder Störungen sind nicht gemeldet aktuell. Ich wünsche

das Wetter macht dann wohl eher bedingt gute Laune heute früh zum Start in den Mittwoch. Dann muss das eben die Musik erledigen. Ich finde die Musik von Bruno Mars, die ist da immer ein Garant. Auch die aktuelle Single I Just Might jetzt für euch bei Radio Hannover.

0: 12:07. Hier ist Radio Hannover. Beleidigungen, Pöbeleien und Angriffe gegen das Personal. Weil sie damit immer wieder konfrontiert waren, sind Mitarbeitende der S-Bahn Hannover seit inzwischen rund einem halben Jahr testweise mit Bodycams unterwegs, also mit Kameras vorne am Körper, die die Sicherheit erhöhen sollen. Ob Fahrgäste darauf anders reagieren und was passiert, wenn eine Situation plötzlich kippt. Reporterin Anna Weiland hat einen Kundenbetreuer in der S-Bahn begleitet.
1: Marcel Klette und ich fahren mit der S6 durch die Region. Klette arbeitet seit 5 Jahren bei der S-Bahn und seine Tage sind nicht nur einfach.
2: Gerade wenn es sich um Störungen hier in der Infrastruktur handelt, die hier in der Region häufig auftreten, Bahnübergangsstörungen, Oberleitungsstörungen, die natürlich massive Auswirkungen auf unseren Betrieb haben, dann merke ich, es geht relativ schnell, dass dann die Leute kommen, euer Scheißverein.
1: Und das war jetzt noch die vergleichsweise freundliche Version. Dass die Zündschnur kürzer ist, merkt man auch an diesem Tag. Eine defekte Toilette sorgt bei einigen Fahrgästen für Frust, den Klette aber heute gut managen kann, aufatmen. Denn er hat schon deutlich schlimmere Erfahrungen gemacht.
2: Dann stieg in Wenninghausen ein Mann ein, der kam auf mich zu, hatte ein Messer in der Hand und packte mich am Kragen, drückte mich an die Tür und sagte, wenn ihr jetzt nicht endlich mal pünktlich fahrt, dann steche ich dich ab. Und das war sehr, sehr krass für mich und das hat mich auch sehr mitgenommen. Ich habe dann eine Zeit erstmal gebraucht, um für mich erstmal zu sammeln wieder und dann wieder sagen zu können, okay, ich gehe wieder auf den Zug.
1: Aber genau für solche Fälle, wenn es brenzlig wird, gibt es ja jetzt die Bodycams. Das Personal ist mit einer Weste unterwegs, wo groß Video draufsteht. Das haben auch die Pendlerinnen und Pendler bei der Fahrkartenkontrolle gesehen. Ich habe sie gefragt, was sie davon halten.
3: Wir nehmen ja schon wahr, dass Übergriffe und Anfeindungen und Angriffe auf Zugpersonal irgendwie häufiger passieren. Und insofern zum Schutz der Beschäftigten hier finde ich das total richtig.
4: Ich finde, das ist grundsätzlich eine gute Idee, einfach weil zu viele Dinge in den Zügen passieren und ich denke, das gibt ihm auch Sicherheit und den Fahrgästen dann auch.
5: Kann er gerne machen. Ja, weil es ihn vielleicht schützt, hoffentlich schützt. Wenn so ein Arschloch meint, müsste ihn angreifen. Also ich habe da kein Problem mit meinem Datenschutz oder sowas, dass ich jetzt da hier auf der Kamera bin und jeder sieht, dass ich in der S6 auf dem Weg nach Celle bin. Also das ist mir vollkommen egal.
1: Die Kamera ist zwar an, nimmt aber erst auf, wenn sie in gefährlichen Situationen bewusst eingeschaltet wird. In erster Linie soll sie eins abschrecken. Klettes Fazit, das klappt.
2: Mein Sicherheitsgefühl hat sich verändert, weil ich finde, mit der Bodycam werde ich weniger zur Zielscheibe. Mit der Kamera habe ich das Gefühl, die Leute sind A, freundlicher zu mir. Ich habe nicht das Gefühl, permanent die Zielscheibe zu sein für die Emotionen und Aggressionen. Ich weiß, dass eine Bodycam mich nicht vor Übergriffen schützen kann, aber die Bodycam ist schon mal ein gutes Mittel, um vorbeugend tätig sein zu können.
1: Es gab seit der Einführung keinen tätlichen Angriff mehr auf das Personal mit Kamera und es werden auch immer mehr Kundenbetreuer, die haben wollen. Erstmal war das ja nur eine Testphase, angesetzt bis Juni 2026, soll aber weitergeführt werden.
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0: Gleich 20 nach 7. Guten Morgen mit Radio Hannover. Alle, die den bürointernen Kampf um den Brückentag für sich entscheiden konnten, stehen ja jetzt vor einem langen Wochenende. Ja, es ist ein Mittwoch, der sich deswegen für einige anfühlt wie ein Freitag, aber morgen ist ja auch Feiertag. Da haben wirklich fast alle frei und ihr könnt heute Abend dann alle ohne Zeitdruck was richtig Schönes unternehmen. Die Inspiration kommt jetzt von Claudia Firnis.
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2: Im Schauspielhaus läuft heute Abend schon das Warm-up für das morgige Swinging Hannover Event. Die Inner City Jazz Night mit der amerikanischen Bassistin Nick West. Funk and Soul sind da Programm.

Mehr davon heute Abend im Schauspielhaus. Los geht's da um 19.30 Uhr. Nick West, aber auch morgen bei Swinging Hanover vor dem Rathaus ist sie mit dabei. Rise Against the Spülmaschine, das klingt nach Comedy, ist es auch. Das Duo aus Buxtehude und Oldenburg, namentlich Onkel Hanke und Don Filippo, starten ihren komisch-musikalischen Abend um 20 Uhr im Musikzentrum. Und noch ein Tipp für morgen, da spielt um 12 Uhr mittags Herr Müller und sein Chauffeur. Show.

0: Ja, wer das lange nicht gehört hat, kann sich das morgen ja mal singen lassen. Von Herrn Müller. Herr Müller und sein Chauffeur um 12 Uhr morgen Mittag in der Waldschenke Kirchrode. Wo auch immer, viel Vergnügen und morgen natürlich auch einen zauberhaften Feiertag.
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0: Kettenkarussell auf dem Kröpke und Autoscooter auf dem Opernplatz. Das sind die Vorbereitungen, die jetzt schon sichtbar sind für die City-Kirmes. Also ein kleiner Rummel mitten in der Stadt, der startet morgen an Himmelfahrt, läuft dann bis zum Sonntag. Was sonst noch wichtig ist bei uns in der Region Hannover, das hört ihr gleich um halb bei uns in den Hannover News.
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0: Guten Morgen, hier ist Radio Hannover um kurz nach 7:30.
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2: Mit Anna Weiland, guten Morgen. Seit rund einem halben Jahr sind Mitarbeitende in der S-Bahn Hannover testweise mit sogenannten Bodycams unterwegs, tragbaren Kameras, die die Sicherheit erhöhen sollen. Die erste Bilanz ist positiv, sagt Lehrkundenbetreuer Marcel Kletter.
3: Wir stellen fest, dass Kundenbetreuer mit einer Bodycam keine Übergriffe hatten in dieser Zeit und Kundenbetreuer ohne hatten welche. Das ist der erste Wert, den wir auch nehmen und nutzen und sagen, die Bodycam deeskaliert und es spiegelt sich wieder, dass in der Zielgruppe, derer, die eine Bodycam tragen, keine Übergriffe stattfinden.
2: Die Testphase mit den Bodycams war zunächst nur bis Juni 2026 angesetzt. Der Einsatz soll aber weitergeführt werden. Details zu den Bodycams in den S-Bahnen hört ihr bei uns im Programm. Der Tarifstreit im Groß- und Einzelhandel eskaliert. Für heute hat die Gewerkschaft Verdi Beschäftigte zu ersten Streiks in Niedersachsen aufgerufen. Kasper Weist mit Einzelheiten.
4: Die Region Hannover ist heute zwar nicht direkt betroffen, könnte die Arbeitsniederlegungen aber trotzdem zu spüren bekommen. Bestreikt werden zunächst Geschäfte in Braunschweig, aber auch ein Lager der Supermarktkette Edeka in Lauenau. Nach Angaben von Verhandlungsführerin Sabine Gatz kann es in Filialen hier in der Region dadurch zu Verzögerungen in der Belieferung kommen. Mit den Streiks möchte Verdi den Druck auf den Handelsverband Niedersachsen-Bremen erhöhen. Gatz sagte auch, dass weitere Streiks folgen können, wenn die Arbeitgeberseite nicht auf die Gewerkschaft zugehe. Verdi fordert für die Beschäftigten 7% mehr Lohn. Der nächste Verhandlungstermin ist für Anfang Juni angesetzt.
1: Und jetzt noch mehr Kurzmeldungen für die ganze Region Hannover.
2: Kurioser Autodiebstahl in Langenhagen. Ein Unbekannter hat den Autoschlüssel eines Mannes vor einem Supermarkt an der Walsroder Straße gestohlen und fuhr mit dem Wagen davon. Nur 1,5 Stunden später fand die Polizei das Auto laut Medienberichten wieder, auch an einem Supermarkt, diesmal aber in Kaltenweide. Der Dieb wurde nicht gefunden, dafür aber der Autoschlüssel mit Hilfe eines Spürhundes. Bundesgesundheitsministerin Nina Wagen hat die geplanten Einsparungen bei den gesetzlichen Krankenkassen gegen Kritik der Ärzteschaft verteidigt. Es sei eine gemeinsame Kraftanstrengung und ja, es ist eine Zumutung, sagte sie bei der Eröffnung des Deutschen Ärztetags in Hannover. Wagen plant unter anderem eine höhere Selbstbeteiligung für Versicherte bei Medikamenten. Noch bis Freitag tagt der Deutsche Ärztetag in Hannover. Auf der A2 zwischen Hämmerlerwald und Lehrte Ost ist gestern Nachmittag ein LKW in einen Graben gerutscht. Dabei hat er seine Ladung Glas auf der Fahrbahn verteilt. Der Verkehr staute sich zwischenzeitlich über 20 Kilometer. Es gab eine Vollsperrung. Laut der Verkehrsmanagementzentrale ist die aber inzwischen aufgehoben.
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0: Das ist wieder so eine kleine Wetterwundertüte. Heute am Mittwoch sehr wechselhaft erneut. Sonne ist genauso dabei wie kräftige Schauer und alles dazwischen. Die Höchstwerte weiterhin eher frisch, 12 Grad später. Aktuell sind es 8 in der Südstadt, in Ahlem und auch in Jeinsen. Dann der Blick aufs lange Himmelfahrtswochenende. Es bleibt erstmal noch ein bisschen unbeständig. Auch morgen am Feiertag gibt's noch Regen. Der Freitag, ja, könnte auch noch ein bisschen was bringen, aber Richtung Wochenende stabilisiert sich dann etwas.
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0: Auf der A2 dauert es länger. Braunschweig in Richtung Hannover zwischen Peine und Lehrte Ost im Baustellenbereich aktuell 5 Kilometer stockender Verkehr. Gute und sichere Fahrt jetzt mit einem, der früher Paddy hieß. Jetzt heißt er Michael Patrick. Aber immer noch Kelly, the one, jetzt für euch, für euren Mittwochmorgen. Ich bin Dörte Hansen. Hallo.

0: Ist doch auch ganz schön, wenn ihr bald zumindest schon mal die Schwimmflügel nicht mehr einpacken müsst. Wenn es mit den Kindern ins Schwimmbad geht, da ist die Tasche ja sowieso schon voll genug. Ihr werdet das kennen. Schönen guten Morgen mit Radio Hannover. 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Also, okay, das überlassen wir natürlich schon den Profis. 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Und heute Morgen habe ich schon Katrin und ihre Tochter Marlene glücklich gemacht, die sich jetzt vor allem auf noch unbeschwertere Ausflüge zu Oma und Opa freuen können.
1: Meine Eltern haben halt, die wohnen ein bisschen weiter weg, aber die haben einen eigenen Pool im Garten und da ist hier halt dann im Sommer jeden Tag drin.
0: Das ist natürlich ein großes Highlight für Kinder, das kann ich gut verstehen.
1: Klar.
0: Und dann künftig hoffentlich ohne Schwimmflügel, denn liebe Katrin, ich habe gute Nachrichten mitgebracht. Marlene hat einen Platz sicher beim Seepferdchenkurs.
1: Oh, mega. Ja, das wäre geil.
0: Ihr wohnt ja auch in Isernhagen, also ist der Weg nicht so weit, ne?
1: Ja, das passt auch richtig gut. In der Zeit haben wir nämlich genau Schießzeit vom Kindergarten.
0: Perfekt.
1: Das passt perfekt.
0: Und die Kurstermine, die findet ihr online bei uns auf radiohannover.de. Dort gibt es auch die Teilnahmebedingungen und ihr könnt euch direkt für euer Kind bewerben. Den nächsten Kursplatz, den vergebe ich dann schon in der nächsten Stunde hier auf der 100,0.
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Der Mai ist ja immer der Monat der kurzen Arbeitswochen und der langen Wochenenden. Könnte ich mich ja persönlich dran gewöhnen. Hier ist Radio Hannover. Guten Morgen. Das für viele lange Himmelfahrtswochenende steht an. Und alle, die den Freitag als Brückentag genommen haben, die nutzen die Tage vielleicht auch für einen kleinen Kurztrip. Der ADAC rechnet jedenfalls mit Staus ab heute Nachmittag nach Feierabend und Schulschluss und dann auch bis in den Abend hinein. Vor allem die Autobahnen in Richtung Norden, in die Küstengebiete werden wohl betroffen sein, aber hier bei uns in der Region zum Beispiel auch die A2, da in der Baustelle bei Lehrte, oder auch die A7 bei Hildesheim-Drispenstedt, da gibt es auch Bauarbeiten. Wie immer gilt, der ADAC rät dazu, am besten zu Randzeiten zu fahren. Nur das Problem ist, die meisten wollen ja auch nicht erst mitten in der Nacht ankommen, ne? Naja, wie man's macht.

0: Wird mich ja mal echt interessieren, ob Lena eigentlich am Samstag auch beim ESC auf dem Sofa sitzt und sich das im Fernsehen anguckt. Nach ihrem Sieg, der jetzt auch schon echt etliche Jahre her ist und seitdem gab es ja keinen Sieg mehr für Deutschland. Sarah Engels möchte es dieses Jahr probieren. Gestern war das erste Halbfinale in Österreich. Da ist auch Sarah Engels aufgetreten, außer Konkurrenz. Sie ist ja qualifiziert automatisch fürs Finale. Es gibt gemischte Reaktionen, sagen wir so. Mehr dazu auch um kurz nach 8 hier bei uns, gleich um 8, aber erstmal die Nachrichten.
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0: Guten Morgen mit Radio Hannover. Bei der Deutschen Messe AG stehen offenbar Änderungen an der Spitze an. Der Vorstand des Unternehmens soll erweitert werden. Es soll sich dabei um einen Spezialisten für Risikomanagement handeln. Mehr dazu bei uns in den nächsten Hannover News um 8:30. Jetzt ist es 8 Uhr.
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2: Ich bin Babette Büchner. Entlastungen für hohe Energiepreise, Reformfahrplan und Haushalt. Darum sollte es beim Koalitionsausschuss gehen. Nach rund 6 Stunden haben die Spitzen von Union und SPD kurz vor Mitternacht ihre Beratungen beendet. Die Liste der bekanntgegebenen Ergebnisse fällt bislang kurz aus. So hat die Koalition einen Arbeitsprozess vereinbart, um in den nächsten Wochen die sozialen Steuerreformen auf den Weg zu bringen. Der CO2-Preis soll im kommenden Jahr stabil bleiben. Der Verband der Automobilindustrie rechnet damit, dass in der Branche noch mehr Stellen wegfallen. Das sagte VDA-Präsidentin Hildegard Müller dem Redaktionsnetzwerk Deutschland.
3: Schwache Nachfrage, US-Zölle, aber auch teure Energie, hohe Lohnkosten und eine überbordende Bürokratie machen den deutschen Autobauern das Leben schwer. Besonders hart trifft es laut VDA-Chefin Müller Zulieferbetriebe. Da würden auf dem Weg vom Verbrenner zur Elektromobilität viele Jobs verloren gehen. Nach aktuellen Berechnungen des Verbands könnten in der Autoindustrie hierzulande bis 2035 etwa 225.000 Jobs wegfallen. 35.000 mehr als zunächst angenommen. Rund 100.000 Stellen wurden bereits gestrichen. Katrin Müller, Nachrichtenredaktion.
2: Weniger Schokolade zum höheren Preis. In Bremen will das Landgericht heute entscheiden, ob die neuen Milka-Tafeln die Kunden beim Kauf täuschen. Denn viele wiegen inzwischen nur noch 90 statt 100 Gramm. An der Verpackung hat sich jedoch kaum etwas geändert.
4: Viele Menschen hatten sich bei den Verbraucherschützern über die neue Milka-Tafel beschwert. Denn alles ist gleich. Form, Größe und Verpackung. Nur die Tafel dünner. Mondelez argumentiert dagegen, dass die Grammangabe ja für jeden sichtbar vorn und hinten auf der Verpackung steht. Bei der mündlichen Verhandlung vor 3 Wochen hatte das Gericht in seiner ersten Einschätzung schon durchblicken lassen, dass Kunden durch die neue Packung getäuscht werden könnten. Tanja Wagner, Nachrichtenredaktion.
2: US-Präsident Donald Trump ist zu einer Reise nach Peking aufgebrochen. Bei seinen Gesprächen mit Staatschef Xi soll es unter anderem um den Iran-Krieg gehen. Zuvor spielte Trump die Spannungen mit China herunter. Xi sei jemand, mit dem er sehr gut auskomme. Ein Knackpunkt im Verhältnis zwischen Washington und Peking ist, dass China den Iran wirtschaftlich unterstützt.
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0: Die Kinder hüpfen heute erst wieder in die Gummistiefel und dann wahrscheinlich in jede zweite Pfütze, mindestens auf dem Weg in die Kita. Ja, Kinder, die sind da nicht so mit dem Wetter, ne? Die freuen sich irgendwie drüber, auch wenn es mal regnet. Kann man sich mal versuchen, eine Scheibe von abzuschneiden. Auch wenn es schwerfällt, schon wieder so usselig zum Start in den Tag. Wieder viel Regen, viele graue Wolken. Im Lauf des Tages soll aber zumindest die Sonne auch mal kurz vorbeischauen. Schauen wir mal, wie ihr das gelingt. Die Temperaturen aktuell noch frischer mit 8 Grad am Mühlenberg, in Bodfeld und in Havelse. Die nächsten Tage bringen ähnliche Temperaturen, also maximal 13 Grad. Es bleibt auch morgen am Feiertag wechselhaft, Richtung Wochenende dann etwas stabiler.
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0: Die A2 Braunschweig in Richtung Hannover. Zwischen Peine und Lehrte Ost im Baustellenbereich jetzt schon 7 Kilometer stockender Verkehr.
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0: Auf dem Messeschnellweg steht ein Blitzer heute, Seelhorster Kreuz, an der Abfahrt von Hildesheim in Richtung Minden, unter der Brücke. Danke an Holger fürs Bescheid geben. Hannover fährt fair, gute und sichere Fahrt.
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0: Weil Deutschland großer Geldgeber ist, ist Sarah Engels ja automatisch qualifiziert für das große Finale vom ESC am Samstag in Wien. Trotzdem ist sie schon mal aufgetreten, gestern im ersten Halbfinale außer Konkurrenz. Viel Feuer gab es bei ihr, wenig Kleidung und ein Fall aus 2 Metern Höhe. Wie die Reaktionen ausfallen, das hört ihr gleich hier bei mir. Ich bin Dörte Hans.

12 nach 8, Radio Hannover hier. 10 Länder sind weiter und 5 sind raus. In Wien war am Abend das erste Halbfinale des Eurovision Song Contest. Deutschland ist als großer Geldgeber ja schon für das Finale am 16. Mai, also am Samstag, qualifiziert. Mit Sarah Engels und ihrem Song Fire, mit dem sie gestern aber außer Konkurrenz auch aufgetreten ist.

0: man kann schon sagen, Kollegin Anna Weiland, bei dem Auftritt von Sarah Engels, da war schon viel los. Das war einigermaßen spektakulär da auf der Bühne, ne?
1: Ja, im Netz, da liest man ziemlich viele positive Stimmen, muss man dazu sagen. Wenn man einfach nur danach suchte, Artikel mit Überschriften wie Sarah Engels überzeugt mit feurigem Auftritt oder Sarah Engels raubt Zuschauern beim ESC den Atem oder einfach nur krass staunen die ESC-Fans bei Sarah Engels gewagtem Halbfinalauftritt. Ja, denn sie hat sich während ihrer Performance von einem 2 Meter hohen Block fallen lassen und wurde dann von Tänzerinnen aufgefangen. Hat im Publikum nach dem Fall mitten im Song ja auch schon einfach für Jubel gesorgt. Und auf Instagram, da schreiben sogar einige unter das offizielle ESC-Video, dass es damit wieder Top-10-Plätze eben in greifbarer Nähe sind für Deutschland. Ne?
0: Und wenn es nicht reicht, ich glaube, an zu wenig Feuer auf der Bühne hat es nicht gelegen. Also da sprüht es wirklich bis ins Unendliche. Ich habe allerdings auch so ein paar kritische Stimmen gelesen vorhin. Da sagen einige, der Auftritt war gut und ist auch eine gute Sängerin, aber dass der Song vielleicht nicht so richtig im Gedächtnis bleibt. Und das ist natürlich schon ein Problem. Andere Kritik, ganz anderes Thema auch, denn da geht es nicht um Musik, sondern um Politik. Es geht auch um die Teilnahme Israels.
1: Ja, die boykottieren tatsächlich 5 Länder, die boykottieren den ESC deswegen. Spanien, die Niederlande, Irland, Slowenien und Island, die wollen nicht an einem Wettbewerb teilnehmen, in dem Israel vertreten ist. In einem offenen Brief hatten ja auch schon viele Künstlerinnen und Künstler den Ausschluss Israels gefordert. In Wien hat es auch Demos gegeben gegen den israelischen Beitrag, unter anderem mit symbolischen Särgen. Der israelische ESC-Teilnehmer Noam Betan geht mit seiner Ballade Michelle ins Rennen und hat sich auch fürs Finale am Samstag qualifiziert. Das zweite Halbfinale, das findet ja morgen statt und da kämpfen dann Länder wie Dänemark und die Schweiz um die letzten 10 Finalplätze.
0: Kritik also am israelischen Beitrag. Ein gewagter Auftritt der deutschen ESC-Teilnehmerin Sarah Engels beim ersten Halbfinale. Morgen qualifizieren sich dann die letzten Teilnehmer für das Finale am Samstag.

0: Es ist ja im Grunde wie Fahrradfahren. Ne? Wenn man einmal schwimmen gelernt hat, dann verlernt man das auch nicht mehr. Aber den Anfang muss man halt machen. Und da kommen wir ins Spiel. Schönen guten Morgen mit Radio Hannover. Damit mehr Kinder bei uns in der Region gut schwimmen lernen, haben wir wieder Seepferdchen-Kursplätze für eure Kids reserviert. Mit unserer Aktion Seepferdchen, die jetzt auch noch von der Aktion Sonnenstrahl supported wird. Und Fatih aus Stöcken ist jetzt am Telefon. Fatih, es geht um deinen Sohn Ibrahim.
1: Genau, richtig. Das ist ein richtiges Wassermäuschen, sag ich mal.
0: Ja.
1: Liebt es zu schwimmen. Aber der möchte das jetzt auch richtig lernen, sodass er auch von alleine schwimmen kann. Und diese Aktion kam jetzt super.
0: Mhm.
1: Und da dachten wir uns, dann melden wir uns mal an.
0: Das heißt, wenn ihr jetzt im Schwimmbad seid, dann hat er wahrscheinlich noch die Schwimmflügel an, ganz klassisch.
1: Genau, richtig.
0: Ja, und die will er jetzt loswerden, ne?
1: Genau.
0: Ja. Du hast uns auch geschrieben, das wäre für ihn auch so ein stolzer Moment. Glaubst du, dass er dann, wenn er das Seepferdchen am Ende vielleicht irgendwann in der Hand hält, ja, dann wirklich auch richtig stolz auf sich ist?
1: Das wäre dann ein richtiger Sieg für ihn, genau. Dann würde er richtig denken, dass er jetzt beim Schwimmen was erreicht hat,
0: ja,
1: wenn er sein Seepferdchen in der Hand hält.
0: Dann hält ihn keiner mehr auf, ne? Dann ist er der King im Schwimmbad.
1: Richtig.
0: Ich habe sehr, sehr schöne Nachrichten für dich, für euch, für eure Familie, denn Ibrahim hat einen Platz sicher bei uns im Seepferdchenkurs.
1: Oh, super, danke schön.
0: Sehr, sehr gerne. Was meinst du, wird er sich freuen, wenn du es ihm später erzählst?
1: Oh, wenn er später von der Schule kommt, das wird sein Tag sein heute. Der wird sich super freuen, der wird mir nicht glauben.
0: Ja, es ist tatsächlich wahr. Ich wünsche euch ganz, ganz viel Freude im Kurs und bei allen weiteren Wasservergnügen der kleinen Schwimmmaus, Bademaus.
1: Vielen, vielen Dank, danke schön.
0: Total gerne. 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Da gibt's das Formular zum Ausfüllen, da gibt's alle Infos zu den Kurszeiten und natürlich wie immer unsere Teilnahmebedingungen.
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0: Die Autobahnen, auch hier bei uns in der Region, die könnten doch ziemlich voll werden, wenn die Himmelfahrtsausflügler sich auf den Weg machen. Viele fahren vielleicht an die Küste für ein paar Tage, nutzen das lange Wochenende, wenn man sich den Brückentag geschnappt hat. Der ADAC warnt ab heute Nachmittag vor Staus. Auch hier bei uns natürlich vor allem da, wo Baustellen sind, bei Lehrte auf der A2 oder bei Hildesheim-Drispenstedt auf der A7. Da kann es dann später länger dauern. Was sonst noch heute wichtig ist, bei uns in der Region hört ihr gleich um 9:30 in den Hannover News.
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3: Mit Anna Weiland, guten Morgen. Bei der Deutschen Messe AG stehen offenbar Änderungen an der Spitze an. Der Vorstand des Unternehmens soll erweitert werden, das berichtet die HAZ. Es soll sich dabei um einen Spezialisten für Risikomanagement handeln. Die Messe AG wird vom Land Niedersachsen und von Stadt und Region Hannover getragen. Sie veranstaltet zum Beispiel die Hannover Messe, hatte aber wohl auch schon länger mit Problemen zu kämpfen. Eine Analyse des Landesrechnungshofs attestierte der Messe zuletzt Handlungsbedarf und Versäumnisse, zum Beispiel bei Sanierungen auf dem Gelände oder zu positiven Prognosen in der Vergangenheit, die sich nicht erfüllt hätten. Dem Bericht zufolge soll es darum heute auch in einer vertraulichen außerordentlichen Sitzung des Wirtschaftsausschusses des Landtags gehen, wie sich die Hannover Messe neu und effektiv aufstellen kann. Niedersachsens CDU-Chef Sebastian Lechner fordert eine schnelle Senkung der Sozialabgaben. Millionen Deutsche zahlen mehr in die Sozialkassen als ans Finanzamt, heißt es in einem aktuellen Statement auf Instagram. Wenn die Mitte entlastet werden solle, müssten die Sozialabgaben gesenkt werden. Er schlägt vor, versicherungsfremde Leistungen stärker aus dem Bundeshaushalt zu finanzieren, also zum Beispiel Kosten für die Krankenversicherung von Bürgergeldempfängern. Dadurch würden Sozialkassen entlastet und die Beiträge könnten sinken, so Lechner.
2: Und jetzt noch mehr Kurzmeldungen für die ganze Region Hannover.
3: Er lag auf der Seite mitten im Dorf. Gegenüber der alten Ingelner Schule in Laatzen ist ein Mann mit seinem Auto gegen einen Findling gefahren. Der Wagen hatte danach noch einen Verteilerkasten und eine Laterne getroffen. Der Fahrer wurde leicht verletzt. Der Schaden liegt laut Medienberichten bei 40.000 bis 50.000 Euro. Für den Rest der Woche entfällt die S-Bahn 21. Das hat die Transdev mitgeteilt. Grund für den Ausfall der Verstärkerlinie ist die angespannte Fahrzeuglage. Man arbeite an einer möglichst schnellen Instandsetzung der betroffenen Fahrzeuge, heißt es von der Transdev. Und in der Nacht von heute auf Christi Himmelfahrt morgen wird es für die Östra Stadtbahnen einen zusätzlichen Nachtsternverkehr geben. Der fährt wie in den Nächten von Samstag auf Sonntag. Am Feiertag sind Busse und Bahnen nach dem Sonntagsfahrplan unterwegs.
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1: Also im Harz hat's geschneit, ne? Nur mal so nebenbei. Bei uns bleibt es bei Regen. Davon gibt's auch heute noch mal einiges. Vielleicht auch mal so ein gewittriger Schauer dazwischen. Auch die Sonne zeigt sich aber hin und wieder. Also kurz, es bleibt wechselhaft. Die Temperaturen erreichen maximal 12 Grad. 9 aktuell in Uetze, genauso wie in der Kallenberger Neustadt und Herrenhausen. Morgen an Himmelfahrt zum Vatertag auch noch mal unbeständiges Wetter. Auch da gibt es Regen. Zum Wochenende hin wird's dann ein bisschen ruhiger.
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1: Der Stau auf der A2 bei Lehrte Ost, der hat sich inzwischen aufgelöst. Auch ansonsten habt ihr freie Fahrt aktuell.
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1: Ein Blitzer ist gemeldet, der steht heute auf dem Messeschnellweg Seelhorster Kreuz an der Abfahrt von Hildesheim in Richtung Minden unter der Brücke. Danke an Holger fürs Melden. Wenn ihr mehr seht, sagt auch gerne Bescheid, zum Beispiel per WhatsApp. Die Nummer findet ihr online.

0: Musiker Alex Warren, der ist ja dafür bekannt, dass er wirklich sehr große Emotionen und auch eine Menge Pathos reinlegt in seine Songs. Es war bei Ordinary so, auch bei Eternity. Ich finde es ganz angenehm, dass seine neue Single da so ein bisschen zurückhaltender ist, was den Pathos angeht. Ohrwurmpotenzial hat's allemal auch so. Alex Warren mit Fever Dream gleich hier bei Radio Hannover.
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0: Schönen guten Morgen mit Radio Hannover, 8.46 Uhr. Wichtige Info von den Straßen. Radio Hannover-Hörer Carsten hat sich gerade per WhatsApp gemeldet mit einer Unfallinfo.
1: Hallo Radio Hannover-Team. Es gab gerade einen Unfall auf der B6 Fahrtrichtung Hannover Innenstadt. Genau an der Brücke Klappenburg, wo es Richtung Letter rausgeht. Da ist gerade ein Unfall mit zwei LKWs gegeben. Ich denke, das wird jetzt gleich zu Problemen kommen, weil da steht ein LKW Richtung B6. Und der andere LKW, der steht in der Abbiegung Klappenburgbrücke.
0: Vielen Dank an Carsten für die Info und euch natürlich eine gute und sichere Fahrt. Jetzt von der Straße auf die Schiene mit einem ganz, ganz wichtigen Thema. Beleidigungen, Pöbeleien, Angriffe. Weil sie damit immer wieder konfrontiert waren, sind Mitarbeitende in der S-Bahn Hannover seit inzwischen rund einem halben Jahr testweise mit Bodycams unterwegs, also mit so Kameras vorne am Körper, die Sicherheit erhöhen sollen. Ob Fahrgäste darauf jetzt anders reagieren und was passiert, wenn eine Situation plötzlich kippt? Reporterin Anna Weiland hat einen Kundenbetreuer in der S-Bahn begleitet.
2: Marcel Klette und ich fahren mit der S6 durch die Region. Klette arbeitet seit 5 Jahren bei der S-Bahn und seine Tage sind nicht nur einfach.
3: Gerade wenn es sich um Störungen hier in der Infrastruktur handelt, die hier in der Region häufig auftreten, Bahnübergangsstörungen, Oberleitungsstörungen, die natürlich massive Auswirkungen auf unseren Betrieb haben, dann merke ich, es geht relativ schnell, dass dann die Leute kommen, euer Scheißverein.
2: Und das war jetzt noch die vergleichsweise freundliche Version. Dass die Zündschnur kürzer ist, merkt man auch an diesem Tag. Eine defekte Toilette sorgt bei einigen Fahrgästen für Frust, den Klette aber heute gut managen kann, aufatmen. Denn er hat schon deutlich schlimmere Erfahrungen gemacht.
3: Dann stieg in Wenninghausen ein Mann ein, der kam auf mich zu, hatte ein Messer in der Hand und packte mich am Kragen, drückte mich an die Tür und sagte, wenn ihr jetzt nicht endlich mal pünktlich fahrt, dann steche ich dich ab. Und das war sehr, sehr krass für mich und das hat mich auch sehr mitgenommen. Ich habe dann eine Zeit erstmal gebraucht, um für mich erstmal zu sammeln wieder und dann wieder sagen zu können, okay, ich gehe wieder auf den Zug.
2: Aber genau für solche Fälle, wenn es brenzlig wird, gibt es ja jetzt die Bodycams. Das Personal ist mit einer Weste unterwegs, wo groß Video draufsteht. Das haben auch die Pendlerinnen und Pendler bei der Fahrkartenkontrolle gesehen. Ich habe sie gefragt, was sie davon halten.
4: Wir nehmen ja schon wahr, dass Übergriffe und Anfeindungen und Angriffe auf Zugpersonal irgendwie häufiger passieren. Und insofern zum Schutz der Beschäftigten hier finde ich das total richtig.
5: Ich finde, es ist grundsätzlich eine gute Idee, einfach weil zu viele Dinge in den Zügen passieren und ich denke, das gibt ihm auch Sicherheit und den Fahrgästen dann auch.
6: Kann er gerne machen. Ja, weil es ihn vielleicht schützt, hoffentlich schützt. Wenn so ein Arschloch meint, müsste ihn angreifen. Also ich habe da kein Problem mit meinem Datenschutz oder sowas, dass ich jetzt da hier auf der Kamera bin und jeder sieht, dass ich in der S6 auf dem Weg nach Celle bin. Also das ist mir vollkommen egal.
2: Die Kamera ist zwar an, nimmt aber erst auf, wenn sie in gefährlichen Situationen bewusst eingeschaltet wird. In erster Linie soll sie eins abschrecken. Klettes Fazit, das klappt.
3: Mein Sicherheitsgefühl hat sich verändert, weil ich finde, mit der Bodycam werde ich weniger zur Zielscheibe. Mit der Kamera habe ich das Gefühl, die Leute sind freundlicher zu mir. Ich habe nicht das Gefühl, permanent die Zielscheibe zu sein für die Emotionen und Aggressionen. Ich weiß, dass eine Bodycam mich nicht vor Übergriffen schützen kann, aber die Bodycam ist schon mal ein gutes Mittel, um vorbeugend tätig sein zu können.
2: Es gab seit der Einführung keinen tätlichen Angriff mehr auf das Personal mit Kamera und es werden auch immer mehr Kundenbetreuer, die haben wollen. Erstmal war das ja nur eine Testphase, angesetzt bis Juni 2026, soll aber weitergeführt werden.
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0: Radio Hannover, nochmal mit dem Verkehrsservice. 8.53 Uhr, Vorsicht bitte auf der A7 Hannover in Richtung Kassel zwischen Laatzen und dem Dreieck Hannover Süd. Gefahr durch ein totes Tier hier auf dem linken Fahrstreifen, fahrt dort bitte vorsichtig. Koalitionsausschuss war mit Spannung erwartet worden. Am Abend im Kanzleramt haben sich die Spitzen von Union und SPD zusammengesetzt. Es geht natürlich weiterhin um die großen Reformvorhaben der Bundesregierung, bei denen aber eine Einigung noch aussteht. Zumindest eine Eskalation ist dieses Mal ausgeblieben. Das ist also das Mindeste, was wir uns erhofft haben. Wie die Ergebnisse aussehen, dazu soll es dann später am Tag noch ein paar Infos geben. Die Nachrichten hier bei Radio Hannover gleich in 6 Minuten.
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0: 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Der Tarifstreit im Groß- und Einzelhandel eskaliert. Für heute hat die Gewerkschaft Verdi nun Beschäftigte zu ersten Streiks in Niedersachsen aufgerufen. Was das auch für euch als Supermarktkunden bedeuten könnte, das hört ihr in den Hannover News um 9:30. Jetzt ist es 9 Uhr. Guten Morgen.
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2: Ich bin Babit Büchner. Bis kurz vor Mitternacht haben Union und SPD im Kanzleramt beraten, 6 Stunden lang. Die Liste der bekanntgegebenen Ergebnisse fällt jedoch kurz aus. Grünen-Chef Felix Banatschak zeigte sich im ZDF-Morgenmagazin enttäuscht.
3: Ich habe die Erwartung formuliert, dass jetzt gestern Abend zumindest eine Lösung herauskommt. Nicht, dass sie alle Probleme des Landes an einem Abend lösen. Das wäre zu viel verlangt. Regieren ist schwierig in dieser Zeit, das muss man anerkennen. Aber eine klare Antwort. Unser Vorschlag war, die Stromsteuer für alle zu senken, nicht nur für die Schwerindustrie, sondern auch für die privaten Verbraucherinnen und Verbraucher.
2: Vereinbart wurde, dass der CO2-Preis im kommenden Jahr stabil bleibt. Außerdem gibt es nun einen Arbeitsprozess, um in den nächsten Wochen die Sozial- und Steuerreformen auf den Weg zu bringen. Der Verband der Automobilindustrie rechnet damit, dass in der Branche noch mehr Stellen wegfallen. Das sagte VDA-Präsidentin Hildegard Müller dem Redaktionsnetzwerk Deutschland.
4: Schwache Nachfrage, US-Zölle, aber auch teure Energie, hohe Lohnkosten und eine überbordende Bürokratie machen den deutschen Autobauern das Leben schwer. Besonders hart trifft es laut VDA-Chefin Müller Zulieferbetriebe. Da würden auf dem Weg vom Verbrenner zur Elektromobilität viele Jobs verloren gehen. Nach aktuellen Berechnungen des Verbands könnten in der Autoindustrie hierzulande bis 2035 etwa 225.000 Jobs wegfallen. 35.000 mehr als zunächst angenommen. Katrin Müller, Nachrichtenredaktion. Redaktion.
2: US-Präsident Donald Trump ist zu einer Reise nach Peking aufgebrochen. Bei seinen Gesprächen mit Staatschef Xi soll es unter anderem um den Iran-Krieg gehen. Zuvor spielte Trump die Spannungen mit China herunter. Xi sei jemand, mit dem er sehr gut auskomme, sagte Trump und kündigte eine spannende Reise an. China ist der mit Abstand wichtigste Abnehmer iranischen Öls. Weniger Schokolade zum höheren Preis. In Bremen will das Landgericht heute entscheiden, ob die neuen Milka-Tafeln die Kunden beim Kauf täuschen. Denn viele wiegen inzwischen nur noch 90 statt 100 Gramm. An der Verpackung hat sich jedoch kaum etwas geändert. Das hat die Verbraucherzentrale Hamburg moniert. Der Hersteller Mondelez wehrt sich dagegen und sagt, die neue Grammangabe stehe auf der Vorder- und Rückseite der Schokoladentafel.
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0: Ihr dürft weiter eure schönste Regenjacke ausführen. Es bleibt unbeständig, unser Wetter in der Region. Auch heute ist wieder einiges an Regen dabei. Auch mal ein Gewitter möglich zwischendurch. Die Sonne zeigt sich aber auch hin und wieder zumindest. Maximal 12 Grad dazu, 9 aktuell in Devese, in Dören und auch bei VWN in Stöcken. Dann ab morgen schauen wir aufs lange Himmelfahrtswochenende. Der Feiertag morgen, der bringt auch noch mal eher unbeständiges Wetter. Auch da gibt es Regen. Zum Wochenende hin wird es dann etwas ruhiger. Die Sonne zeigt sich immer mal wieder und die Temperaturen etwas milder.
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0: Es gibt noch die Info von unserem Hörer Carsten, der ja vorhin einen LKW-Unfall durchgegeben hatte auf der B6 auf Höhe der Klappenburgbrücke. Also da müsst ihr euch auf Behinderungen einstellen. Ansonsten sind die Straßen aber frei. Ein Blitzer ist gemeldet, der steht auf dem Messeschnellweg Seelauster Kreuz an der Abfahrt von Hildesheim in Richtung Minden unter der Brücke. Hannover fährt fair. Gute Fahrt.
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0: Kurz vor 5:30 geht die Sonne momentan auf. Ich würde nur so einen Sonnenaufgang auch gerne mal wieder sehen. Ich bin hier ja meistens schon im Studio, aber die Sonnenaufgänge zuletzt immer echt total wolkenverhangen und eher grau. Aber wenn ich dann mal wieder einen sehe, dann kann ich dieses Gefühl bestimmt ganz gut nachvollziehen, das Michael Schulte in seinem neuen Song besingt. Er singt darüber, wie ein besonderer Mensch sein Leben erhält. So wie der Himmel um 5 Uhr morgens, wie poetisch. 5 a.m. von Michael Schulte gibt's gleich bei mir nach Billy Joel. Ich bin

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0: echtes Showgirl, Liza Minnelli bei Radio Hannover, Losing My Mind um 9:30.
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2: Mit Anna Weiland, guten Morgen. Sie werden an einer Weste befestigt, wo groß Video hinten drauf steht. Seit Herbst sind Mitarbeitende in der S-Bahn Hannover testweise mit sogenannten Bodycams unterwegs, tragbaren Kameras, die die Sicherheit erhöhen sollen. Und sie sollen nach der Testphase bis Juni 2026 auch bleiben, sagt Lehrkundenbetreuer Marcel Kletter.
3: Wir wollen das auf jeden Fall bei uns weiter beibehalten und weiterführend etablieren. Wir freuen uns über jeden Kollegen, der sagt, ich möchte auch eine Bodycam tragen, weil wir finden, das ist ein gutes Mittel, um weiterführend deeskalierend wirken zu können auf dem Zug. Dementsprechend werden wir das beibehalten.
2: Die Bodycam soll dazu beitragen, die Sicherheit in den Zügen zu steigern. Seit dem Einsatz der Bodycam hat es laut Klette keinen tätlichen Angriff mehr auf das Zugpersonal mit Kamera gegeben. Der Tarifstreit im Groß- und Einzelhandel eskaliert. Für heute hat die Gewerkschaft Verdi Beschäftigte zu ersten Streiks in Niedersachsen aufgerufen. Kasper Weist mit Einzelheiten.
4: Die Region Hannover ist heute zwar nicht direkt betroffen, könnte die Arbeitsniederlegungen aber trotzdem zu spüren bekommen. Bestreikt werden zunächst Geschäfte in Braunschweig, aber auch ein Lager der Supermarktkette Edeka in Lauenau. Nach Angaben von Verhandlungsführerin Sabine Gatz kann es in Filialen hier in der Region dadurch zu Verzögerungen in der Belieferung kommen. Mit den Streiks möchte Verdi den Druck auf den Handelsverband Niedersachsen-Bremen erhöhen. Gatz sagte auch, dass weitere Streiks folgen können, wenn die Arbeitgeberseite nicht auf die Gewerkschaft zugehe. Verdi fordert für die Beschäftigten 7% mehr Lohn. Der nächste Verhandlungstermin ist für Anfang Juni angesetzt.
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2: Kurioser Autodiebstahl in Langenhagen. Ein Unbekannter hat den Autoschlüssel eines Mannes vor einem Supermarkt an der Walsroder Straße gestohlen und fuhr mit dem Wagen davon. Nur 1,5 Stunden später fand die Polizei das Auto laut Medienberichten wieder, auch an einem Supermarkt, diesmal aber in Kaltenweide. Der Dieb wurde nicht gefunden, dafür aber der Autoschlüssel mit Hilfe eines Spürhundes. Vor dem Amtsgericht Hannover muss sich heute ein Mann wegen sexueller Belästigung in einer Kita verantworten. Er soll 2023 eine Frau belästigt haben, mit der er dort zusammengearbeitet hat. Er hat sie mehrfach angefasst und mit einem Cuttermesser bedroht. Der Iran-Krieg sorgt beim Reisekonzern TUI weiter für Verunsicherung im Sommergeschäft. Viele Urlauber buchen ihre Reisen kurzfristiger oder entscheiden sich häufiger für Ziele im westlichen statt im östlichen Mittelmeerraum, heißt es von TUI. Der Konzern hält an seiner bereits im April gesenkten Prognose für das laufende Geschäftsjahr 2025/26 fest.
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0: Das ist ein Gemischtwarenladen als Wetter heute. Alles mit dabei. Sonnenschein, dunkle Wolken, Regen, auch gewittrige Schauer. Also da bleibt zumindest kein Wunsch offen. Die Temperaturen weiterhin eher frisch. Nur 12 Grad der Höchstwert später. 9 Grad aktuell in Kleefeld. Genauso wie in Hainholz und in Seelze. Morgen am Feiertag auch nochmal unbeständig das Wetter. Richtung Wochenende beruhigt es sich etwas.
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0: Keine Staus oder Störungen gemeldet momentan, aber ein Blitzer, der steht auf dem Messeschnellweg am Seelhorster Kreuz an der Abfahrt von Hildesheim in Richtung Minden unter der Brücke. Gute und sichere Fahrt mit Radio Hannover und jetzt mit Hathaway, und der hat eine ganz einfache und doch irgendwie so komplizierte Frage.
5: Ja,

0: für eine Powerballade von Phil Collins. Against All Odds hier bei Radio Hannover. Am Mittwochvormittag vor dem langen Himmelfahrtswochenende, morgen Feiertag. Es werden die allermeisten von euch frei haben und so heute Abend auch keinen Zeitdruck. Ihr könnt was Schönes unternehmen, zum Beispiel das hier.
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0: Roots Rock aus Kanada, der nach dem Eichenholzbauch eines Whiskyfasses klingt. Das verspricht die Band The Commoners heute Abend live in der Bluesgarage. Hallo.

0: starten Rock im Stil der 70er Jahre. Heute Abend live in Isernhagen in der Bluesgarage. The Commoners spielen ab 20 Uhr. An der Abendkasse zahlt ihr 35 Euro. Wer schon seit über 2 Jahrzehnten mit 10 Soloprogrammen als Kabarettist auf der Bühne steht, der hat natürlich einen großen Fundus. So ist das bei Matthias Brodovi, der aus diesem Fundus ein Best-of-Programm gebastelt hat. Bis es euch gefällt, heißt das. Und das präsentiert der selbsternannte Vertreter des gehobenen Blödsinns heute um 20 Uhr im Kulturcafé Rautenkranz. Es gibt noch Restplätze. Karten an der Abendkasse kosten 30 Euro. Und dann schon mal der Blick auf morgen, den Feiertag. Und man kann nur hoffen, dass das Wetter einigermaßen mitmacht für diesen schönen Open-Air-Klassiker an Himmelfahrt. Swinging Hanover auf dem Platz der Menschenrechte vor dem neuen Rathaus. Da steht dieses Jahr ganz im Zeichen des 60. Jubiläums des Jazzclubs. Auf der Bühne seht ihr unter anderem das Knut Richter Swingtet, die Lutz Krajenski Band, die Balkan-Punk-Band Botticelli Baby und den Hauptact, die ehemalige Prince-Bassistin Nick West. Das große Jazz-Festival morgen startet um 10.30 Uhr. Der Eintritt ist wie immer frei.
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0: Irgendwann dieses Jahr soll es erscheinen, das 10. Album von Take That. Sind ja inzwischen nur noch zu dritt, machen aber weiterhin Musik. Genaues Veröffentlichungsdatum gibt's noch nicht für die neue Platte, aber schon den ersten Vorboten. You're a Superstar von Take That hört ihr gleich vor den Nachrichten um 10 bei uns.
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0: 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Bei der Deutschen Messe AG stehen offenbar Änderungen an der Spitze an. Der Vorstand des Unternehmens soll erweitert werden. Es soll sich dabei um einen Spezialisten für Risikomanagement handeln. Mehr dazu in unseren nächsten Hannover News um 10:30. Jetzt ist es 10 Uhr.
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2: Ich bin Babette Büchner. 6 Stunden haben Union und SPD im Kanzleramt beraten. Die Liste der bekanntgegebenen Ergebnisse fällt jedoch kurz aus. Vereinbart wurde, dass der CO2-Preis im kommenden Jahr stabil bleibt. Außerdem gibt es nun einen Arbeitsprozess für die geplanten Sozial- und Steuerreformen.
3: Unklar wird also weiterhin, wann endlich kommen die Entlastungen angesichts der hohen Energiepreise. Wann werden, wie angedacht, die Steuern für kleinere und mittlere Einkommen gesenkt? Doch nach den ganzen Streitereien, den miesen Umfragewerten, will sich die Koalition nun offenbar erstmal sortieren. Und die Devise heißt offensichtlich keine Schnellschüsse mehr, die dann krachen, scheitern wie die 1.000-Euro-Prämie. Immerhin hieß es nach dem Treffen, die Atmosphäre bei uns war gut. Claudia Wächter, Nachrichtenredaktion.
2: Das Bundeskabinett will heute verschiedene Vorhaben der Regierung auf den Weg bringen. Beschlossen werden soll unter anderem das Gebäudemodernisierungsgesetz. Es soll das umstrittene Heizungsgesetz der Ampelkoalition ersetzen. Die Bundesregierung will außerdem den Einsatz von K.O.-Tropfen härter bestrafen. Wer die gefährlichen Mittel für eine Vergewaltigung oder einen Raub einsetzt, soll künftig mit mindestens 5 Jahren Freiheitsstrafe rechnen. Seit der Einführung der elektronischen Krankschreibung fehlen Beschäftigte deutlich häufiger im Job. Oft heißt es, die digitale Krankmeldung sei schuld daran. Eine neue Studie des Deutschen Instituts für Wirtschaftsforschung kommt jetzt aber zu einem anderen Ergebnis.
4: Beschäftigte waren vergangenes Jahr im Schnitt fast 15 Arbeitstage krank gemeldet. Rund 3,5 Tage mehr als vor der elektronischen Krankschreibung. Die Forscher sagen aber, das liegt nicht vor allem an der E-Krankschreibung, sondern an mehr Atemwegserkrankungen und daran, dass viele seit Corona vorsichtiger geworden sind. Wer ansteckend ist, bleibt heute eher zu Hause. Zoe Tassovali, Nachrichtenredaktion.
2: Werden die Tiere im Ausland geschlachtet? Zum 3. Mal innerhalb weniger Wochen haben Viehdiebe Dutzende Rinder von Weiden in Südbrandenburg gestohlen. 31 hochwertige Zuchttiere seien über Nacht mit einem Laster abtransportiert worden, sagte der betroffene Landwirt der dpa. Der Schaden liegt nach Angaben der Polizei im 6-stelligen Euro-Bereich. Erst vor einigen Tagen waren in Brandenburg 48 Rinder verschwunden, im April sogar 70 Tiere.
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0: Wenn euch im Büro heute zwischendrin mal ein bisschen langweilig ist, guckt doch einfach aus dem Fenster, schaut euch den Himmel an. Da ist gut was los heute. Strahlender Sonnenschein auf der einen Seite, dunkle, bedrohliche Regenwolken auf der anderen. Und von allem gibt's noch was heute im Laufe des Tages. Sehr wechselhaftes Wetter an diesem Mittwoch. Die Höchstwerte liegen bei 12 Grad nachher. Aktuell 10 in Elershausen, genauso wie in Burg und in Kronsrode. Dann der Blick auf den Feiertag morgen. Himmelfahrt, Vatertag, ganz egal, was ihr feiert. Es ist auf jeden Fall weiterhin wechselhaft morgen. Auch da müsst ihr euch auf Regen einstellen. Danach, so Richtung Wochenende, wird es etwas stabiler.
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0: B6 am Leineufer in Richtung Marienwerder zwischen der A2 in Herrenhausen und dem Wissenschaftspark staut sich der Verkehr aktuell. Die Fahrbahn ist hier auf einen Fahrstreifen verengt. Gute und sichere Fahrt.
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0: Also mit so einer Aussicht fährt es sich dann doch nochmal anders im Autoscooter, könnte ich mir vorstellen. Wenn man unser hübsches Opernhaus als Hintergrundkulisse hat, das gibt's die nächsten Tage hier in Hannover. Bei der City-Kirmes in der Innenstadt, mehr dazu hört ihr gleich hier bei mir. Ich bin Dörte Hansen. Schönen Vormittag euch.

0: Ein Kettenkarussell am Kröpke und ein Autoscooter auf dem Opernplatz. Wann gibt's sowas schon mal? In den nächsten Tagen. Die Innenstadt verwandelt sich in eine City-Kirmes übers lange Himmelfahrtswochenende. Harald Müller ist dazu jetzt bei mir von der AG Volksfeste. Moin.
1: Hallo, herzlich willkommen. Ich freue mich, dass ich hier sein darf.
0: Was steckt denn dahinter, hinter dieser City-Kirmes? Also warum verwandelt sich jetzt unsere Fußgängerzone quasi für ein paar Tage in einen kleinen Rummel?
1: Ja, da gehört zu viel Liebe zu Hannover. Da gehört zu der Wunsch unserer Landeshauptstadt, das aus uns herangetragen wurde, quasi so eine Innenstadtkirmes zu intrigieren, zu planen und durchzuführen. Das haben wir letztes Jahr schon mit tollem Erfolg gemacht. Und wir freuen uns, dass wir es dieses Jahr noch ein Stückchen besser und toller unseren ganzen Hannoveranern und allen Besuchern hier in der Innenstadt präsentieren dürfen.
0: Also die Premiere, sagst du, ist geglückt. Was gab es so für Stimmen von den Besucherinnen und Besuchern zum Vorjahr?
1: Also letztes Jahr durchweg super toll. Es war ja auch ein super Wetter letztes Jahr. Himmelfahrt, hat die Sonne geschienen. Das Kettenkarussell, das ist gar nicht zum Stillstand gekommen. Das hat sich nonstop gedreht. Die Kinderkarussells waren umlagert. Also es war ein toller Start und Hannover braucht sowas. Das finde ich toll in der Innenstadt.
0: Und man kann ja jetzt quasi, wenn man im Kettenkarussell sitzt, gleichzeitig in die Schaufenster gucken. Also kann man ja bummeln und Karussell fahren gleichzeitig. Wann kann man sowas schon mal?
1: Ja, das Herz von Hannover und da steht ein wunderbarer Kettenflieger, ein wunderbares Kettenkarussell. Und ich bin selber 2-3 Mal mitgefahren mit meiner Tochter. Also es ist eine super Stimmung, ein super Ausblick. Und dieses Jahr, ja, wir haben noch mehr Kinderkarussells, Babyflüge, mehr Kinderbungee, mehr Kinderattraktionen, ein Autoscooter auf den Opernplatz. Also wir haben alles Menschenmögliche getan, um diese Innenstadt noch lebendiger, noch toller und noch attraktiver für dieses Wochenende zu gestalten.
0: Zu einem guten Rummel gehört aber natürlich neben den Fahrgeschäften auch ein bisschen was zu futtern. Ich hoffe, da habt ihr auch was im Angebot.
1: Wir haben das Beste rausgesucht, was es gibt. Wir haben ein breites Angebot über Churros, über Crepe, über Schmalzkuchen, über Süßigkeiten, Mandeln, rote Äpfel, Zuckerwatte, Softeis. Es gibt also alles, was das Herz begehrt.
0: Alles, und was ungesund ist und Spaß macht.
1: Nicht nur ungesundes, wir haben auch gesundes, wir haben auch veganes und wir haben auch zuckerreduziertes. Also wir haben von jedem was reingetan. Es ist wirklich man kann flanieren, man kann auch nur in die Schaufenster gucken und ja, ist für jeden was dabei. Also wir freuen uns, dass das wirklich so gut alles hier in der Innenstadt fast reibungslos geklappt hat.
0: Ja, das wäre auch noch so eine Frage, die ich gehabt hätte. Wie ist denn das logistisch? Also das ist ja jetzt hier jetzt nicht wie der Schützenplatz, wo man einfach sehr viel Platz hat, auch für den Aufbau von den Fahrgeschäften und so weiter. Ist es eine große Herausforderung, das hier alles herzukarren und aufzubauen?
1: Ja, die größte Herausforderung ist das Parkdeck vor der Oper, die statische Belastung. Wir wollten noch einen Breakdance hinstellen. Und ja, das wird von dreifacher Seite geprüft. 3 Statiker waren am Rechnen, am Schreiben. Und leider waren doch lieber die Lasten angeblich so hoch von dem Breakdance, dass die Parkdecke, das Parkhaus quasi nicht zusammenbricht. Aber sicherheitshalber wurde es verboten oder abgesagt. Aber wir arbeiten dran, dass man eine bessere Statik hier rechnet. Ich sage mal, ja, war noch schöner, noch besser können wir immer werden. Aber da müssen alle Faktoren eben mitspielen.
0: Und mit wie viel Bauchschmerzen gucken Sie jetzt aufs Wetter oder sind Sie da guter Dinge?
1: Also ich sage immer, wo wir sind, ist vorne. Man sieht es ja schon heute. Wir haben vorgestern angefangen mit Autoscooter aufbauen und strömenden Regen. Gestern war das Wetter schon etwas besser. Und hier bei euch im Sendestudio, man muss sagen, man guckt wunderbar im Steintorplatz einmal runter. Die Sonne scheint durchs Fenster. Da wird mir warm ums Herz. Also ich bin guter Dinge. Hannoveraner sind auch wettererprobt, dass trotzdem in den 4 Tagen zahlreiches Publikum kommt und das Wetter auch noch mitspielt.
0: Also ehrlich gesagt, nach den vergangenen 3 Tagen kann es eigentlich auch nur besser werden, oder?
1: Wir arbeiten dran.
0: Harald Müller von der AG Volksfeste, die Kirmes in die City bringt, geht morgen Vormittag los und läuft dann bis Sonntag.
1: Bis Sonntag, täglich von 11 bis 22 Uhr, Sonntag leider nur bis 21 Uhr, aber bitte kommen. Genießen, Hannover genießen, die Innenstadt genießen. Hannover ist über so eine Reise wert und mit City Kirmes 3-mal so gut.
0: Danke für den Besuch und ganz viel Freude die nächsten Tage.
1: Schönen Tag noch, danke.

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1: Mit Anna Weiland, guten Tag. Bei der Deutschen Messe AG stehen offenbar Änderungen an der Spitze an. Der Vorstand des Unternehmens soll erweitert werden, das berichtet die HAZ. Es soll sich dabei um einen Spezialisten für Risikomanagement handeln. Die Messe AG wird vom Land Niedersachsen und von Stadt und Region Hannover getragen. Sie veranstaltet zum Beispiel die Hannover Messe, hatte aber wohl auch schon länger mit Problemen zu kämpfen. Eine Analyse des Landesrechnungshofs attestierte der Messe zuletzt Handlungsbedarf und Versäumnisse, zum Beispiel bei Sanierungen auf dem Gelände oder zu positiven Prognosen in der Vergangenheit, die sich nicht erfüllt hätten. Dem Bericht zufolge soll es darum heute auch in einer vertraulichen außerordentlichen Sitzung des Wirtschaftsausschusses des Landtags gehen, wie sich die Hannover Messe neu und effektiv aufstellen kann. Niedersachsens CDU-Chef Sebastian Lechner fordert eine schnelle Senkung der Sozialabgaben. Millionen Deutsche zahlen mehr in die Sozialkassen als ans Finanzamt, heißt es in einem aktuellen Statement auf Instagram. Wenn die Mitte entlastet werden solle, müssten die Sozialabgaben gesenkt werden. Er schlägt vor, versicherungsfremde Leistungen stärker aus dem Bundeshaushalt zu finanzieren, also zum Beispiel Kosten für die Krankenversicherung von Bürgergeldempfängern. Dadurch würden Sozialkassen entlastet und die Beiträge könnten sinken, so Lechner.
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1: Er lag auf der Seite mitten im Dorf. Gegenüber der alten Ingelner Schule in Laatzen ist ein Mann mit seinem Auto gegen einen Findling gefahren. Der Wagen hatte danach noch einen Verteilerkasten und eine Laterne getroffen. Der Fahrer wurde leicht verletzt. Der Schaden liegt laut Medienberichten bei 40.000 bis 50.000 Euro. Für den Rest der Woche entfällt die S-Bahn 21. Das hat die Transdev mitgeteilt. Grund für den Ausfall der Verstärkerlinie ist die angespannte Fahrzeuglage. Man arbeite an einer möglichst schnellen Instandsetzung der betroffenen Fahrzeuge, heißt es von der Transdev. Und in der Nacht von heute auf Christi Himmelfahrt morgen wird es für die Östrer Stadtbahnen einen zusätzlichen Nachtsternverkehr geben. Der fährt wie in den Nächten von Samstag auf Sonntag. Am Feiertag sind Busse und Bahnen nach dem Sonntagsfahrplan unterwegs.
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2: Ich habe auf die Uhr geguckt. Es gab, glaube ich, gerade wirklich mal eine halbe Stunde Sonnenschein am Stück. Wann hatten wir das zuletzt? Ist schon ein bisschen hergefühlt auf jeden Fall. Es gibt heute ein bisschen Sonnenschein im Lauf des Tages, dazu aber auch wieder Regen oder auch mal gewittrige Schauer. Und Höchstwerte um die 12 Grad, aktuell immerhin schon zweistellig mit 10 Grad in Havelse, in Schulenburg und Waldhausen. Morgen am Feiertag auch noch mal ein bisschen unbeständig, danach wird's langsam besser.
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2: Eine Meldung aktuell, die betrifft die B6 am Leineufer Mitte in Richtung Marienwerder zwischen Herrenhausen, der Anschlussstelle der A2 und dem Wissenschaftspark in Hannover. Hier ist die Fahrbahn aktuell auf einen Fahrstreifen verengt, könnte also etwas länger dauern. Ein Blitzer ist gemeldet, der steht auf dem Messeschnellweg Seelhorster Kreuz an der Abfahrt von Hildesheim in Richtung Minden. Gute und sichere Fahrt.

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0: Morgen ist Christi Himmelfahrt und traditionell feiern viele Menschen dann draußen. Stadt- und Regionskommunen haben deswegen Allgemeinverfügungen erlassen, was wo erlaubt ist und was nicht. Hört ihr in den Hannover News um 11:30. Jetzt ist es kurz nach 11.
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2: Ich bin Babette Büchner. Die Entlastungsprämie für Arbeitnehmer ist nach Angaben aus der Führung der Unionsfraktion vom Tisch. Der Koalitionsausschuss habe entschieden, das Vorhaben nicht weiter zu verfolgen, schrieben Fraktionschef Jens Spahn und CSU-Landesgruppenchef Alexander Hoffmann an die Abgeordneten der Union. Die Grünen hatten zuvor die Ergebnisse des Koalitionsausschusses gestern kritisiert.
3: Mit dem großen Wurf hat doch Grünen-Chef Banatschak nicht gerechnet, stellt aber klar, die Leute warten darauf, dass irgendeine Entlastung nun bei ihnen ankommt. Doch in der vergangenen Nacht ging es wohl erst einmal um die Frage, was geht bei uns noch in der Koalition nach den ganzen Streitereien? Der Plan ist, gemeinsam die schwierigen Reformen anzupacken, auch die Steuerreform. Der Druck ist enorm und die Zeit knapp. Claudia Wächter, Nachrichtenredaktion.
2: Das Bundeskabinett will heute verschiedene Vorhaben der Regierung auf den Weg bringen. Beschlossen werden soll unter anderem das Gebäudemodernisierungsgesetz. Es soll das umstrittene Heizungsgesetz der Ampelkoalition ersetzen. Die Bundesregierung will außerdem den Einsatz von K.O.-Tropfen härter bestrafen. Wer die gefährlichen Mittel für eine Vergewaltigung oder einen Raub einsetzt, soll künftig mit mindestens 5 Jahren Freiheitsstrafe rechnen. Das Bundesinstitut für Arzneimittel und Medizinprodukte warnt vor Vitamininfusionen, die als Wellnessprodukt beworben werden. Sie seien nicht als Arzneimittel zugelassen.
4: Diese Infusionen mit Vitaminen und Mineralstoffen stärken das Immunsystem, das Aussehen und die Leistungsfähigkeit. Damit werben die Hersteller. Das Bundesinstitut für Arzneimittel und Medizinprodukte zweifelt daran und sieht die Gefahr einer Überdosierung, die den Stoffwechsel im Körper durcheinander bringt oder sogar allergische Reaktionen bis hin zu einem anaphylaktischen Schock auslösen könnte. Qualität und Sicherheit seien nicht im Sinne des Arzneimittelgesetzes belegt. Aus Berlin, Jan-Henner Reitze.
2: Seit der Einführung der elektronischen Krankschreibung fehlen Beschäftigte deutlich häufiger im Job. Oft heißt es, die digitale Krankmeldung sei schuld daran. Eine neue Studie des Deutschen Instituts für Wirtschaftsforschung kommt jetzt aber zu einem anderen Ergebnis. Zum einen hätten Atemwegserkrankungen zugenommen, sagen die Forscher. Zum anderen bleiben einige bei ansteckenden Krankheiten eher zu Hause als früher. Seit Corona seien viele vorsichtiger geworden.
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0: Ein reger Wechsel heute wettermäßig. Es sieht ja noch recht harmlos aus da draußen bei dem Blick raus. Ja, aber das kann sich ändern. Regen und Sonne sind dabei heute. Auch am Abend sind Gewitter möglich. Heute Abend dann Wind auch mit dabei. Ja, am Nachmittag jetzt kriegen wir ein paar sonnige Stunden ab bei maximal 11 Grad. Und die messen wir auch aktuell in der Nordstadt, in Hemmingen und in Bärenbostel. Morgen maximal 10 Grad, dann wechselhaft.
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0: Die B6 stöcken am Leineufer zwischen dem Wissenschaftspark und dem Ortsausgang. Da wird gerade eine Baustelle abgebaut. Deswegen ist die Fahrbahn auf einen Fahrstreifen verengt. Und Josip meldet einen Blitzer per Facebook, und zwar in Dören in der Straße am Schafbrinke. Da steht ein Caddy und blitzt. Wenn ihr auch einen gesehen habt, dann meldet es doch gerne, und das geht einerseits per Facebook an Blitzer Hannover, andererseits auch gerne per Sprachnachricht an die 0151 23 13 19 13. Egal, wohin ihr gerade unterwegs seid, kommt gut und sicher durch.
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1: Die Börsendaten von diesem Mittwochvormittag. Der DAX geht leicht ins Minus und steht am Morgen rund 3% unter dem Börsenschluss von gestern. Der Euro bei rund einem US-Dollar 17, auch ein leichtes Minus für die europäische Gemeinschaftswährung. Der Goldpreis gibt auch leicht nach und knabbert an der 4.700 US-Dollar-Marke pro Feinunze. Und auch der Ölpreis fällt wieder und steht rund bei 97 US-Dollar pro Barrel. In der Kursliste vorne Merck, Infineon und Siemens Energy, Rheinmetall, die GEA Group und Fresenius am Ende der Liste zu finden.
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1: Mit Anna Weiland, guten Tag. Bei der Deutschen Messe AG stehen offenbar Änderungen an der Spitze an. Der Vorstand des Unternehmens soll erweitert werden, das berichtet die HAZ. Es soll sich dabei um einen Spezialisten für Risikomanagement handeln. Die Messe AG wird vom Land Niedersachsen und von Stadt und Region Hannover getragen. Sie veranstaltet zum Beispiel die Hannover Messe, hatte aber wohl auch schon länger mit Problemen zu kämpfen. Eine Analyse des Landesrechnungshofs attestierte der Messe zuletzt Handlungsbedarf und Versäumnisse, zum Beispiel bei Sanierungen auf dem Gelände oder zu positiven Prognosen in der Vergangenheit, die sich nicht erfüllt hätten. Dem Bericht zufolge soll es darum heute auch in einer vertraulichen außerordentlichen Sitzung des Wirtschaftsausschusses des Landtags gehen, wie sich die Hannover Messe neu und effektiv aufstellen kann. Morgen ist Christi Himmelfahrt. Traditionell feiern viele Menschen dann draußen. Stadt- und Regionskommunen haben deswegen Allgemeinverfügungen erlassen. Im Maschpark gilt, wie in den Vorjahren, ein Glasverbot. Glasflaschen und Gläser dürfen nicht benutzt werden. Daneben gilt das ganzjährige Grillverbot. In Steinhude darf auf öffentlichen Flächen keine laute Musik gespielt werden. Auch Grillen ist verboten. Der Zutritt zur Badeinsel wird über einen Sicherheitsdienst geregelt. Auf der Badeinsel sind Alkohol und Glas verboten. Auch in Mardorf gilt ein Musikverbot ab 19 Uhr. Zwei Wirtschaftswege bei Rehburg werden aus Naturschutzgründen gesperrt.
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1: Der Iran-Krieg sorgt beim Reisekonzern TUI weiter für Verunsicherung im Sommergeschäft. Viele Urlauber buchen ihre Reisen kurzfristiger oder entscheiden sich häufiger für Ziele im westlichen statt im östlichen Mittelmeerraum, heißt es von TUI. Der Konzern hält an seiner bereits im April gesenkten Prognose für das laufende Geschäftsjahr 2025/26 fest. Der ADAC rechnet wegen des verlängerten Wochenendes und Feiertags morgen ab heute Nachmittag mit vollen Straßen, besonders in Ballungsräumen und da, wo viele Baustellen sind, unter anderem auf der A7 Hamburg-Hannover-Kassel. Für den Rest der Woche entfällt die S-Bahn 21, das hat die Transdev mitgeteilt. Grund für den Ausfall der Verstärkerlinie ist die angespannte Fahrzeuglage. Man arbeite an einer möglichst schnellen Instandsetzung der betroffenen Fahrzeuge, heißt es von der Transdev.
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1: April, Wetter im Mai, sagt unser Wetterprogramm dazu, was da gerade wettermäßig stattfindet da draußen. Naja, immerhin ist der April ja jetzt nicht wahnsinnig weit weg vom Mai. Einfach, weil heute auch so viel durcheinander geht, kann man das fast schon Aprilwetter nennen. Maximal 11 Grad heute, dazu ist möglich Gewitter, Regen, sonnige Phasen und Wind. 11 Grad messen wir auch gerade aktuell in Davenstedt, in Lehrte und in Gümmer. Morgen maximal 10 Grad am Feiertag, dann ist es ebenfalls durchwachsen.
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1: Keine Meldungen von den Straßen, aber ein Blitzer ist reingekommen von Josip, der meldet einen Blitzer in Dören in der Straße am Schafbrinke. Da steht ein Caddy und blitzt 50 erlaubt. Wenn ihr auch einen Blitzer gesehen habt, dann meldet es doch gerne. Sagt Bescheid per Facebook, das geht an Blitzer Hannover oder über die 0151 23 13 19 13. Gerne auch als Sprachnachricht. Egal, wohin ihr gerade unterwegs seid, kommt gut und sicher durch.

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0: Morgen ist Christi Himmelfahrt und traditionell feiern viele Menschen ja dann draußen. Stadt- und Regionskommunen haben deswegen Allgemeinverfügungen erlassen. Was wo erlaubt ist und was nicht, hört ihr in den Hannover News um 12:30. Jetzt ist es 11:45.
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2: Ich bin Babit Büchner. Die Entlastungsprämie von bis zu 1.000 Euro für Arbeitnehmer ist endgültig vom Tisch. Das hat der Koalitionsausschuss entschieden, teilte die Führung der Unionsfraktion mit.
3: Schwarz-Rot zieht damit die Konsequenz aus der Pleite vom vergangenen Freitag. Da hatte der Bundesrat die geplante steuerfreie 1.000-Euro-Prämie für Beschäftigte abgelehnt. Die Länder befürchteten hohe Einnahmeausfälle. Die Prämie war aber von Anfang an stark in der Kritik, seit die Idee vor einem Monat beim Koalitionsausschuss geboren wurde. Vor allem kleine und mittlere Unternehmen sagten, dass sie gar nicht in der Lage seien, die Prämie zu zahlen. Wie die Bürger stattdessen deutlich entlastet werden sollen, ist noch unklar. Aus Berlin, Thomas Brockt.
2: Die Bundesregierung will für den Einsatz sogenannter K.O.-Tropfen höhere Strafen. Wer die gefährlichen Mittel für eine Vergewaltigung oder einen Raub einsetzt, soll künftig mit mindestens 5 Jahren Freiheitsstrafe rechnen. Das Bundeskabinett hat einen entsprechenden Entwurf beschlossen. Dazu sollen K.O.-Tropfen rechtlich so eingestuft werden wie eine Waffe oder ein gefährliches Werkzeug. Die neuen Milka-Tafeln mit weniger Inhalt verstoßen nach Auffassung des Landgerichts Bremen gegen das Wettbewerbsrecht und dürfen so nicht genutzt werden. Das hat das Gericht entschieden und gab damit einer Klage der Verbraucherzentrale Hamburg statt.
4: Viele Milka-Schokotafeln sahen zuletzt eigentlich aus wie immer, aber es waren nur noch 90 Gramm statt 100 drin. Der Hersteller sagt zwar, das neue Gewicht stehe doch vorn und hinten auf der Packung. Das Gericht ließ bei der mündlichen Verhandlungen aber durchblicken, dass man das Ganze eher als Mogelpackung sehe, weil der Verbraucher den Unterschied nicht erkennen könne. Die einen Millimeter dünneren 90 Gramm Milka-Tafeln dürfen nun nicht in den Verkehr gebracht werden, wo in den Monaten zuvor die 100 Gramm Packung im Angebot war. Der Hersteller kann gegen das Urteil allerdings noch Rechtsmittel einlegen. Aus Berlin, Ronny Tochau.
2: Die Berliner Polizei ist mit einer großen Razzia gegen organisierte Kriminalität und die Verbreitung von Schusswaffen vorgegangen. Am frühen Morgen wurden Wohnungen und andere Räume in verschiedenen Stadtteilen durchsucht. 9 Verdächtige wurden nach Angaben des Innenministeriums festgenommen. Mehrere hundert Polizisten waren im Einsatz, darunter auch Spezialeinsatzkommandos aus Berlin und anderen Bundesländern.
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0: Ja, plötzlich muss man wieder das Licht anmachen. Nachdem vorhin die Sonne draußen war, ist jetzt wieder der Regen an der Macht da draußen. Allgemein ist das Wetter sehr wechselhaft heute. Auch Gewitter sind dabei, am Abend vor allem. Windig kann es sein mit bis zu 11 Grad. Und die messen wir auch aktuell in Wunstorf, in Alexe und in der Kahlenberger Neustadt. Morgen ist es auch wechselhaft. Abschnittsweise gibt es Regen mit bis zu 10 Grad.
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0: Keine Meldungen von den Straßen, aber einen Blitzer habe ich von euch, für euch von Josip, der meldet ihn in Dören in der Straße am Schafbrinke. Da steht ein Caddy und blitzt. 50 km/h sind da erlaubt. Wenn ihr auch einen Blitzer gesehen habt, dann meldet es doch gerne, entweder per Facebook an Blitzer Hannover oder per WhatsApp geht auch. Gerne auch als Sprachnachricht und zwar an die 0151 23 13 19 13. Egal, wohin ihr gerade unterwegs seid, kommt gut und sicher durch.
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1: Mit Anna Weiland, guten Tag. Zum Wintereinbruch am Jahresanfang hatte es immer wieder Kritik am Winterdienst von AHA gegeben. In einem Antrag fordert die CDU eine Weiterentwicklung. Dieser Antrag ist heute Thema im Haushaltsausschuss. Ziel sei es, Lehren aus dem Wintereinbruch zu ziehen. Dieser habe deutlich gemacht, dass der Winterdienst in seiner jetzigen Form an seine Grenzen stoße. Die Verwaltung soll zusammen mit AHA den Winterdienst auswerten und auf dieser Grundlage ein Weiterentwicklungskonzept entwickeln. Auch bei außergewöhnlichen Winterereignissen müsse eine flächendeckendere und wirksamere Schneeräumung erreicht werden, heißt es in dem Papier. Besonders zu prüfen seien das Prioritätensystem und eine mögliche Unterstützung bei der Räumung durch Landwirte. Kommende Woche ist der Antrag Thema im Verwaltungsausschuss. In gut 2 Wochen entscheidet der Rat darüber. Morgen ist Christi Himmelfahrt. Traditionell feiern viele Menschen dann draußen. Stadt- und Regionskommunen haben deswegen Allgemeinverfügungen erlassen. Im Maschpark gilt, wie in den Vorjahren, ein Glasverbot. Glasflaschen und Gläser dürfen nicht benutzt werden. Daneben gilt das ganzjährige Grillverbot. In Steinhude darf auf öffentlichen Flächen keine laute Musik gespielt werden. Auch Grillen ist verboten. Der Zutritt zur Badeinsel wird über einen Sicherheitsdienst geregelt. Auf der Badeinsel sind Alkohol und Glas verboten. Auch in Mardorf gilt ein Musikverbot ab 19 Uhr. 2 Wirtschaftswege bei Rehburg werden aus Naturschutzgründen gesperrt.
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1: Für den Rest der Woche entfällt die S-Bahn 21. Das hat die Transdev mitgeteilt. Grund für den Ausfall der Verstärkerlinie ist die angespannte Fahrzeuglage. Man arbeite an einer möglichst schnellen Instandsetzung der betroffenen Fahrzeuge, heißt es von der Transdev. Morgen startet die Freibadsaison in den städtischen Freibädern. Das Listerbad, Recklingerbad und Miesburger Bad öffnen morgen. Die Saison dauert dann bis zum 13. September. Das Hainhölzerbad öffnet erst Ende Mai und schließt auch schon Ende August, weil es nicht beheizt ist. In diesem Jahr gibt es keine eingeschränkten Öffnungszeiten wegen Personalmangel wie im vergangenen Jahr. Der ADAC rechnet wegen des verlängerten Wochenendes und Feiertags morgen ab heute Nachmittag mit vollen Straßen, besonders in Ballungsräumen und da, wo viele Baustellen sind, unter anderem auf der A7 Hamburg-Hannover-Kassel.
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1: Trockene Haut, Zwiebellook und die Hände in den Hosentaschen oder in den Jackentaschen. Es erinnert irgendwie viel mehr an Winter als an Frühling, das Wetter da draußen aktuell. Bei maximal 11 Grad. Dazu ist es durchwachsen da draußen. Regen, Sonne, Wolken und auch Gewitter sind möglich. 8 Grad aktuell in Großmunzel, in Burgdorf und in Lendennord. Ja, Christi Himmelfahrt hat auch nicht das Beste Wetter parat morgen. Es wird ja traditionell draußen gefeiert. Maximal 10 Grad gibt's dann, ebenfalls durchwachsen.
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1: Das geht schnell. Es gibt keine Meldungen von den Straßen. Egal, wohin ihr gerade unterwegs seid, kommt gut und sicher durch.

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0: Zum Wintereinbruch am Jahresanfang hatte es immer wieder Kritik am Winterdienst von AHA gegeben. In einem Antrag fordert die CDU eine Weiterentwicklung. Und dieser Antrag, der ist heute Thema im Haushaltsausschuss der Stadt. Details hört ihr in den Hannover News um 13:30. Jetzt ist es 13:45.
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2: Ich bin Babette Büchner. Das Bundeskabinett hat das sogenannte Heizungsgesetz gekippt. Neue Heizungen sollen weiter mit Gas und Öl laufen dürfen, allerdings ab 2029 mit einem höheren Bioanteil. Bundesbauministerin Verena Huberts erklärte:
3: Das ist der Startschuss für uns, für langfristige Planbarkeit und Planungssicherheit. Die notwendige Entscheidungsfreiheit für Hauseigentümer. Der Schutz des Klimas und ein Schutz von Mieterinnen und Mietern vor zu hohen Energiekosten.
2: Das Kabinett beschloss außerdem einen Entwurf, mit dem der Einsatz von sogenannten K.O.-Tropfen höher bestraft wird. Als nächstes ist der Bundestag am Zug. Nachdem der Bundesrat die Entlastungsprämie von bis zu 1.000 Euro für Arbeitnehmer gestoppt hat, ist sie nun endgültig vom Tisch. Das Vorhaben werde nicht weiter verfolgt, teilte die Führung der Unionsfraktion mit. Um die Entlastungsprämie zu retten, hätte die Bundesregierung den Vermittlungsausschuss von Bundestag und Bundesrat anrufen müssen. Das Ende der Ära Kretschmann ist besiegelt. Der Grünen-Politiker Cem Özdemir ist neuer Ministerpräsident von Baden-Württemberg. Die Abgeordneten des Landtags wählten ihn in Stuttgart zum Regierungschef. Özdemir ist nach Kretschmann der zweite grüne Ministerpräsident Deutschlands. Die AfD-Fraktion im Landtag hatte zuvor CDU-Chef Manuel Hagel als Gegenkandidaten vorgeschlagen, der lehnte aber noch vor der Wahl ab. Die Deutsche Lebensrettungsgesellschaft hat im vergangenen Jahr bundesweit mehr als 700 Menschen vor dem Ertrinken gerettet. Das geht aus der aktuellen DLRG-Statistik hervor. Doch nicht nur im Wasser helfen die Ehrenamtlichen, auch am Strand retten sie Leben.
4: Egal ob Bienenstich am Baggersee oder Herzinfarkt im Strandkorb, die DLRG-Helfer sind zur Stelle. Mehr als 1.100 Menschen haben sie das Leben gerettet in und am Wasser. Es war ein intensives Jahr, sagt die DLRG-Präsidentin. Zumal es nicht nur um Menschenleben geht. Die vielen Freiwilligen retten auch Tiere oder verhindern Umweltgefahren. Und viele Jugendliche engagieren sich, haben im vergangenen Jahr das Junior-Retterabzeichen gemacht. Claudia Wächter, Nachrichtenredaktion.
2: Bundesweit sorgten laut DLRG im vergangenen Jahr über 51.000 Wasserretter für Sicherheit im und auf dem Wasser.
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0: Ist ein reger Wechsel heute wettermäßig. Regen und Sonne sind dabei. Gerade ist die Sonne zwar draußen, aber wer weiß, was in 10 Minuten ist. Da kann es dann auch schon wieder regnen. Auch Gewitter sind möglich, und zwar heute Abend. Aber jetzt am Nachmittag, da bekommen wir wohl noch ein paar sonnige Stunden ab. Bei maximal 11 Grad heute. 7 sind es aktuell in Hemmingen in der Nordstadt und in Bärenbostel. Morgen maximal 10 Grad und auch dann ist es wechselhaft.
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0: Die A2 Braunschweig Richtung Hannover. Zwischen Peine und Hämeler Wald gibt es 5 Kilometer stockenden Verkehr im Baustellenbereich. Und die A7 Hannover Richtung Kassel. Da ist die Einfahrt Hannover-Anderten gesperrt. Grund dafür sind Mäharbeiten. Egal, wohin ihr gerade unterwegs seid, kommt gut und sicher durch.
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2: Mit Anna Weiland. Guten Tag. Zum Wintereinbruch am Jahresanfang hatte es immer wieder Kritik am Winterdienst von AHA gegeben. In einem Antrag fordert die CDU eine Weiterentwicklung. Dieser Antrag ist heute Thema im Haushaltsausschuss. Ziel sei es, Lehren aus dem Wintereinbruch zu ziehen. Dieser habe deutlich gemacht, dass der Winterdienst in seiner jetzigen Form an seine Grenzen stoße. Die Verwaltung soll zusammen mit AHA den Winterdienst auswerten und auf dieser Grundlage ein Weiterentwicklungskonzept entwickeln. Auch bei außergewöhnlichen Winterereignissen müsse eine flächendeckendere und wirksamere Schneeräumung erreicht werden, heißt es in dem Papier. Besonders zu prüfen seien das Prioritätensystem und eine mögliche Unterstützung bei der Räumung durch Landwirte. Kommende Woche ist der Antrag Thema im Verwaltungsausschuss. In gut 2 Wochen entscheidet der Rat darüber. Morgen ist Christi Himmelfahrt. Traditionell feiern viele Menschen dann draußen. Stadt- und Regionskommunen haben deswegen Allgemeinverfügungen erlassen. Im Maschpark gilt, wie in den Vorjahren, ein Glasverbot. Glasflaschen und Gläser dürfen nicht benutzt werden. Daneben gilt das ganzjährige Grillverbot. In Steinhude darf auf öffentlichen Flächen keine laute Musik gespielt werden. Auch Grillen ist verboten. Der Zutritt zur Badeinsel wird über einen Sicherheitsdienst geregelt. Auf der Badeinsel sind Alkohol und Glas verboten. Auch in Mardorf gilt ein Musikverbot ab 19 Uhr. 2 Wirtschaftswege bei Rehburg werden aus Naturschutzgründen gesperrt.
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2: Für den Rest der Woche entfällt die S-Bahn 21. Das hat die Transdev mitgeteilt. Grund für den Ausfall der Verstärkerlinie ist die angespannte Fahrzeuglage. Man arbeite an einer möglichst schnellen Instandsetzung der betroffenen Fahrzeuge, heißt es von der Transdev. Morgen startet die Freibadsaison in den städtischen Freibädern. Das Listerbad, Recklingerbad und Miesburger Bad öffnen morgen. Die Saison dauert dann bis zum 13. September. Das Hainhölzerbad öffnet erst Ende Mai und schließt auch schon Ende August, weil es nicht beheizt ist. In diesem Jahr gibt es keine eingeschränkten Öffnungszeiten wegen Personalmangel wie im vergangenen Jahr. Der ADAC rechnet wegen des verlängerten Wochenendes und Feiertags morgen ab heute Nachmittag mit vollen Straßen, besonders in Ballungsräumen und da, wo viele Baustellen sind, unter anderem auf der A7 Hamburg-Hannover-Kassel.
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3: 10 Grad in Rickling, in Reddersee und in Ronnenberg. Es ist immer mal wieder ein bisschen Sonne da, aber ohne Schirm geht's heute gar nicht, denn zwischendurch auch immer wieder Schauer und Wind. Sehr durchwachsen dieser Mittwoch.
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3: Auf der A2 ist eine ganze Menge los. Dortmund-Hannover zwischen Wunsdorf, Lute und Garbsen steht ein kaputtes Fahrzeug. Auf der A2 Ausfahrt Hannover-Herrenhausen steht ein kaputter LKW in Richtung Dortmund. Gesperrt ist die A7 Hannover-Kassel-Einfahrt Anderten. Da laufen Näharbeiten noch bis 14 Uhr, dann will man da durch sein. Und nochmal die A2 Braunschweig-Hannover zwischen Peine und Hemeler Wald. 5 Kilometer stockender Verkehr im Baustellenbereich. Wo es geht? 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

0: Der Iran-Krieg wirkt sich auch auf das Buchungsverhalten vieler Urlauber aus. Das bekommt auch der hannoversche Reisekonzern TUI zu spüren. Urlauber buchen ihre Reisen kurzfristiger und lieber in Richtung westliches statt östliches Mittelmeer. Das ist eins unserer Themen in den Hannover News um 14:30. Jetzt haben wir es 14 Uhr.
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2: Ich bin Tine Klimach. Das Kabinett hat das sogenannte Heizungsgesetz gekippt. Neue Heizungen dürfen weiter mit Gas und Öl laufen, allerdings ist ab 2029 ein Bioanteil Pflicht. Nun ist der Bundestag am Zug. Scharfe Kritik kommt von Umweltverbänden und den Grünen.
3: Pragmatisch, weniger ideologisch und zukunftsorientiert, so beschreibt die Bundesbauministerin heute die Reform. Das Ganze soll nun Gebäudemodernisierungsgesetz heißen und für Hauseigentümer bedeutet das mehr Planungssicherheit, für Mieter und Mieterinnen Schutz vor hohen Energiekosten. Und auch die Klimaziele, die würden damit erreicht. Kritiker dagegen sagen, die Gaslobby freue sich, der Klimaschutz dagegen, der komme unter die Räder. Claudia Wächter, Nachrichtenredaktion.
2: Die Entlastungsprämie für Arbeitnehmer ist vom Tisch. Das hat der Koalitionsausschuss entschieden, wie die Führung der Unionsfraktion mitteilte.
4: Schwarz-Rot zieht damit die Konsequenz aus der Pleite vom vergangenen Freitag. Da hatte der Bundesrat die geplante steuerfreie 1.000-Euro-Prämie für Beschäftigte abgelehnt. Die Länder befürchteten hohe Einnahmeausfälle. Die Prämie war aber von Anfang an stark in der Kritik, seit die Idee vor einem Monat beim Koalitionsausschuss geboren wurde. Vor allem kleine und mittlere Unternehmen sagten, dass sie gar nicht in der Lage seien, die Prämie zu zahlen. Wie die Bürger stattdessen deutlich entlastet werden sollen, ist noch unklar. Aus Berlin, Thomas Brockt.
2: Der Grünpolitiker Cem Özdemir ist neuer Ministerpräsident von Baden-Württemberg. Die Abgeordneten des Landtags wählten ihn in Stuttgart mit großer Mehrheit zum Regierungschef. Özdemir ist damit der erste Regierungschef mit türkischen Wurzeln in der Geschichte der Bundesrepublik. Er folgt auf Langzeitministerpräsident Winfried Kretschmann, der nach 15 Jahren aus dem Amt scheidet. Özdemir ist nach ihm der zweite grüne Ministerpräsident Deutschlands. Neue Milka-Schokoladentafeln wiegen weniger, sehen aber fast so aus wie früher. Das ist irreführend, sagt das Landgericht Bremen. Sie verstoßen damit gegen das Wettbewerbsrecht und dürfen so nicht mehr genutzt werden. Die Verbraucherzentrale Hamburg hatte geklagt, weil der Milka-Hersteller Mondelez das Gewicht vieler Sorten von 100 auf 90 Gramm reduziert hatte, ohne die Verpackung zu ändern. Mondelez kann dagegen noch Rechtsmittel einlegen.
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5: 10 Grad in Linderte, in Lohnde und in Linden. Es sind einzelne Schauer möglich. Zwischendurch guckt immer mal wieder ganz kurz die Sonne durch. Also so richtig schön ist es heute noch nicht. Wie sieht's morgen aus? Immerhin heute 12 Grad maximal, das ist die gute Nachricht. Morgen werden es nur noch 10. In der ersten Tageshälfte auch ziemlich viel Regen und Schauer. Gern Nachmittag aber wieder ein bisschen mehr Sonne.
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5: So, dann gucken wir mal auf die A2. Hannover-Dortmund zwischen Bad Nenndorf und Rehren. 7 Kilometer Stau nach einem Unfall. Die Fahrbahn auf einen Fahrstreifen verengt. Wenn ihr euch da auskennt, dann schlagt einen großen Bogen drum. A2 Hannover-Dortmund, Ausfahrt Herrenhausen, da besteht keine Gefahr mehr. A2 Dortmund-Hannover zwischen Wunstorf, Lute und Garbsen steht immer noch ein kaputtes Fahrzeug. Und dann haben wir noch die A7 Hannover-Kassel, Einfahrt Anderten gesperrt, da laufen noch die Mäharbeiten. Sollte eigentlich bis 14 Uhr dauern, vielleicht packt man den Mäher da auch schon ein, wenn es da wieder durchgeht, sage ich Bescheid. Und A2 Braunschweig-Hannover zwischen Peine und Hämelerwald, 5 Kilometer stockender Verkehr im Baustellenbereich. Wo es geht, gute Fahrt.
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5: Im Studio für euch Claudia Firnis. Es ist Mittwoch, ich weiß, aber es fühlt sich ja für einige ein bisschen an wie ein Freitag. Und wer schlau geplant hat und einen Brückentag, der hat jetzt ein langes Wochenende vor sich. Auf dem Weg dahin hätte ich einfach gute Musik im Angebot. Mit ABBA geht's jetzt erstmal los. Bruno Mars auch noch in dieser halben Stunde und For the Course.

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1: Das sind die Börsendaten an diesem Mittwochmittag. Der DAX wieder über der 24.000er Marke. Plus 0,2% auf rund 24.120 Punkte. Der Euro schwächelt, knabbert an der 1 US-Dollar 17 Marke, weiterhin die europäische Gemeinschaftswährung im Minus. Der Goldpreis gibt ebenfalls wieder was ab und rutscht unter die Marke von 4.700 US-Dollar für die Feinunze. Auch der Ölpreis fällt unter die Marke von 99 US-Dollar jetzt pro Barrel und in der Kursliste vorne am Mittag Merck, Scout 24 und Infineon. Die GEA Group, Fresenius und Rheinmetall heißen aktuell die Verlierer an diesem Mittwochmittag.
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0: unverkennbar. The Voice of Nico Santos, Number One. Wir spielen einfach gute Musik für euren Mittwochnachmittag, der sich ein bisschen anfühlt wie ein Freitag. Ich habe gleich ein Klassik-Hit für euch, der erinnert mich an meine Schulzeit, weil ich mir damals das Album gekauft habe. Das hieß Breakfast in America von Supertramp und immer zu der Zeit ungefähr, ja, wie jetzt auch, Hausaufgaben gemacht habe und im Hintergrund dudelte diese LP, wohlgemerkt. Der Logical Song ist nämlich aus dem Jahr 1978. Viel Spaß damit gleich. Gibt's noch vor den Hannover News.
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1: Mit Maike Meitsch. Guten Tag. Der Iran-Krieg wirkt sich auch auf das Buchungsverhalten vieler Urlauber aus. Das bekommt auch der hannoversche Reisekonzern TUI zu spüren. Marisa Poti berichtet.
2: Urlauber entscheiden sich aktuell lieber in Richtung westliches statt östliches Mittelmeer. Besonders gefragt sind Reisen nach Spanien, einschließlich der Balearen und Kanaren sowie Griechenland. Auch Hotels in Portugal und Italien sind laut TUI stark ausgelastet, die Preise dementsprechend teilweise gestiegen. Deutlich schwächer haben sich dagegen die Buchungen für Länder wie Ägypten, Türkei oder Zypern entwickelt. Außerdem beobachtet TUI, dass die Kunden ihre Reisen immer kurzfristiger buchen, oft mit einem Vorlauf von nur wenigen Wochen. Es sei deutlich zu beobachten, dass Reisende zögerten, sich mehrere Monate im Voraus festzulegen, sagte Konzernchef Sebastian Ebel. Knapp die Hälfte der Urlauber, die im Sommer verreisen wollen, haben demnach noch nicht gebucht.
1: Wegen einer technischen Umstellung kommt es für Sparkassenkunden an diesem Wochenende zu Problemen beim Geldabheben, bei der Kartenzahlung und beim Online-Banking. Die Sparkasse Hannover und die Stadtsparkasse Burgdorf wurden bereits im Januar zusammengelegt. Jetzt folgt die technische Fusion. Die Kunden- und Kontodaten werden zusammengeführt. Wegen dieser größeren Datenübertragung kommt es von Freitag bis Sonntag zu erheblichen Einschränkungen. Die Sparkasse empfiehlt ihren Kunden daher vorher ausreichend Bargeld abzuheben und möglichst die Kreditkarte zu nutzen. Ab Montag sollen alle Dienstleistungen wieder zur Verfügung stehen.
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1: Die Gemeinde Uetze startet Anfang Juni die Umrüstung der Straßenbeleuchtung auf moderne LED-Technik. Für rund 2 Millionen Euro werden rund 2300 Leuchten ausgetauscht und viele Masten modernisiert. Die Arbeiten sollen bis März kommenden Jahres dauern und werden mit Fördermitteln des Bundes unterstützt. Die Rettungsschwimmer der DLRG haben im vergangenen Jahr mehr als 700 Menschen vor dem Ertrinken gerettet. Rund 400 Menschen kamen allerdings an Seen, Flüssen und im Meer ums Leben. Die Deutsche Lebensrettungsgesellschaft warnt daher jetzt mit Blick auf die beginnende Badesaison vor Übermut und kalten Gewässern. Besonders ungeübte Schwimmer seien gefährdet.
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3: Ja, ich sag mal so, durchwachsen. Es ist eines 13. Mai nicht würdig, was sich da draußen abspielt. Also, wir haben 11 Grad, hier und da sind einzelne Schauer möglich. Der Wind ist auch immer noch unterwegs. Es bleibt bei diesem Wechselspiel aus Sonne, Wolken, Wind und Regen.
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3: Auf der A2 zwischen Bad Nenndorf und Rehren jetzt schon 10 Kilometer Stau nach dem Unfall. Die Fahrbahn auf einen Fahrstreifen verengt. Wenn ihr euch da auskennt, dann umfahrt das Ganze. A2 Braunschweig-Hannover zwischen Peine und Hemelerwald 5 Kilometer stockender Verkehr im Baustellenbereich.
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3: An den Deichwiesen in Bodfeld könnt ihr euch teure Fotos abholen, wenn ihr da zu schnell unterwegs seid. Thorsten hat Bescheid gegeben. Wenn ihr noch irgendwo einen Blitzer seht, schreibe ich dazu auf unserer Facebook-Seite Blitzer Hannover oder eine WhatsApp an die 0151 23 13 19 13. Und immer schön dran denken, Hannover fährt.

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1: Im Schauspielhaus läuft heute Abend schon das Warm-up für das morgige Swinging Hanover Event. Die Inner City Jazz Night mit der amerikanischen Bassistin Nick West. Funk and Soul sind da Programm.

Mehr davon heute Abend im Schauspielhaus. Los geht's da um 19.30 Uhr. Nick West, aber auch morgen bei Swinging Hanover vor dem Rathaus ist sie mit dabei. Rise Against the Spülmaschine, das klingt nach Comedy, ist es auch. Das Duo aus Buxtehude und Oldenburg, namentlich Onkel Hanke und Don Filippo, starten ihren komisch-musikalischen Abend um 20 Uhr im Musikzentrum. Und noch ein Tipp für morgen, da spielt um 12 Uhr mittags Herr Müller und sein Schuss.

0: Genau, wer das lange nicht gehört hat, kann sich das morgen ja mal singen lassen. Von Herrn Müller. Herr Müller und sein Chauffeur um 12 Uhr morgen Mittag in der Waldschenke Kirchrode. Wo auch immer, viel Vergnügen und morgen natürlich auch einen zauberhaften Feiertag.
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0: Ein bisschen Geduld braucht es heute auch im Straßenverkehr. Niemuck-Hannover auf der B6 im Abzweig nach Schneeren, B442 Neustadt-Himmelreich. Da steht ein defekter LKW auf dem rechten Fahrstreifen. Da passt bitte entsprechend auf. Miley Cyrus guckt auf das jüngere Miley Cyrus in Richtung Hannah Montana. Wir erinnern uns, ihr neuester Hit heißt Younger You und den habe ich jetzt gleich für euch vor den News.
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0: Wegen einer technischen Umstellung kommt es für Sparkassenkundinnen und Kunden an diesem Wochenende zu Problemen beim Geldabheben, bei der Kartenzahlung und beim Online-Banking. Das ist eins unserer Themen in den Hannover News um 3:30. Jetzt haben wir es 15 Uhr.
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2: Ich bin Tine Klimach. Die Entlastungsprämie für Arbeitnehmer von bis zu 1.000 Euro als Ausgleich für die hohen Spritpreise ist vom Tisch. Nach dem Koalitionsausschuss am Abend teilte Regierungssprecher Cornelius mit, dass das Projekt nicht weiterverfolgt wird. Wie nun für Ersatz gesorgt wird, ist doch offen. Maßnahmen, die kurzfristig wirken, könnten eine Erhöhung der Pendlerpauschale, eine Senkung der Stromsteuer für alle oder Direktzahlungen sein. Oder die Regierung setzt bei der Einkommensteuer auf die Entlastungen kleiner und mittlerer Einkommen ab dem nächsten Jahr. Das Kabinett hat das sogenannte Heizungsgesetz gekippt. Neue Heizungen dürfen weiter mit Gas und Öl laufen, aber es soll ab 2029 ein Bioanteil Pflicht werden. Nun muss der Bundestag darüber abstimmen. Bundesbauministerin Verena Huberts sagte in Berlin:
3: Das ist der Startschuss für uns, für langfristige Planbarkeit und Planungssicherheit. Die notwendige Entscheidungsfreiheit für Hauseigentümer. Der Schutz des Klimas. Und ein Schutz von Mieterinnen und Mietern vor zu hohen Energiekosten.
2: Das Kabinett beschloss außerdem einen Entwurf, mit dem der Einsatz von sogenannten K.O.-Tropfen höher bestraft wird. Als nächstes geht der Gesetzentwurf in den Bundestag. Internationale Bahnreisen sollen in der EU einfacher werden. Kunden sollen leichter Tickets für zusammenhängende Verbindungen mehrerer Verkehrsunternehmen kaufen können und bei Verspätungen und Zugausfällen besser geschützt sein. Das schlägt jetzt die EU-Kommission vor.
4: Bisher muss man bei Reisen ins Ausland, die von unterschiedlichen Bahnunternehmen betrieben werden, die Tickets oft auf unterschiedlichen Plattformen buchen. Häufig sind 2 oder 3 Tickets nötig. Künftig sollen solche Tickets als eine Reise behandelt und auch auf Plattformen angeboten werden. Und bei Verspätungen oder Ausfällen beispielsweise soll man auch mit einem anderen Unternehmen die Reise fortsetzen dürfen. Auch Entschädigungen sollen einfacher werden. Jetzt ist das nur ein Vorschlag, nun sind die Regierungen am Zug. Dieter Ebeling, Brüssel.
2: Das Ende der Ära Winfried Kretschmann ist besiegelt. Der Grünpolitiker Cem Özdemir ist der neue Ministerpräsident von Baden-Württemberg. Die Abgeordneten des Landtags wählten ihn in Stuttgart mit großer Mehrheit zum Regierungschef. Özdemir ist nach Kretschmann der 2. grüne Ministerpräsident Deutschlands.
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5: 12 Grad hätte ich anzubieten, das ist ja schon mal nicht so schlecht. Momentan ist aber auch hier zumindest gerade die Sonne draußen, daran wird es liegen. Also 12 Grad am Steintor, am Kröpke und am Maschsee. Es bleibt bei diesem Wechsel mal Sonne, mal Wolken und mal ziemlich dunkle Wolken, aus denen es dann auch Regen gibt. Das ist eigentlich auch schon ein bisschen so das Motto für die kommenden Tage.
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5: Auf der A2 Hannover-Dortmund zwischen Lahe und Bodfeld, da liegt ein Ast auf der Autobahn. Bitte vorsichtig fahren dort. Auf der B65 zwischen Ilten und Köthenwald liegen auch in beiden Richtungen Gegenstände auf der Fahrbahn. Auf der B6 zwischen Abzweig nach Schneeren, B442 Neustadt-Himmelreich steht ein kaputter LKW auf dem rechten Fahrstreifen. So, was habe ich denn noch für euch? Den LKW haben wir weggeräumt auf der A2. Da braucht's Geduld. Hannover-Dortmund zwischen Bad Nenndorf und Rehren. 10 Kilometer Stau nach dem Unfall. Ihr werdet gebeten, wenn ihr euch da auskennt, ganz weit drum herum zu fahren.
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5: Am Mikrofon für euch Claudia Fürnes. Wir arbeiten uns für die meisten von euch ja wahrscheinlich auf ein langes Wochenende zu. Morgen Feiertag, Himmelfahrtstag und vielleicht hat ihr clever geplant und habt einen Brückentag am Freitag. Wie auch immer, wir sind bei euch, auch an diesem Feiertag mit allen

0: Holly Humberstone. Ich finde, der Name klingt schon wie ein Märchen oder wie eine Fee aus dem Feenland. Und ihre Stimme passt ja auch so ein bisschen ins Feenreich, oder? Sie kommt aber aus Nottingham. Und sie ist im Herbst auf Tour, auch in Deutschland. Am 26. spielt sie in unserem Vorort in Hamburg. Da ist sie im Grünspan zu hören und zu sehen. Holly Humberstone, ein Name, der einfach hängen bleibt. 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Und genau das habe ich heute Mittag auch gemacht und ich habe Jessica erreicht. Juna könnte dringend einen Schwimmkurs gebrauchen.
1: Ja, unbedingt.
0: Na, dann wollen wir doch mal zusehen, dass das auch klappt.
1: Ja, das wäre super. Also ich muss dazu sagen, ich bin die Oma.
0: Ah, okay. Aber
1: also meine Tochter, aber ich habe das meiner Tochter erzählt, dass ich das einfach so spontan gemacht habe, weil ich Radio gehört habe und dann habe ich das gehört und dann habe ich gleich losgelegt.
0: Haben Sie Juna eingetütet sozusagen?
1: Ja,
0: okay.
1: Genau. Also ich bin mit meiner Tochter ganz dicke, wir wohnen nebeneinander und von daher.
0: Dann passt das ja.
1: Ja.
0: Ja, wunderbar. Gut, ja, dann kann Juna natürlich das lernen und dann ist auch der Garten am Kanal safe, ne? Das hatten Sie ja auch geschrieben, ja.
1: Ja, genau. Der ist da gegenüber vom Limmer Volksbad. Ich weiß nicht, ob Sie sich mit dem Limmer auskennen.
0: Ja, ja.
1: Und da ist ja gleich der Kanal, ist nach hinten eine Tür und das war uns schon immer so ein Dorn im Auge, hat man immer Angst.
0: Ja, ja. Aber wenn sie sich dann über Wasser halten kann, und das kann man ja nach einem Seepferdchenkurs, dann dürfte das ja nicht
1: super.
0: Mehr das Problem sein.
1: Oh, ganz toll, da freue ich mich.
0: Sehr schön. So, und Juna ist aber schon auch so, dass sie Spaß hat im Wasser.
1: Ja, total. Die springt einfach so, ohne Vorwarnung, wenn wir ins Schwimmbad gehen, ins Wasser. Mhm. Die taucht auch schon mit Taucherbrille und macht da auch 2, 3 Schwimmzüge, aber über Wasser will das nicht so ganz klappen.
0: Mhm. Und das wird dann trainiert in diesem Sommer?
1: Ja, das wäre total toll.
0: Genauso wird es laufen.
1: Das kann sie gebrauchen. Und nächsten Sommer geht sie ja dann auch in der ersten Klasse. Und da wäre es ja auch vom Vorteil, wenn sie da dann schon schwimmen kann.
0: Ja, auf jeden Fall. Super. Ja, schön, dass Sie mitgemacht haben. Liebe Grüße an Juna und natürlich auch an Junas Mutter. Und dann tüten wir das für Sie ein. Danke fürs Mitmachen.
1: Ja, vielen Dank, dass wir da teilnehmen durften und gewonnen haben.
0: Ja. Dann noch einen schönen Tag und morgen schönen Feiertag.
1: Ja, danke, gleichfalls.
0: Jo, tschüss. 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

0: großartig, oder? Ich feiere den Song. Lusane, Love Bites Back. Ich finde, der hat alles. Der nimmt einen total mit. Und wenn ihr das genauso empfindet, dann solltet ihr wissen, dass Lusane am 6. Juni hier bei uns in Town ist. Da spielt sie in der Swiss Life Hall. Lusane in Konzert am 6. Juni in Hannover in der Swiss Life Hall. Und da wird Love Bites Back mit Sicherheit auch gesungen. Wir gehen wieder zum Classic Hit. Da habe ich für euch eine Zugfahrt. Riding on a Train, die Pasadenas, gibt's gleich noch vor den Hannover News.
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0: 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Am Mittwochnachmittag, es ist kurz nach 3:30.
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2: Mit Maike Meitsch. Guten Tag. Der Iran-Krieg wirkt sich auch auf das Buchungsverhalten vieler Urlauber aus. Das bekommt auch der hannoversche Reisekonzern TUI zu spüren. Marisa Poti berichtet.
3: Urlauber entscheiden sich aktuell lieber in Richtung westliches statt östliches Mittelmeer. Besonders gefragt sind Reisen nach Spanien, einschließlich der Balearen und Kanaren sowie Griechenland. Auch Hotels in Portugal und Italien sind laut TUI stark ausgelastet, die Preise dementsprechend teilweise gestiegen. Deutlich schwächer haben sich dagegen die Buchungen für Länder wie Ägypten, Türkei oder Zypern entwickelt. Außerdem beobachtet TUI, dass die Kunden ihre Reisen immer kurzfristiger buchen, oft mit einem Vorlauf von nur wenigen Wochen. Es sei deutlich zu beobachten, dass Reisende zögerten, sich mehrere Monate im Voraus festzulegen, sagte Konzernchef Sebastian Ebel. Knapp die Hälfte der Urlauber, die im Sommer verreisen wollen, haben demnach noch nicht gebucht.
2: Wegen einer technischen Umstellung kommt es für Sparkassenkunden an diesem Wochenende zu Problemen beim Geldabheben, bei der Kartenzahlung und beim Online-Banking. Die Sparkasse Hannover und die Stadtsparkasse Burgdorf wurden bereits im Januar zusammengelegt. Jetzt folgt die technische Fusion. Die Kunden- und Kontodaten werden zusammengeführt. Wegen dieser größeren Datenübertragung kommt es von Freitag bis Sonntag zu erheblichen Einschränkungen. Die Sparkasse empfiehlt ihren Kunden daher vorher ausreichend Bargeld abzuheben und möglichst die Kreditkarte zu nutzen. Ab Montag sollen alle Dienstleistungen wieder zur Verfügung stehen.
1: Und jetzt noch mehr Kurzmeldungen für die ganze Region Hannover.
2: Die Gemeinde Uetze startet Anfang Juni die Umrüstung der Straßenbeleuchtung auf moderne LED-Technik. Für rund 2 Millionen Euro werden rund 2300 Leuchten ausgetauscht und viele Masten modernisiert. Die Arbeiten sollen bis März kommenden Jahres dauern und werden mit Fördermitteln des Bundes unterstützt. Die Rettungsschwimmer der DLRG haben im vergangenen Jahr mehr als 700 Menschen vor dem Ertrinken gerettet. Rund 400 Menschen kamen allerdings an Seen, Flüssen und im Meer ums Leben. Die Deutsche Lebensrettungsgesellschaft warnt daher jetzt mit Blick auf die beginnende Badesaison vor Übermut und kalten Gewässern. Besonders ungeübte Schwimmer seien gefährdet. Bei einem Unfall in Laatzen ist ein Autofahrer mit seinem Auto auf die Seite gekippt. Der 77-Jährige war zuvor in Ingeln gegenüber der alten Schule von der Straße abgekommen. Er prallte mit seinem Wagen gegen einen Findling, einen Verteilerkasten und eine Laterne. Der Fahrer wurde leicht verletzt.
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0: 12 bewölkte Grad in Linden, in Limmer und in Laatzen. Sonne guckt immer mal wieder ein bisschen durch. Im Moment sieht es eigentlich ganz schön aus, aber das täuscht. Später am Abend, beziehungsweise ja, am frühen Abend, späten Nachmittag sind die nächsten Schauer auf jeden Fall hier schon wieder auf dem Schirm. Da sind so ein paar Wolkenfelder im Anmarsch, da müssen wir durch. Morgen, die erste Tageshälfte leider auch ein bisschen durchwachsen und verregnet. Die zweite sieht ein bisschen besser aus, aber die Regenwahrscheinlichkeit bleibt mit 70%, genauso wie heute, auch morgen sehr hoch.
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0: Eine ungesicherte Unfallstelle auf der A2 Dortmund-Hannover zwischen Lauenau und Bad Nenndorf. Da passt bitte auf. Dann haben wir 10 Kilometer Stau auf der A2 Hannover Richtung Dortmund und zwar zwischen Wunsdorf, Kohlenfeld und Rehren nach dem Unfall. Auf der A2 Hannover-Dortmund zwischen Lahr und Bodfeld ist die Straße mittlerweile geräumt. Auf der B65 zwischen Ilten und Köthenwald in beiden Richtungen aufpassen, da liegen Gegenstände auf der Fahrbahn. Und die B6 Nienburg-Hannover zwischen Abzweig nach Schneeren und B442 Neustadt-Himmelreich, Gefahr durch einen defekten LKW, der steht da auf dem rechten Fahrstreifen. Also ist ein bisschen was los, Augen aufhalten und vorsichtig fahren, kommt gut an euer Ziel. Wir versorgen euch mit den News von den Straßen und mit, genau, einfach guter Musik. Ja.

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0: Zeit und YouTube. Wir spielen einfach gute Musik. Das machen wir rund um die Uhr hier bei Radio Hannover auf der 100,0. Jetzt haben wir 4:06. Wenn wir ehrlich sind, in einer Liebe, wenn einer immer nur gibt und der andere oder die andere immer nur nimmt, dann ist das Ding irgendwie und irgendwann zum Scheitern verurteilt. Das hat Mark Atlas auch gemerkt und hat einen Song dazu gemacht, der heißt You Against My Love. Neu bei uns in der Playlist, den habe ich gleich für euch.
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0: Wegen einer technischen Umstellung kommt es für Sparkassenkunden an diesem Wochenende zu Problemen beim Geldabheben, bei der Kartenzahlung und beim Online-Banking. Mehr erfahrt ihr dazu bei uns in den Hannover News um 16:30. Jetzt haben wir es kurz nach 16:00.
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2: Ich bin Tine Klimach. Die schwarz-rote Koalition will in den kommenden Wochen bei ihren Reformplänen Tempo machen. Nach dem Koalitionsausschuss haben Union und SPD angekündigt, noch vor der Sommerpause ein großes Paket auf den Weg zu bringen mit Änderungen bei Steuern, Rente, Arbeitsmarkt und Bürokratie.
3: Klare Ergebnisse gab es nicht beim Koalitionsausschuss vergangene Nacht. Immerhin ein Thema wurde wieder abgeräumt. Die umstrittene steuerfreie 1.000-Euro-Prämie für Beschäftigte ist vom Tisch. Welche Entlastungen stattdessen kommen könnten, ist noch offen. Aber es gibt jetzt zumindest eine Art Fahrplan für die großen Reformen. Dabei will die Regierung möglichst viele einbinden. Anfang Juni soll es ein Treffen im Kanzleramt geben, zu dem auch Arbeitgeber und Gewerkschaften eingeladen sind, um mögliche Kritik gleich vorab zu entschärfen. Aus Berlin, Thomas.
2: Die Bundesregierung will für den Einsatz sogenannter K.O.-Tropfen höhere Strafen. Wer die gefährlichen Mittel für eine Vergewaltigung oder einen Raub einsetzt, soll laut einem Entwurf künftig mit mindestens 5 Jahren Freiheitsstrafe rechnen. Das hat das Kabinett jetzt beschlossen. Bundesjustizministerin Stefanie Hubig in Berlin.
4: Das Strafrecht muss darauf eine harte Antwort geben. Wirksamer Gewaltschutz erfordert konsequente Strafen und deshalb werden wir das Strafrecht nachschärfen. Damit senden wir ein klares Signal an die Täter und an die Gesellschaft insgesamt.
2: Wie viele Opfer es gibt, ist unklar. Die Täter mischen die K.O.-Tropfen oft in Getränke. Die Opfer sind innerhalb kürzester Zeit wehrlos und können sich oft nicht an die Vorgänge erinnern. Dazu kommt, dass die Drogen selbst nicht lange im Körper nachzuweisen sind. Anders als häufig angenommen, ist die Zahl der Krankheitstage nach Erhebungen des Deutschen Instituts für Wirtschaftsforschung nicht in erster Linie wegen der elektronischen Krankschreibung stark angestiegen. Die Forscher halten 2 andere Gründe für bedeutsamer. Zum einen hätten Atemwegserkrankungen zugenommen, zum anderen bleibe ein Teil der Beschäftigten bei ansteckenden Krankheiten eher zu Hause als früher. Diese Menschen seien seit der Corona-Pandemie vorsichtiger geworden. Rettungsschwimmer der DLRG haben im vergangenen Jahr bundesweit mehr als 1.100 Menschen das Leben gerettet. Das schließt auch die mit Herzinfarkt oder anderen Herz-Kreislauf-Erkrankungen am Strand mit ein, teilte die Deutsche Lebensrettungsgesellschaft mit. Vor dem Ertrinken bewahrten die Wasserretter rund 700 Menschen.
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0: 13 Grad messen wir in Lahe, in Limmer und in Krefeld. Einzelne Schauer sind nach wie vor möglich. Wir spielen die Spielchen weiter. Mal ist die Sonne da, dann denkt man, ja, jetzt. Aber 3 Minuten später sieht man die dunkle Wolke und dann kommt auch Regen raus. Also das geht so weiter. Leider auch morgen am Feiertag, wobei das so ein bisschen zweigeteilt ist. Der Vormittag ziemlich verregnet, der Nachmittag könnte halbwegs trocken werden. Der Freitag, der ist dann bis auf so ein paar Minischauer eigentlich überwiegend sonnig, aber schon am Samstag zieht sich die ganze Kiste wieder zu.
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0: Auf der A2 laufen Leute rum und zwar Hannover Richtung Dortmund in Höhe Bad Nenndorf. Kaputtes Auto und Personen auf der Fahrbahn. Auf der A7 Hannover-Hamburg zwischen Mähendorf und Berghof Gefahr durch eine ungesicherte Unfallstelle. B65 Braunschweig-Hannover zwischen Aalten, A7 und Anderten auch eine ungesicherte Unfallstelle. Die A2 Dortmund-Hannover zwischen Lauenau und Nenndorf eine ungesicherte Unfallstelle. Nochmal die A2 zwischen Wunstorf-Kohlenfeld und Rehren immer noch 10 Kilometer Stau. Und die B65 zwischen Itten und Köthenwald in beiden Richtungen Gefahr durch Gegenstände auf der Fahrbahn.
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0: Mit Claudia Firnes am Mikrofon. Es ist Mittwoch, es ist Zeit für unsere UNESCO City of Music. Und da ist eine tolle Künstlerin heute zu Gast, Linsky. Mehr dazu gleich. Schön, dass ihr uns eingeschaltet habt.

0: Mittwochnachmittag, 3:40.
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2: UNESCO City of Music am Mittwochnachmittag. Wir haben Besuch aus Hannover. Linsky ist bei mir. Erstmal schön, dass du da bist.
3: Hallo, na?
2: Wir wollen über deine Musik sprechen. Das ist so ein bisschen, ja, Pop, Soul, Trip-Hop, sagst du, und vor allem ehrliche Texte. Es geht um Heilung, Empowerment und um Weiblichkeit. Wichtige Themen. Mhm. Das heißt für dich Musik in jedem Fall auch ein Mittel, Dinge aufzuarbeiten, die sehr dicht an dir dran sind und so ein bisschen das Leben auch zu managen, aber auch ein bisschen Mut zu machen.
3: 100%. Es geht um Heilung, es geht um Selbstfürsorge und ja, es geht darum, die Gefühle, die vielleicht nicht immer so aushaltbar sind, durch die Musik aushaltbar zu machen und ja, zu teilen, vielleicht auch zu sehen, wer da noch zu resoniert zu der Musik und zu wissen, ich bin nicht alleine.
2: Ja. Ja, Musik tatsächlich auch als Rettungsanker. Kunst ja sowieso für viele, wenn man sich die Szene der Künstler, Künstlerinnen anguckt, dann ist immer irgendwo in der Kunst auch so dieses Ventil fürs eigene Leben.
3: Voll, aber Musik auch irgendwie als Spielwiese und als Ort zum Ausprobieren zu nutzen und zu schauen, okay, wer kommt denn da zu mir, wenn ich anfange, meine Signale und Töne rauszusenden, wen ziehe ich damit so an und was kann dann Schönes Neues damit entstehen, wenn viele Menschen zusammentreffen, die ja ganz andere Ursprünge, Geschichten und Herkünfte haben, aber trotzdem irgendwie sich verbunden fühlen.
2: Ja, das heißt, du hast auch ein offenes Ohr für die Leute, die dir zuhören. Also du kommst auch ins Gespräch mit dem Publikum.
3: 100%. Ich glaube, das ist eine gegenseitige Sache. Also ich bin nichts ohne die Leute, die mir zuhören. Also ich würde es auch für mich alleine machen, so ist es nicht. Aber natürlich, wenn ich auf einer Bühne stehe, dann ist was anderes. Und ich glaube auch, die Leute, ich bin ja auch selbst Empfängerin. Also mich prägt das ja auch, was ich höre oder wen ich höre.
2: Ja.
3: Ich liebe es auch gerne. Also ich mag es auch sehr, sehr zuzuhören.
2: Ja. Ja. Ganz wichtige Geschichte. Und darum hören wir jetzt auch zu. Wir hören einen Song von dir, der da heißt Resistance. Vielleicht magst du ein bisschen was dazu sagen.
3: Ja, sehr gerne. Resistance ist einer der Songs, einer der Singles, die ich jetzt released habe im Rahmen meines Solo-Projekts. Genau, ich habe die Band Me and Miss Jacobs auch und habe dann mich irgendwann dazu entschieden, meine eigenen Songs außerhalb der Band auch noch auszuproduzieren mit verschiedenen Produzenten und genau, zu writen. Und Resistance ist entstanden während ja einer Zeit, wo ich mich auf den Weg gemacht habe, Selbstwirksamkeit versucht habe auszuüben und es geht um Widerstand. Meine beste Freundin hat mal zu mir gesagt, ein Nein zu den anderen ist ein Ja zu dir selbst. Und ich glaube, das ist ganz wichtig, sich immer wieder vor Augen zu führen oder sich selbst zu sagen. Und davon handelt dieser Song.
2: Den hören wir jetzt. Hier ist Linsky mit Resistance.

0: Linsky und Resistance, eine sehr prägnante und unique Stimme, muss man wirklich sagen. Und ich glaube, bei all dem, was du auch schon so erzählt hast, ist Soul genau die richtige Richtung für dich, oder?
1: Ja, ich liebe Soul-Music, da kann man nicht dran vorbei. Viele Sängerinnen und Sänger aus der Zeit des Soul-Music aus den 60s, 70s haben mich sehr inspiriert. Aber ich muss sagen, ich mag es halt, wie ich schon vorhin meinte, auch zu experimentieren. Und es gibt ja jetzt super viele so übergreifende so Genres. Und deswegen würde ich bei mir auch sagen, dass da noch andere Einflüsse drin sind. Mhm. Also, dass ich auch jetzt nicht Classic Soul mache, ne? Da sind ja auch noch irgendwie, je nachdem, welchen Song man sich jetzt anhört von den ersten Singles, die ich released habe, ganz viele verschiedene so Jazz-Einflüsse oder Pop-Einflüsse oder immer noch irgendwie so ein bisschen, ja, dieses Trip-Hop, dieses Gechoppte, irgendwas, was noch ein bisschen, ja, immer noch so out of the box geht und in so eine Brücke schlägt.
0: Ja, du hast ja vorhin auch so von so einer Art Spielwiese gesprochen und ich glaube, das ist es auch, ne? Experimentieren und wirklich auch Spaß daran haben, auch mit Stimme zu arbeiten und da deinen eigenen Weg zu finden.
1: 100% und auch keine Angst haben, den eigenen Weg zu finden und auch keine Angst zu haben, Fehler zu machen oder vielleicht mal einen Song zu releasen, wo ich dann nach ein paar Jahren denke, oh, okay, den fühle ich jetzt vielleicht nicht mehr so oder das Genre, das spiegelt mich jetzt nicht mehr zu 100% wieder, weil ich finde, dass das uns schon sehr auferlegt worden ist, als gerade Mädchen in der Gesellschaft, dass man sagt, okay, ne, du musst genau perfekt rausgehen, wissen, was du tust und dann finde ich, es ist irgendwie schon also der größte Widerstand zu sagen, nee, ich bin ich selbst in meiner Zeit, in meinem Tempo und da passieren ganz viele Dinge auf dem Weg und es ist okay, dass ihr im Außen das nicht versteht und euch erklären könnt. Ich verfolge trotzdem, wer ich bin.
0: Du bist auf dem richtigen Weg, definitiv. Linsky, war total schön, mit dir zu plaudern. Jetzt wollen wir natürlich noch hören, wo kann man dich vielleicht auch live noch sehen und hören in nächster Zeit?
1: Also das ist jetzt hier natürlich explizit für die Hannover Community und am 21. Juni findet die Fete La Musique in Hannover statt. Da werde ich auch Teil von sein und zwar seht ihr mich am Ballhofplatz auf der Bühne. Um 21 Uhr werde ich da spielen und wenn euch interessiert, in welcher Besetzung, kann ich ja nahelegen, auf YouTube die Live-Session von mir anzuschauen im Magic Mile Studio. Genauso und dann aber noch viel, viel länger mit viel mehr Songs werde ich dann auftreten.
0: Vielen Dank für deinen Besuch, viel Spaß bei der FET und ja, mach weiter so. Alles Gute für dich.
1: Dankeschön, einen schönen Nachmittag.
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0: 6 vor halb 5 am Mittwoch, der sich anfühlt wie ein Freitag. Wir sind gefühlt unterwegs Richtung langes Wochenende vielleicht für den einen oder die anderen, aber auf jeden Fall Richtung Feiertag, morgen Himmelfahrt. Da dürften die meisten von euch ja tatsächlich einen freien Tag haben und ausschlafen können. Wir spielen den Classic Hit, das machen wir immer vor den Hannover News um halb. Und der kommt von Carl Douglas, Kung Fu Fighting. Ja, das ist schon ein paar Tage her, gab ja auch eine gleichnamige Serie damals, so eine Vorabendserie dazu, kann ich mich noch gut dran erinnern.
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0: und Douglas und Kung Fu Fighting, der Radio Hannover Klassiker. Zeit für die Nachrichten aus unserer Stadt. Es ist 16:30.
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2: Mit Maike Meitsch. Guten Tag. Der Iran-Krieg wirkt sich auch auf das Buchungsverhalten vieler Urlauber aus. Das bekommt auch der hannoversche Reisekonzern TUI zu spüren. Marisa Poti berichtet.
3: Urlauber entscheiden sich aktuell lieber in Richtung westliches statt östliches Mittelmeer. Besonders gefragt sind Reisen nach Spanien, einschließlich der Balearen und Kanaren sowie Griechenland. Auch Hotels in Portugal und Italien sind laut TUI stark ausgelastet, die Preise dementsprechend teilweise gestiegen. Deutlich schwächer haben sich dagegen die Buchungen für Länder wie Ägypten, Türkei oder Zypern entwickelt. Außerdem beobachtet TUI, dass die Kunden ihre Reisen immer kurzfristiger buchen, oft mit einem Vorlauf von nur wenigen Wochen. Es sei deutlich zu beobachten, dass Reisende zögerten, sich mehrere Monate im Voraus festzulegen, sagte Konzernchef Sebastian Ebel. Knapp die Hälfte der Urlauber, die im Sommer verreisen wollen, haben demnach noch nicht gebucht.
2: Wegen einer technischen Umstellung kommt es für Sparkassenkunden an diesem Wochenende zu Problemen beim Geldabheben, bei der Kartenzahlung und beim Online-Banking. Die Sparkasse Hannover und die Stadtsparkasse Burgdorf wurden bereits im Januar zusammengelegt. Jetzt folgt die technische Fusion. Die Kunden- und Kontodaten werden zusammengeführt. Wegen dieser größeren Datenübertragung kommt es von Freitag bis Sonntag zu erheblichen Einschränkungen. Die Sparkasse empfiehlt ihren Kunden daher vorher ausreichend Bargeld abzuheben und möglichst die Kreditkarte zu nutzen. Ab Montag sollen alle Dienstleistungen wieder zur Verfügung stehen.
1: Und jetzt noch mehr Kurzmeldungen für die ganze Region Hannover.
2: Die Gemeinde Uetze startet Anfang Juni die Umrüstung der Straßenbeleuchtung auf moderne LED-Technik. Für rund 2 Millionen Euro werden rund 2300 Leuchten ausgetauscht und viele Masten modernisiert. Die Arbeiten sollen bis März kommenden Jahres dauern und werden mit Fördermitteln des Bundes unterstützt. Die Rettungsschwimmer der DLRG haben im vergangenen Jahr mehr als 700 Menschen vor dem Ertrinken gerettet. Rund 400 Menschen kamen allerdings an Seen, Flüssen und im Meer ums Leben. Die Deutsche Lebensrettungsgesellschaft warnt daher jetzt mit Blick auf die beginnende Badesaison vor Übermut und kalten Gewässern. Besonders ungeübte Schwimmer seien gefährdet. Bei einem Unfall in Laatzen ist ein Autofahrer mit seinem Auto auf die Seite gekippt. Der 77-Jährige war zuvor in Ingeln gegenüber der alten Schule von der Straße abgekommen. Er prallte mit seinem Wagen gegen einen Findling, einen Verteilerkasten und eine Laterne. Der Fahrer wurde leicht verletzt.
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0: 13 Grad in Mitte, in Mittelfeld und in Mellendorf. Es sind hier und da immer wieder einzelne Schauer möglich. Es ist aber auch immer mal wieder ein Lichtblick zwischendurch und die Sonne zeigt sich. Die Regenwahrscheinlichkeit bleibt hoch, nimmt zum Abend noch mal wieder ein bisschen zu. Auch morgen Vormittag müssen wir hier und da mit Schauern und mit dunklen Wolken rechnen. Am Nachmittag soll es sich aber ein bisschen aufziehen, also der Feiertag morgen so ein bisschen zweigeteilt.
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0: Auf der A7 Hannover-Hamburg zwischen Mähendorf und Berghof die Richtungsfahrbahn nach dem Unfall gesperrt. Empfohlene Umleitung, fahrt da bitte über die U45. A2 Hannover-Braunschweig zwischen Kreuz Ost und Überleitung zur A7 Richtung Hannover, Spanngurte auf der Strecke. B65 Braunschweig Richtung Hannover zwischen Alten A7 und Anderten, Fahrbahn auf einen Fahrstreifen verengt nach einem Unfall. Was habe ich noch für euch? Die A2. 6 Kilometer Stau da immer noch. Hannover-Dortmund zwischen Wunstorf, Kohlenfeld und Bad Nenndorf. Stockender Verkehr auf 6 Kilometern Länge. Wo es geht, wünsche ich euch gute und sichere Fahrt mit uns. Wir sind bei euch mit einfach guter Musik.

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0: Freak Power, Turn In, Tune In, Cop Out. Einfach gute Musik für euren Mittwochnachmittag. Morgen ist Feiertag, das heißt, heute geht was. Man kann ein bisschen um die Häuser ziehen oder sich vielleicht auch eine nette Veranstaltung gönnen. Was da heute so los ist, hört ihr jetzt von Dörte Hansen.
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2: Roots Rock aus Kanada, der nach dem Eichenholzbauch eines Whisky-Fasses klingt. Das verspricht die Band The Commoners heute Abend live in der Bluesgarage.

0: Datenrock im Stil der 70er Jahre. Heute Abend live in Isernhagen in der Blues Garage. The Commoners spielen ab 20 Uhr. An der Abendkasse zahlt ihr 35 Euro. Wer schon seit über 2 Jahrzehnten mit 10 Soloprogrammen als Kabarettist auf der Bühne steht, der hat natürlich einen großen Fundus. So ist das bei Matthias Brodovi, der aus diesem Fundus ein Best-of-Programm gebastelt hat. Bis es euch gefällt, heißt das. Und das präsentiert der selbsternannte Vertreter des gehobenen Blödsinns heute um 20 Uhr im Kulturcafé Rautenkranz. Es gibt noch Restplätze. Karten an der Abendkasse kosten 30 Euro. Und dann schon mal der Blick auf morgen, den Feiertag. Und man kann nur hoffen, dass das Wetter einigermaßen mitmacht für diesen schönen Open-Air-Klassiker an Himmelfahrt. Swinging Hanover auf dem Platz der Menschenrechte vor dem neuen Rathaus. Da steht dieses Jahr ganz im Zeichen des 60. Jubiläums des Jazzclubs. Auf der Bühne seht ihr unter anderem das Knut Richter Swingtet, die Lutz Krajenski Band, die Balkan-Punk-Band Botticelli Baby und den Hauptact, die ehemalige Prince-Bassistin Nick West. Das große Jazz-Festival morgen startet um 10.30 Uhr. Der Eintritt ist wie immer frei.
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0: Ja, mit der Nummer kann man auch schon mal Richtung Feiertag tanzen. You, Not Us und Dennis Lloyd mit Diamonds. Einfach gute Musik für euch und gute Nachrichten jetzt auch mal von der A2. Hannover-Braunschweig, Kreuz Hannover-Ost, Überleitung zur A7 Richtung Hannover. Da sind jetzt alle Fahrbahnen geräumt, da kommt ihr wieder durch. Tears for Fears, Everybody Wants to Rule the World. Gleich noch für euch vor den Nachrichten um 5.
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0: Die Deutsche Messe stellt sich neu auf und reagiert damit auf die schwierige Lage im internationalen Messegeschäft. Ein neues Führungstrio soll das Unternehmen strategisch neu ausrichten und einen langfristigen Masterplan entwickeln. Mehr dazu bei uns in den Hannover News um 5:30. Jetzt haben wir es kurz nach 5.
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2: Ich bin Tine Klimach. Cem Özdemir ist der neue Ministerpräsident von Baden-Württemberg. Die Abgeordneten des Landtags wählten ihn in Stuttgart mit einer großen Mehrheit zum Regierungschef. Özdemir ist damit der erste Regierungschef mit türkischen Wurzeln in der Geschichte der Bundesrepublik. Landtagspräsident Strobel stellte nach der Wahl die entscheidende Frage.
3: Herr Abgeordneter Özdemir, nehmen Sie die Wahl zum Ministerpräsidenten des Landes Baden-Württembergs an?
4: Ja, Herr Präsident, und ich danke für das Vertrauen. Herzlichen Dank.
2: Özdemir folgt auf Langzeitministerpräsident Winfried Kretschmann, der nach 15 Jahren aus dem Amt scheidet und ist nach ihm der zweite grüne Ministerpräsident Deutschlands. Die Entlastungsprämie für Arbeitnehmer von bis zu 1.000 Euro als Ausgleich für die hohen Spritpreise ist vom Tisch. Nach dem Koalitionsausschuss am Abend teilte Regierungssprecher Cornelius mit, dass das Projekt nicht weiterverfolgt wird. Wie nun für Ersatz gesorgt wird, ist doch offen. Maßnahmen, die kurzfristig wirken, könnten eine Erhöhung der Pendlerpauschale, eine Senkung der Stromsteuer für alle oder Direktzahlungen sein. Oder die Regierung setzt bei der Einkommensteuer auf die Entlastungen kleiner und mittlerer Einkommen ab dem nächsten Jahr. Mit einigen der mächtigsten Konzernchefs der USA im Gepäck ist US-Präsident Trump in China angekommen. Morgen trifft er sich mit Chinas Staats- und Parteichef Xi Jinping. Trump will vor allem eins erreichen, bessere Bedingungen für amerikanische Unternehmen auf dem chinesischen Markt.
5: Trump genoss den Empfang mit Sprechchören und Fähnchen sichtlich. Sein Sohn Eric, dessen Frau und Tech-Milliardär Elon Musk waren auch dabei. Bei den Gesprächen mit Xi geht es vor allem um Handelsfragen, den Zollstreit und offensichtlich auch um Deals auf dem Hightech-Sektor. Überschattet ist der China-Besuch vom Iran-Krieg, der Trumps Verhandlungsposition schwächt. Und auch die US-Waffenlieferungen an Taiwan sind ein Knackpunkt. Es gibt Sorge, dass Trump für Zugeständnisse aus Peking die US-Haltung zur Unabhängigkeit Taiwans ändern könnte. Aus den USA, Tina Eck.
2: Wer sich ein neues Elektroauto kauft, kann ab dem kommenden Dienstag staatliche Förderung beantragen. Das teilt das Bundesumweltministerium mit. Die Förderung gilt rückwirkend für Zulassungen ab dem 1. Januar. Geld gibt es für Kauf oder Leasing von Neuwagen. Grundsätzlich gilt, wer weniger verdient oder Kinder hat, soll stärker profitieren. Je nach persönlichen Umständen sind zwischen 1.500 und 6.000 Euro staatliche Unterstützung drin.
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0: 13 Grad in Garbsen, in Göxe und in Gleiding. Es sind einzelne Schauer möglich hier in der Innenstadt. Es ist ziemlich windig gerade geworden. Der Wind hat nochmal aufgefrischt. Bleibt also weiter ein Thema Wind, Wolken, Regen und zwischendurch auch mal ein bisschen Sonne. Natürlich interessiert uns der Feiertag. Wie sieht's denn morgen aus? Also die erste Tageshälfte bis in den Nachmittag hinein. Immer wieder Schauer. Erst am Abend sieht es jetzt halbwegs trocken aus. Sonnenausbeute morgen 4 Stunden. Tageshöchsttemperatur liegt bei 10 Grad, also kälter als heute. Und in der Nacht geht's wieder runter auf 7.
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0: Die A7 Hannover Richtung Hamburg zwischen Großburg-Wedel und Berghof nach dem Unfall jetzt wieder 10 Kilometer Stau. Die A7 Hannover-Hamburg zwischen Mellendorf und Berghof. Unfall auf einem Fahrstreifen, ist die Fahrbahn da jetzt verengt und es gibt die Umleitungsempfehlung, über die U45 auszuweichen. A352 Hannover-West, Hannover-Nord zwischen Langenhagen-Kaltenweide und Dreieck-Nord 5 Kilometer Stau. Auch hier war ein Unfall vorangegangen. Und die B65 Braunschweig-Hannover zwischen Alten und A7 Anderten. Die Fahrbahn auch nach einem Unfall auf einen Fahrstreifen verengt. Ja. Da bleibt mir nur zu sagen, fahrt vorsichtig, passt auf euch auf, kommt gut und sicher an euer Ziel.
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0: Mit Claudia Firnis am Mikrofon. Wir gucken mal so ein bisschen, was morgen so los ist. Also wo man feiern kann und wo es vielleicht auch so ein paar Anweisungen gibt, wie man denn, wenn man feiert, zu feiern hat.

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0: Die Phonehornblondes, what's up? What's up? Das ist eigentlich das Stichwort für das, was jetzt kommt, denn wir wollen natürlich drüber sprechen. Morgen ist Christi Himmelfahrt und da ziehen Väter, vor allem aber auch Nicht-Väter, wie wir wissen, wieder traditionell mit dem Bollerwagen durch die Gegend. Andere nutzen den freien Tag, um mit Freunden oder der Familie was zu unternehmen. Es ist ja auch einiges los bei uns in der Stadt. Maike Meitsch hat mal ein bisschen geguckt aus unserem Radio Hannover Team. Was könnte man denn morgen zum Beispiel machen?
1: Ja, also vor dem neuen Rathaus, da steigt traditionell wieder das große Open-Air-Jazz-Festival. Verschiedene Künstler und Ensembles auf großer Bühne. Das She Heinz, das lädt außerdem zum Hoffest ein mit Imbissbuden, Kinderbespaßung und Live-Musik. Dann gibt's noch das Kiezfest auf dem Platz am Küchengarten mit lokaler Gastronomie und Kultur. Reichlich schlemmen kann man vor allem auch beim Streetfood-Festival auf dem Schützenplatz. Ja, und hier in der Innenstadt, da haben die Schausteller eine City-Kirmes aufgebaut mit Fahrgeschäften und Buden zwischen Opernplatz und Schillerndenkmal.
0: Habe ich gestern schon gesehen. Riesenkettenkarussell steht da am Kröpke. Am Vatertag wird bekanntermaßen natürlich auch wieder etwas getrunken und gefeiert. Damit das Ganze nicht ausufert und über die Stränge schlägt, haben viele Städte und Gemeinden wieder Regeln und Verbote ausgesprochen. Was gibt's da zu beachten?
1: Also viele Menschen zieht's ja an Himmelfahrt ans Steinhuder Meer. Da gilt ein ganzes Paket an Regeln. In Steinhude ist zum Beispiel laute Musik auf öffentlichen Flächen weitgehend verboten. Außerdem sind Bereiche wie der Kurpark gesperrt und das Grillen untersagt. Auf der Badeinsel, da gilt ein striktes Glas- und Alkoholverbot. Außerdem gibt es dort Einlasskontrollen. Und auch in Teilen von Mardorf, da gilt wieder ein Musikverbot. Im Bereich des Surf- und Badestrands Weiße Düne ist ab 19 Uhr außerdem Schluss mit Feiern. Da gilt dann ein Aufenthaltsverbot. Ja, und hier bei uns in Hannover hat die Stadt zum Beispiel für den Maschpark hinter dem Rathaus wieder ein Glasverbot ausgesprochen.
0: Das gilt ja schon seit einigen Jahren. So, in diesem Sinne, haltet euch an die Regeln. Habt morgen einen schönen Vatertag, auch als Nicht-Väter. Danke dir, Maike, für diese Informationen. Wir machen hier natürlich weiter mit einfach guter Musik aus 5.

0: 7 vor halb 6, ihr seid hier bei Radio Hannover am Mittwoch. Gleich wieder der Classic Hit Matt Bianco aus dem Jahr 84. Da geht es auch um das Ende einer Liebe und eine halbe Minute Zeit, das Thema nochmal auf den Schirm zu holen. Half a Minute, ein Riesenhit von Matt Bianco aus dem Jahr 84. Habe ich gleich für euch vor den Hannover News um halb.
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2: Mit Maike Meitsch. Guten Tag. Die Deutsche Messe stellt sich neu auf und reagiert damit auf die schwierige Lage im internationalen Messegeschäft. Vorstandschef Jochen Köckler bleibt im Amt, bekommt aber zwei weitere Vorstände an die Seite. Das Führungstrio soll das Unternehmen strategisch neu ausrichten und einen langfristigen Masterplan für den Messestandort Hannover entwickeln. Hintergrund sind sinkende Besucher- und Ausstellerzahlen, besonders bei der Hannover Messe. Auch das Gelände wird schlechter ausgelastet als früher. Ziel ist ein neues tragfähiges Geschäftsmodell, der Erhalt von Arbeitsplätzen und die Stärkung des Standorts. Das Land Niedersachsen hält 50% der Anteile an der Deutschen Messe. Wirtschaftsminister Grant-Henrik Tonne sprach von einem tiefgreifenden Wandel der Branche. Das Messegeschäft sei wirtschaftlich enorm herausfordernd. Zugleich gäbe es Chancen für starke Standorte wie Hannover. Die Sanierung der maroden Marienburg in Pattensen kommt voran. Nachdem der einsturzgefährdete Laubengang bereits gesichert wurde, soll jetzt ab Juni auch der Hang unterhalb des Schlosses stabilisiert werden. Im kommenden Jahr soll die Marienburg dann für weitere Arbeiten eingerüstet werden. Dann werden Außenfassade, Dächer, Fenster und Teile der Innenräume saniert. 2030 soll die Sanierung abgeschlossen sein. Für die Gesamtsanierung stehen rund 27 Millionen Euro von Bund und Land bereit. Trotz der Bauarbeiten soll die Marienburg am Pfingstwochenende erneut für Besucher geöffnet werden. In kleinen Gruppen sind dann Führungen durch Teile der Marienburg geplant.
1: Und jetzt noch mehr Kurzmeldungen für die ganze Region Hannover.
2: Die Fusion der Stadtsparkasse Burgdorf mit der Sparkasse Hannover steht kurz vor dem Abschluss. Jetzt werden auch die Kunden- und Kontodaten zusammengeführt. Deswegen kommt es für Sparkassenkunden von Freitag bis Sonntag zu Problemen beim Geldabheben, bei der Kartenzahlung und beim Online-Banking. Die Sparkasse empfiehlt daher, vorher ausreichend Bargeld abzuheben und möglichst die Kreditkarte zu nutzen. Die Verstärkung der Weidetorbrücke ist fast abgeschlossen. Für letzte Arbeiten muss die Brücke jetzt nochmal für den Verkehr voll gesperrt werden. Und zwar an diesem Samstag ab 7 Uhr früh bis zum nächsten Morgen. Der Verkehr wird über den Weidetorkreisel umgeleitet. Zum Bundesligaspiel am Sonntag soll die Brücke wieder freigegeben sein.
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3: Ach, ihr möchtet nicht sehen, was ich da gerade sehe. Ein Riesenregengebiet, was eigentlich schon fast angekommen ist in Hannover. Aus Richtung Westen, da kommt einiges runter noch heute. Ja, also wenn ihr heute noch raus wollt, Regenjacke, Schirm auf jeden Fall einpacken. Da ist heute Abend noch einiges fertig. Das setzt sich leider auch morgen Vormittag bis in den Nachmittag hinein fort. Immer wieder Schauer. Die Werte morgen auch nur bei maximal 10 Grad, die Nacht davor bei 7 Grad. Trotzdem spätestens morgen Abend soll dann auch mal ein bisschen Sonne rauskommen. Und der Freitag sieht dann auch ganz anständig aus. Da gibt es bis zu 9 Stunden Sonne. Da werden sich die freuen, die im Brückentag genommen haben.
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3: 5 Kilometer stockenden Verkehr hätte ich anzubieten auf der A2 Dortmund-Hannover zwischen Launau und Bad Nenndorf. Da braucht's also Geduld. Auf der A352 zwischen Langenhagen-Kaltenweide und Dreieck Nord steht ein kaputtes Auto. Auf der A7 Hannover-Hamburg zwischen Großburg-Wedel und Berghof sind sogar 10 Kilometer Stau nach dem Unfall. Da gibt es eine Umleitung Hannover Richtung Hamburg zwischen Mellendorf und Berghof nach dem Unfall. Nur ein Fahrstreifen zur Verfügung, darum die Umleitung über die U45. Nochmal die A352 zwischen Langenhagen-Kaltenweide und Nord, 5 Kilometer Stau. Das war's. Ja, gut, reicht ja auch. Wo es geht, wünsche ich euch gute und sichere Fahrt. Einfach gute Musik gibt's hier bei mir. Ich bin Claudia Firnes, ihr hört Radio Hannover und das ist eine sehr gute Entscheidung. Hier sind die Cranberries für euch.

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0: Klingt ein bisschen wie ein Videospiel im Hintergrund, oder? Robin, Into the Sun, neu in unserer Playlist. Ich guck mal ganz schnell auf die A2, aus gutem Grund. Da fahren nämlich Fahrradfahrer auf der Autobahn. Hannover-Dortmund zwischen Bodfeld und Langenhagen. Gefahr durch Fahrradfahrer auf der Autobahn. Passt da bitte entsprechend auf. Die Deutsche Messe AG stellt sich neu auf und reagiert damit auf die schwierige Lage am internationalen Messemarkt. Ein neues Führungstrio soll das Unternehmen strategisch neu ausrichten und einen langfristigen Masterplan entwickeln. Die Details dazu gibt's hier bei uns in den Hannover News um 6:30. Jetzt ist es 18 Uhr.
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2: Ich bin Tine Klimach. Das Kabinett hat das sogenannte Heizungsgesetz gekippt. Neue Heizungen dürfen weiter mit Gas und Öl laufen, aber es soll ab 2029 ein Bioanteil Pflicht werden. Nun muss der Bundestag darüber abstimmen. Bundesbauministerin Verena Huberts sagte in Berlin:
3: Das ist der Startschuss für uns, für langfristige Planbarkeit und Planungssicherheit. Die notwendige Entscheidungsfreiheit für Hauseigentümer. Der Schutz des Klimas und ein Schutz von Mieterinnen und Mietern vor zu hohen Energiekosten.
2: Das Kabinett beschloss außerdem einen Entwurf, mit dem der Einsatz von sogenannten K.O.-Tropfen höher bestraft wird. Als nächstes geht der Gesetzentwurf in den Bundestag. Das Ende der Ära Winfried Kretschmann ist besiegelt. Der Grünpolitiker Cem Özdemir ist der neue Ministerpräsident von Baden-Württemberg. Die Abgeordneten des Landtags wählten ihn in Stuttgart mit großer Mehrheit zum Regierungschef. Özdemir ist nach Kretschmann der zweite grüne Ministerpräsident Deutschlands. Internationale Bahnreisen sollen in der EU einfacher werden. Kunden sollen leichter Tickets für zusammenhängende Verbindungen mehrerer Verkehrsunternehmen kaufen können und bei Verspätungen und Zugausfällen besser geschützt sein. Das schlägt jetzt die EU-Kommission vor.
4: Bisher muss man bei Reisen ins Ausland, die von unterschiedlichen Bahnunternehmen betrieben werden, die Tickets oft auf unterschiedlichen Plattformen buchen. Häufig sind 2 oder 3 Tickets nötig. Künftig sollen solche Tickets als eine Reise behandelt und auch auf Plattformen angeboten werden. Und bei Verspätungen oder Ausfällen beispielsweise soll man auch mit einem anderen Unternehmen die Reise fortsetzen dürfen. Auch Entschädigungen sollen einfacher werden. Jetzt ist das nur ein Vorschlag, nun sind die Regierungen am Zug. Dieter Ebeling, Brüssel.
2: In den laufenden Tarifverhandlungen im Handel hat die Gewerkschaft Verdi zu den ersten Warnstreiks aufgerufen. Am Freitag sollen bundesweit Betriebe bestreikt werden, hieß es von dem Bundesvorstand. In Frankfurt am Main, Hamburg, Stuttgart und Dortmund finden außerdem Streikkundgebungen statt. In den laufenden Tarifverhandlungen bieten die Arbeitgeber ab November eine Erhöhung um 2% und ab August nächsten Jahres eine weitere um 1,5%. Verdi fordert aber insgesamt 7% mehr Lohn, mindestens 225 Euro.
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0: Ich hab's ja gesagt, ein fettes Regenband steuert auf uns zu. Jetzt ist es angekommen. Es hat schon eine ordentliche Schüttung gegeben hier am Steintor. Und das geht auch noch ein Weilchen so weiter, wenn ich mir die Wolken angucke. Also, Regenjacke und Schirm angesagt. Und das könnt ihr auch gleich beibehalten bis spätestens morgen Nachmittag, Abend. Bis dahin soll's auch immer wieder Schauer geben. Vor allem für die, die morgen vielleicht auch vors Rathaus wollen und traditionell Swinging Hannover begleiten. Regenjacke und Kapuze auf jeden Fall mit an Bord haben. Das macht Sinn.
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0: Ja, unfassbar, aber irgendwie doch wahr. Auf der A2 fahren Fahrradfahrer rum. Hannover-Dortmund zwischen Bodfeld und Langenhagen sind die Fahrradfahrer da auf der Fahrbahn. Passt bitte entsprechend auf. Nochmal A2 Dortmund-Hannover zwischen Launau und Bad Nenndorf. 5 Kilometer stockender Verkehr. A352 zwischen Langenhagen-Kaltenweide und Dreieck Nord steht ein kaputtes Auto. Auf der A7 Hannover-Hamburg zwischen Großburg-Wedel und Berghof 10 Kilometer Stau nach dem vorausgegangenen Unfall. Da gibt es auch eine Umleitung auf der A7 Hannover-Hamburg zwischen Mellendorf und Berghof. Die empfohlene Umleitung über die U45. Und nochmal die A352, denn zwischen Langenhagen-Kaltenweide und Dreieck Nord gibt es jetzt auch 5 Kilometer Stau nach einem vorausgegangenen Unfall. Da braucht ihr ein bisschen Geduld. Fahrt vorsichtig.
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0: mit Claudia Firnis am Mittwoch vor dem Feiertag. Und trotzdem gibt's heute natürlich eine Ausgabe der Grenzwellen um 21 Uhr. Was da so los ist, das hört

0: Ihr hört Radio Hannover am frühen Mittwochabend. Mittwoch, genau. Heute Abend wieder Grenzwellenzeit ab 21 Uhr. Und was Ecki Stieg da mit euch vorhat, das verrät er uns jetzt.
1: In den Grenzwellen heute zahlreiche essentielle Wiederveröffentlichungen, unter anderem von Frontline Assembly oder Clock TVA. Darüber hinaus neue Klänge von Juliana Moletta, Lisa Girard oder auch von dem kanadischen Projekt Pilot Priest.

Pilot Priest und Hate Comes Easy. Dieses Stück in voller Länge und noch viel mehr heute ab 21 Uhr in den Grenzwellen. Natürlich nur hier bei Radio Hannover.

0: Radio Hannover spielt einfach gute Musik. Von Blondie jetzt zu einer Frau, die zu Recht momentan überall gefeiert wird. Gestern hat sie in der Hauptstadt ein glamouröses Konzert hingelegt. Ich spreche von Olivia Dean, gerade auf Tour. Es zieht sie ab morgen allerdings in den Norden. Morgen spielt sie in Dänemark, in Kopenhagen. Dann ist sie am 16. in Norwegen und am 17. in Stockholm. Aber jetzt hört ihr sie hier bei Radio Hannover. Wir spielen einfach gute Musik. Hier ist sie, Olivia Dean mit So Easy.
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2: Mit Maike Meitsch. Guten Abend. Die Deutsche Messe stellt sich neu auf und reagiert damit auf die schwierige Lage im internationalen Messegeschäft. Vorstandschef Jochen Köckler bleibt im Amt, bekommt aber zwei weitere Vorstände an die Seite. Das Führungstrio soll das Unternehmen strategisch neu ausrichten und einen langfristigen Masterplan für den Messestandort Hannover entwickeln. Hintergrund sind sinkende Besucher- und Ausstellerzahlen, besonders bei der Hannover Messe. Auch das Gelände wird schlechter ausgelastet als früher. Ziel ist ein neues tragfähiges Geschäftsmodell, der Erhalt von Arbeitsplätzen und die Stärkung des Standorts. Das Land Niedersachsen hält 50% der Anteile an der Deutschen Messe. Wirtschaftsminister Grant-Henrik Tonne sprach von einem tiefgreifenden Wandel der Branche. Das Messegeschäft sei wirtschaftlich enorm herausfordernd. Zugleich gäbe es Chancen für starke Standorte wie Hannover. Die Sanierung der maroden Marienburg in Pattensen kommt voran. Nachdem der einsturzgefährdete Laubengang bereits gesichert wurde, soll jetzt ab Juni auch der Hang unterhalb des Schlosses stabilisiert werden. Im kommenden Jahr soll die Marienburg dann für weitere Arbeiten eingerüstet werden. Dann werden Außenfassade, Dächer, Fenster und Teile der Innenräume saniert. 2030 soll die Sanierung abgeschlossen sein. Für die Gesamtsanierung stehen rund 27 Millionen Euro von Bund und Land bereit. Trotz der Bauarbeiten soll die Marienburg am Pfingstwochenende erneut für Besucher geöffnet werden. In kleinen Gruppen sind dann Führungen durch Teile der Marienburg geplant.
1: Und jetzt noch mehr Kurzmeldungen für die ganze Region Hannover.
2: Die Fusion der Stadtsparkasse Burgdorf mit der Sparkasse Hannover steht kurz vor dem Abschluss. Jetzt werden auch die Kunden- und Kontodaten zusammengeführt. Deswegen kommt es für Sparkassenkunden von Freitag bis Sonntag zu Problemen beim Geldabheben, bei der Kartenzahlung und beim Online-Banking. Die Sparkasse empfiehlt daher, vorher ausreichend Bargeld abzuheben und möglichst die Kreditkarte zu nutzen. Die Gemeinde Uetze startet Anfang Juni die Umrüstung der Straßenbeleuchtung auf moderne LED-Technik. Für rund 2 Millionen Euro werden rund 2300 Leuchten ausgetauscht und viele Masten modernisiert. Die Arbeiten sollen bis März kommenden Jahres dauern und werden mit Fördermitteln des Bundes unterstützt. Die Verstärkung der Weidetorbrücke ist fast abgeschlossen. Für letzte Arbeiten muss die Brücke jetzt nochmal für den Verkehr voll gesperrt werden. Und zwar an diesem Samstag ab 7 Uhr früh bis zum nächsten Morgen. Der Verkehr wird über den Weidetorkreisel umgeleitet. Zum Bundesligaspiel am Sonntag soll die Brücke wieder freigegeben sein.
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3: So, jetzt hätte ich nur noch 9 Grad im Angebot, dafür aber jede Menge Regen. Die 9 Grad messen wir in Bornum, in Wemerode und in Bente.
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3: Auf der A2 Dortmund-Hannover zwischen Garbsen und Herrenhausen ungesicherte Unfallstelle. A2 Hannover-Dortmund zwischen Bodfeld und Langenhagen keine Gefahr mehr. A2 Dortmund-Hannover zwischen Lauenau und Nendorf 5 Kilometer stockender Verkehr. Auf der A7 ist der Stau länger. Hannover-Hamburg zwischen Großburg-Wedel und Berghof nach dem Unfall immer noch 10 Kilometer. Da gibt es auch eine Umleitungsempfehlung. Hannover-Hamburg zwischen Mellendorf und Berghof. Die Fahrbahn nur auf einen Fahrstreifen verengt. Fahrt da bitte über die U45. Und die A352 zwischen Langenhagen-Kaltenweide und Dreieck-Hannover-Nord nach dem Unfall auch immer noch 5 Kilometer Stau. Wo es geht, gute und vor allem sichere Fahrt.

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1: Im Schauspielhaus läuft heute Abend schon das Warm-up für das morgige Swinging Hanover Event. Die Inner City Jazz Night mit der amerikanischen Bassistin Nick West. Funk and Soul sind da Programm.

Mehr davon heute Abend im Schauspielhaus. Los geht's da um 19.30 Uhr. Nick West. Aber auch morgen bei Swinging Hanover vor dem Rathaus ist sie mit dabei. Rise Against the Spülmaschine. Das klingt nach Comedy, ist es auch. Das Duo aus Buxtehude und Oldenburg, namentlich Onkel Hanke und Don Filippo, starten ihren komisch-musikalischen Abend um 20 Uhr im Musikzentrum. Und noch ein Tipp für morgen. Da spielt um 12 Uhr mittags Herr Müller und sein Chauffeur.

0: Ja, wer das lange nicht gehört hat, kann sich das morgen ja mal singen lassen. Von Herrn Müller. Herr Müller und sein Chauffeur um 12 Uhr morgen Mittag in der Waldschenke Kirchrode. Wo auch immer, viel Vergnügen und morgen natürlich auch einen zauberhaften Feiertag.
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1: Ich bin Tine Klimach. Die schwarz-rote Koalition will in den kommenden Wochen bei ihren Reformplänen Tempo machen. Nach dem Koalitionsausschuss haben Union und SPD angekündigt, noch vor der Sommerpause ein großes Paket auf den Weg zu bringen mit Änderungen bei Steuern, Rente, Arbeitsmarkt und Bürokratie.
2: Klare Ergebnisse gab es nicht beim Koalitionsausschuss vergangene Nacht. Immerhin ein Thema wurde wieder abgeräumt. Die umstrittene steuerfreie 1.000-Euro-Prämie für Beschäftigte ist vom Tisch. Welche Entlastungen stattdessen kommen könnten, ist noch offen. Aber es gibt jetzt zumindest eine Art Fahrplan für die großen Reformen. Dabei will die Regierung möglichst viele einbinden. Anfang Juni soll es ein Treffen im Kanzleramt geben, zu dem auch Arbeitgeber und Gewerkschaften eingeladen sind, um mögliche Kritik gleich vorab zu entschärfen. Aus Berlin, Thomas.
1: Die Bundesregierung will für den Einsatz sogenannter K.O.-Tropfen höhere Strafen. Wer die gefährlichen Mittel für eine Vergewaltigung oder einen Raub einsetzt, soll laut einem Entwurf künftig mit mindestens 5 Jahren Freiheitsstrafe rechnen. Das hat das Kabinett jetzt beschlossen. Bundesjustizministerin Stefanie Hubig in Berlin.
3: Das Strafrecht muss darauf eine harte Antwort geben. Wirksamer Gewaltschutz erfordert konsequente Strafen und deshalb werden wir das Strafrecht nachschärfen. Damit senden wir ein klares Signal an die Täter und an die Gesellschaft insgesamt.
1: Wie viele Opfer es gibt, ist unklar. Die Täter mischen die K.O.-Tropfen oft in Getränke. Die Opfer sind innerhalb kürzester Zeit wehrlos und können sich oft nicht an die Vorgänge erinnern. Dazu kommt, dass die Drogen selbst nicht lange im Körper nachzuweisen sind. Anders als häufig angenommen, ist die Zahl der Krankheitstage nach Erhebungen des Deutschen Instituts für Wirtschaftsforschung nicht in erster Linie wegen der elektronischen Krankschreibung stark angestiegen. Die Forscher halten 2 andere Gründe für bedeutsamer. Zum einen hätten Atemwegserkrankungen zugenommen, zum anderen bleibe ein Teil der Beschäftigten bei ansteckenden Krankheiten eher zu Hause als früher. Diese Menschen seien seit der Corona-Pandemie vorsichtiger geworden. Rettungsschwimmer der DLRG haben im vergangenen Jahr bundesweit mehr als 1.100 Menschen das Leben gerettet. Das schließt auch die mit Herzinfarkt oder anderen Herz-Kreislauf-Erkrankungen am Strand mit ein, teilte die Deutsche Lebensrettungsgesellschaft mit. Vor dem Ertrinken bewahrten die Wasserretter rund 700 Menschen.
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1: Der Blick nochmal auf das Börsenparkett am späten Mittwochnachmittag vorm langen Wochenende. Der DAX legt gleich zu und springt über die Marke von 24.100 Punkten an diesem Mittwoch. Der Euro verliert leicht und pendelt bei um 1 US-Dollar 17, die europäische Gemeinschaftswährung. Auch der Goldpreis gibt nach und fällt unter die Marke von 4.700 US-Dollar für die Feinunze. Der Ölpreis verliert auch leicht und fällt unter 98 US-Dollar pro Barrel. Die Charts noch vorne Merck, Scout24 und Siemens Energy. Am Ende Fresenius, GEA Group und Fresenius Medical Care. Schönen Feiertag.
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1: Mit Maike Meitsch. Guten Abend. Die Deutsche Messe stellt sich neu auf und reagiert damit auf die schwierige Lage im internationalen Messegeschäft. Vorstandschef Jochen Köckler bleibt im Amt, bekommt aber zwei weitere Vorstände an die Seite. Das Führungstrio soll das Unternehmen strategisch neu ausrichten und einen langfristigen Masterplan für den Messestandort Hannover entwickeln. Hintergrund sind sinkende Besucher- und Ausstellerzahlen, besonders bei der Hannover Messe. Auch das Gelände wird schlechter ausgelastet als früher. Ziel ist ein neues, tragfähiges Geschäftsmodell, der Erhalt von Arbeitsplätzen und die Stärkung des Standorts. Das Land Niedersachsen hält 50% der Anteile an der Deutschen Messe. Wirtschaftsminister Grant-Henrik Tonne sprach von einem tiefgreifenden Wandel der Branche. Das Messegeschäft sei wirtschaftlich enorm herausfordernd. Zugleich gäbe es Chancen für starke Standorte wie Hannover. Die Sanierung der maroden Marienburg in Pattensen kommt voran. Nachdem der einsturzgefährdete Laubengang bereits gesichert wurde, soll jetzt ab Juni auch der Hang unterhalb des Schlosses stabilisiert werden. Im kommenden Jahr soll die Marienburg dann für weitere Arbeiten eingerüstet werden. Dann werden Außenfassade, Dächer, Fenster und Teile der Innenräume saniert. 2030 soll die Sanierung abgeschlossen sein. Für die Gesamtsanierung stehen rund 27 Millionen Euro von Bund und Land bereit. Trotz der Bauarbeiten soll die Marienburg am Pfingstwochenende erneut für Besucher geöffnet werden. In kleinen Gruppen sind dann Führungen durch Teile der Marienburg geplant.
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1: Die Fusion der Stadtsparkasse Burgdorf mit der Sparkasse Hannover steht kurz vor dem Abschluss. Jetzt werden auch die Kunden- und Kontodaten zusammengeführt. Deswegen kommt es für Sparkassenkunden von Freitag bis Sonntag zu Problemen beim Geldabheben, bei der Kartenzahlung und beim Online-Banking. Die Sparkasse empfiehlt daher, vorher ausreichend Bargeld abzuheben und möglichst die Kreditkarte zu nutzen. Bei einem Unfall in Laatzen ist ein Autofahrer mit seinem Auto auf die Seite gekippt. Der 77-Jährige war zuvor in Ingeln gegenüber der alten Schule von der Straße abgekommen. Er prallte mit seinem Wagen gegen einen Findling, einen Verteilerkasten und eine Laterne. Der Fahrer wurde leicht verletzt. Die Verstärkung der Weidetorbrücke ist fast abgeschlossen. Für letzte Arbeiten muss die Brücke jetzt nochmal für den Verkehr voll gesperrt werden. Und zwar an diesem Samstag ab 7 Uhr früh bis zum nächsten Morgen. Der Verkehr wird über den Weidetorkreisel umgeleitet. Zum Bundesligaspiel am Sonntag soll die Brücke wieder freigegeben sein.
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1: Ich bin Tine Klimach. Das Kabinett hat das sogenannte Heizungsgesetz gekippt. Neue Heizungen dürfen weiter mit Gas und Öl laufen, allerdings ist ab 2029 ein Bioanteil Pflicht. Nun ist der Bundestag am Zug. Scharfe Kritik kommt von Umweltverbänden und den Grünen.
2: Pragmatisch, weniger ideologisch und zukunftsorientiert, so beschreibt die Bundesbauministerin heute die Reform. Das Ganze soll nun Gebäudemodernisierungsgesetz heißen und für Hauseigentümer bedeutet das mehr Planungssicherheit, für Mieter und Mieterinnen Schutz vor hohen Energiekosten. Und auch die Klimaziele, die würden damit erreicht. Kritiker dagegen sagen, die Gaslobby freue sich, der Klimaschutz dagegen, der komme unter die Räder. Claudia Wächter, Nachrichtenredaktion.
1: Cem Özdemir ist der neue Ministerpräsident von Baden-Württemberg. Die Abgeordneten des Landtags wählten ihn in Stuttgart mit einer großen Mehrheit zum Regierungschef. Özdemir ist damit der erste Regierungschef mit türkischen Wurzeln in der Geschichte der Bundesrepublik. Özdemir folgt auf Langzeitministerpräsident Winfried Kretschmann, der nach 15 Jahren aus dem Amt scheidet und ist nach ihm der zweite grüne Ministerpräsident Deutschlands. Mit einigen der mächtigsten Konzernchefs der USA im Gepäck ist US-Präsident Trump in China angekommen. Morgen trifft er sich mit Chinas Staats- und Parteichef Xi Jinping. Trump will vor allem eins erreichen, bessere Bedingungen für amerikanische Unternehmen auf dem chinesischen Markt.
3: Trump genoss den Empfang mit Sprechchören und Fähnchen sichtlich. Sein Sohn Eric, dessen Frau und Tech-Milliardär Elon Musk waren auch dabei. Bei den Gesprächen mit Xi geht es vor allem um Handelsfragen, den Zollstreit und offensichtlich auch um Deals auf dem Hightech-Sektor. Überschattet ist der China-Besuch vom Iran-Krieg, der Trumps Verhandlungsposition schwächt. Und auch die US-Waffenlieferungen an Taiwan sind ein Knackpunkt. Es gibt Sorge, dass Trump für Zugeständnisse aus Peking die US-Haltung zur Unabhängigkeit Taiwans ändern könnte. Aus den USA, Tina Eck.
1: Wer sich ein neues Elektroauto kauft, kann ab dem kommenden Dienstag staatliche Förderung beantragen. Das teilt das Bundesumweltministerium mit. Die Förderung gilt rückwirkend für Zulassungen ab dem 1. Januar. Geld gibt es für Kauf oder Leasing von Neuwagen. Grundsätzlich gilt, wer weniger verdient oder Kinder hat, soll stärker profitieren. Je nach persönlichen Umständen sind zwischen 1.500 und 6.000 Euro staatliche Unterstützung drin.
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1: Mit Maike Meitsch. Guten Abend. Die Deutsche Messe stellt sich neu auf und reagiert damit auf die schwierige Lage im internationalen Messegeschäft. Vorstandschef Jochen Köckler bleibt im Amt, bekommt aber zwei weitere Vorstände an die Seite. Das Führungstrio soll das Unternehmen strategisch neu ausrichten und einen langfristigen Masterplan für den Messestandort Hannover entwickeln. Hintergrund sind sinkende Besucher- und Ausstellerzahlen, besonders bei der Hannover Messe. Auch das Gelände wird schlechter ausgelastet als früher. Ziel ist ein neues tragfähiges Geschäftsmodell, der Erhalt von Arbeitsplätzen und die Stärkung des Standorts. Das Land Niedersachsen hält 50% der Anteile an der Deutschen Messe. Wirtschaftsminister Grant-Henrik Tonne sprach von einem tiefgreifenden Wandel der Branche. Das Messegeschäft sei wirtschaftlich enorm herausfordernd. Zugleich gäbe es Chancen für starke Standorte wie Hannover. Die Sanierung der maroden Marienburg in Pattensen kommt voran. Nachdem der einsturzgefährdete Laubengang bereits gesichert wurde, soll jetzt ab Juni auch der Hang unterhalb des Schlosses stabilisiert werden. Im kommenden Jahr soll die Marienburg dann für weitere Arbeiten eingerüstet werden. Dann werden Außenfassade, Dächer, Fenster und Teile der Innenräume saniert. 2030 soll die Sanierung abgeschlossen sein. Für die Gesamtsanierung stehen rund 27 Millionen Euro von Bund und Land bereit. Trotz der Bauarbeiten soll die Marienburg am Pfingstwochenende erneut für Besucher geöffnet werden. In kleinen Gruppen sind dann Führungen durch Teile der Marienburg geplant.
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1: Die Fusion der Stadtsparkasse Burgdorf mit der Sparkasse Hannover steht kurz vor dem Abschluss. Jetzt werden auch die Kunden- und Kontodaten zusammengeführt. Deswegen kommt es für Sparkassenkunden von Freitag bis Sonntag zu Problemen beim Geldabheben, bei der Kartenzahlung und beim Online-Banking. Die Sparkasse empfiehlt daher, vorher ausreichend Bargeld abzuheben und möglichst die Kreditkarte zu nutzen. Die Gemeinde Uetze startet Anfang Juni die Umrüstung der Straßenbeleuchtung auf moderne LED-Technik. Für rund 2 Millionen Euro werden rund 2300 Leuchten ausgetauscht und viele Masten modernisiert. Die Arbeiten sollen bis März kommenden Jahres dauern und werden mit Fördermitteln des Bundes unterstützt. Die Verstärkung der Weidetorbrücke ist fast abgeschlossen. Für letzte Arbeiten muss die Brücke jetzt nochmal für den Verkehr voll gesperrt werden. Und zwar an diesem Samstag ab 7 Uhr früh bis zum nächsten Morgen. Der Verkehr wird über den Weidetorkreisel umgeleitet. Zum Bundesligaspiel am Sonntag soll die Brücke wieder freigegeben sein.
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1: Ich bin Tine Klimach. Das Kabinett hat das sogenannte Heizungsgesetz gekippt. Neue Heizungen dürfen weiter mit Gas und Öl laufen, aber es soll ab 2029 ein Bioanteil Pflicht werden. Nun muss der Bundestag darüber abstimmen. Bundesbauministerin Verena Huberts sagte in Berlin:
2: Das ist der Startschuss für uns, für langfristige Planbarkeit und Planungssicherheit. Die notwendige Entscheidungsfreiheit für Hauseigentümer. Der Schutz des Klimas und ein Schutz von Mieterinnen und Mietern vor zu hohen Energiekosten.
1: Das Kabinett beschloss außerdem einen Entwurf, mit dem der Einsatz von sogenannten K.O.-Tropfen höher bestraft wird. Als nächstes geht der Gesetzentwurf in den Bundestag. Gegen einen Kinderarzt aus Brandenburg ist Anklage erhoben worden. Dem Mann werden insgesamt 130 Straftaten vorgeworfen, darunter schwerer sexueller Missbrauch sowie Vergewaltigung von Kindern. Viele der mutmaßlichen Taten sollen während der Arbeit passiert sein.
3: Der Arzt sitzt schon seit einigen Monaten in Untersuchungshaft. Laut Staatsanwaltschaft sollen sich die mutmaßlichen Taten über rund 12 Jahre gezogen haben. Angefangen haben die Ermittlungen nach der Anzeige einer Mutter Anfang des Jahres. Danach hat die Polizei Wohnungen durchsucht und zahlreiche Datenträger sichergestellt. Die Klinikgruppe sagt inzwischen selbst, das Vertrauen vieler Familien sei erschüttert und überprüft jetzt ihre Schutzmaßnahmen bei Untersuchungen von Kindern, unter anderem das Vier-Augen-Prinzip. Zoe Tassovali, Nachrichtenredaktion.
1: In den laufenden Tarifverhandlungen im Handel hat die Gewerkschaft Verdi zu den ersten Warnstreiks aufgerufen. Am Freitag sollen bundesweit Betriebe bestreikt werden, hieß es von dem Bundesvorstand. In Frankfurt am Main, Hamburg, Stuttgart und Dortmund finden außerdem Streikkundgebungen statt. In den laufenden Tarifverhandlungen bieten die Arbeitgeber ab November eine Erhöhung um 2% und ab August nächsten Jahres eine weitere um 1,5%. Verdi fordert aber insgesamt 7% mehr Lohn, mindestens 225 Euro. Zum Sport. Die USA wollen für Fans der Fußball-Weltmeisterschaft auf eine Kaution bei der Einreise verzichten. Für Einreisende mit einem gültigen Ticket sei keine Zahlung erforderlich, bestätigte eine Mitarbeiterin des Außenministeriums der Nachrichtenagentur Associated Press. Normalerweise müssen Bürger aus 50 Ländern Kautionen von bis zu $15.000 hinterlegen, um in die USA einzureisen.
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Frontline Assembly und Collision, ein Bonustrack des aktuellen Reissue ihres ursprünglichen 1988 veröffentlichten Albums Disorder. Und damit willkommen zur 19. Ausgabe der Grenzwelle 2026, die ihr wie immer zeitnah verfolgen könnt auf der Grenzwellen-Fanpage bei Facebook. Das komplette Tracklisting dann wie gewohnt ab 0 Uhr auf den offiziellen Grenzwellen-Seiten bei Facebook, Blue Sky und auf Mastodon. Silent Souls ist ein italienisches Deep-Techno-Projekt. Underrated heißt ihr letztes Werk. Da

CIA und Sigma 7 von ihrem 2013 veröffentlichten Album Post Sign, das genau 10 Jahre nach dem damals letzten Album Sign erschien. Die Band Clock DVA hat während ihres Bestehens mehrere Phasen durchlaufen. Gegründet wurde die Band 1978 von Andy Newton, nachdem er zuvor bereits im Umfeld von Bands wie Cabaret Voltaire oder Ian Greg Marsh und Martin Ware von The Human League tätig war und mit letzteren sogar die Band The Future ins Leben rief.

Zwischen 1978 und 81 war Clock DVA eine recht unkonventionelle Industrial Band, die sogar Jazz-Elemente in ihrer Musik zuließ, bevor sie später dann mit Alben wie Buried Dreams oder Man Amplified zu ihrem auch heute noch erkennbaren kalten mathematischen Klang fand. Die Besetzung wurde zwischendrin immer wieder komplett ausgetauscht. Das einzig konstante Mitglied bis heute ist Adi Newton. Die früheren Clock DVA-Alben werden jetzt peu à peu wieder veröffentlicht. So auch am 5. Juni das zweite, erstmals 1981 erschienene Album Thirst, das nicht nur die remasterten Originaltracks, sondern auch einige in diesem Jahr kreierte Versionen der Klassiker enthält, wie die Deviation Version von 4 Hours. Hier ist noch einmal Clock DVA.

Ein Projekt aus Miami, Mastrapa und Threshold von der neuen EP Isolation. Am 5. Juni erscheint mit Sardinia Leipzig das neue Album des Duos Amas und dem aus Leipzig stammenden Bassisten Friedhof Martin Grabner. Zu diesem Album ließen sich die Musiker von Johann Sebastian Bach inspirieren. Das Werk übersetzt Bachs Erbe nicht einfach nur, sondern interpretiert es konsequent im Sinne der Ästhetik von Minimal, Dubtechno und Ambient neu. Die Entstehung dieses Albums erstreckt sich über 3 Jahre und 2 geografische Pole. Die Abgeschiedenheit Sardiniens einerseits, wo das Album entstand, und der akademischen Präzision Leipzigs. Von diesem Album vorab.

Das aus Belgien stammende Urgestein Hermann Klappholz alias A. Kamazotz und Meyer Star von seinem im Dezember letzten Jahres veröffentlichten Album The Empire of Time. Mit The Shadow of the Torturer ist im April ein neues Album von A. Kamazotz erschienen, das mit dem französischen Produzenten Gwen Temorin alias Flint Glass erschienen. Es ist bereits die dritte Zusammenarbeit dieser beiden Musiker. Von diesem Album The Fallen Autarch, City Hymn.

Sasots The Fallen Autarch City Hymn von ihrem neuen gemeinsamen Album The Shadow of the Torturer. Auch das letzte Stück dieser ersten Stunde der Grenzwellen kommt noch einmal von Flint Glass, in diesem Fall solistisch, von seinem 2022 veröffentlichten Album Azazel, The Troubler of the Sands.

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1: Ich bin Jan-Henner Reitze. Die Bundesregierung hat in ihrer Kabinettssitzung Änderungen bei den Vorgaben für neue Heizungen beschlossen. Geplant ist, dass weiterhin auch neue Gas- und Ölheizungen eingebaut werden dürfen. Außerdem hat die Bundesregierung einen Entwurf beschlossen, der härtere Strafen rund um K.O.-Tropfen vorsieht.
2: Geplant ist, dass K.O.-Tropfen rechtlich so eingestuft werden wie eine Waffe oder ein gefährliches Werkzeug. Das heißt, wer sie etwa nutzt, um ein wehrloses Opfer zu vergewaltigen oder auszurauben, muss mit mindestens 5 Jahren Haft rechnen. Allerdings ist es oft schwer nachzuweisen, dass K.O.-Tropfen etwa heimlich in Getränke gemixt wurden. Vergewaltigungen unter Einsatz von K.O.-Tropfen sind besonders hinterhältig und gefährlich, sagt Justizministerin Hubig. Und diese sexuelle Gewalt treffe vor allem Frauen. Thomas Brock, Nachrichtenredaktion.
1: Der US-Senat hat den Wunschkandidaten für den Chefposten der Notenbank von Präsident Donald Trump bestätigt. Kevin Warsh soll den Posten übernehmen. Die Demokraten sehen das kritisch und fürchten, dass Trump damit Einfluss auf Entscheidungen der Notenbank nehmen will, die eigentlich politisch unabhängig handeln soll. Internationale Bahnreisen sollen in der EU einfacher werden. Fahrgäste sollen zum Beispiel leichter Tickets für zusammenhängende Verbindungen mehrerer Verkehrsunternehmen kaufen können. Das schlägt die EU-Kommission vor.
3: Bisher muss man bei Reisen ins Ausland, die von unterschiedlichen Bahnunternehmen betrieben werden, die Tickets oft auf unterschiedlichen Plattformen buchen. Häufig sind 2 oder 3 Tickets nötig. Künftig sollen solche Tickets als eine Reise behandelt und auch auf Plattformen angeboten werden. Und bei Verspätungen oder Ausfällen beispielsweise soll man auch mit einem anderen Unternehmen die Reise fortsetzen dürfen. Auch Entschädigungen sollen einfacher werden. Jetzt ist das nur ein Vorschlag, nun sind die Regierungen am Zug. Dieter Ebeling, Brüssel.
1: Der Hersteller ruft Schokostreusel zurück, die bei Lidl verkauft worden sind. Bei einer Probe sind Salmonellen nachgewiesen worden. Wie die betroffene Packung genau aussieht, zeigt das Portal lebensmittelwarnung.de. Verkauft wurden die Schokostreusel fast in ganz Deutschland. Sie können zurückgegeben werden und das Geld dafür gibt es zurück.
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ein britisches Projekt. Galaxy Lane und Optional States Part 2, das Titelstück ihrer aktuellen EP. Der französische Produzent Vincent Bouteloup ist nicht nur eine Hälfte des hier in den Grenzwellen schon mehrfach präsentierten Duos Dormant, sondern agiert auch unter dem Namen Iliac. Recursion heißt seine aktuelle EP davon.

der nunmehr seit über 25 Jahren als Painted Priest agierende kanadische Produzent Anthony Scott Burns hier mit The Future is Dead von der 2016 veröffentlichten Painted Priest EP Lost Boy. Nach fast 5 Jahren gibt es auch endlich etwas Neues von Painted Priest, nämlich die EP Spring. Davon Hate Comes Easy.

das von Emlyn Alice Addison initiierte Projekt Clockerland und When the Emptying Sun Filled the Sky, das Titelstück des neuen Albums. Aus Griechenland kommt das Deep Techno-Projekt Ekaino, Origins der Titel des neuen Albums, davon Cora Konisi.

in Amerika lebende polnische Produzent Jakub Alexander alias Heathered Pearls und Tilted Arch von dem aktuellen Album Windows. Aus Glasgow stammt der Produzent Connor Haraway. Department heißt sein neues Projekt, wie auch das dazugehörige Album. Davon Recovery.

Welt kennt er als Chanteuse Lisa Girard und der aktuelle Shamanavi Remix von The Right. Ein Track, der im Original auf ihrem 1995er Soloalbum The Mirror Pool zu hören ist. Auch das letzte Stück dieser zweiten Stunde der Grenzwellen kommt von einer begnadeten Vokalistin, nämlich der aus Italien stammenden Giulianna Moletta. Ocean 9 heißt ihr neues Werk. Davon Coral and Bone.

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1: Ich bin Jan-Henner Reitze. Die Bundesregierung will bis zur Sommerpause ein großes Reformpaket schnüren, mit dem viele zentrale Streitpunkte gelöst werden. Dabei sollen Arbeitgeber und Gewerkschaften einbezogen werden, möglichst bei einem gemeinsamen Treffen im Kanzleramt. Die Reaktionen auf diese Idee sind aber zurückhaltend.
2: Möglichst alle an einen Tisch bringen und dann die großen Reformen umsetzen. Darauf hofft die Bundesregierung. Ob dieser Dialog aber zustande kommt und dann auch zu Kompromissen führt, ist fraglich. Die Arbeitgeber etwa sind nicht begeistert. Zuletzt habe man mit den Gewerkschaften nicht mal über flexiblere Arbeitszeiten sprechen können, sagt Verbandschef Kampeter. Und auch der Deutsche Gewerkschaftsbund ist skeptisch. DGB-Chefin Fahimi erwartet ernsthafte Gespräche. Man werde sicher nicht nur einfach zum Fototermin ins Kanzleramt kommen. Thomas Brock, Nachrichtenredaktion.
1: Schon im Kabinett beschlossen hat die Bundesregierung, wie sie das umstrittene Heizungsgesetz der Ampel-Vorgängerregierung ändern möchte. Die Vorgabe, dass neue Heizungen zu 65% mit erneuerbaren Energien betrieben werden müssen, fällt nach den Plänen weg. Weiter sollen auch neue Öl- und Gasheizungen eingebaut werden können. Die müssen schrittweise aber anteilig mit Bioöl oder Biogas betrieben werden können. Als Antwort auf russische Angriffe greift die Ukraine verstärkt russische Öl- und Gasanlagen an. Drohnen haben mehrere Brände in Russland ausgelöst.
3: Ukrainische Drohnen attackierten laut russischen Behörden eine gasverarbeitende Fabrik in Astrachan am Kaspischen Meer. Herabstürzende Trümmer verursachten demnach ein Feuer und auch in der südrussischen Region Krasnodar gab es einen Brand und Schäden an mehreren Orten. Nordöstlich von Moskau stürzten Drohnentrümmer in Jaroslawl auf ein Industrieobjekt. Kiew nahm dort die Raffinerie schon mehrfach ins Visier. Mit Angriffen auf den Öl- und Gassektor will die Ukraine Moskaus Finanzierung des Angriffskriegs erschweren. Katharina Schröder, Moskau.
1: Wegen des Vorwurfs sexueller Straftaten in 130 Fällen ist Anklage gegen einen Kinderarzt aus Rathenow in Brandenburg erhoben worden. Er sitzt seit November in Untersuchungshaft. Die große Zahl der mutmaßlichen Taten war bisher unbekannt. Den Großteil soll der Kinderarzt während seiner beruflichen Tätigkeit in einem Krankenhaus begangen haben, über einen Zeitraum von 12 Jahren.
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4: Mikrofon Ecki Stieg und damit willkommen zur dritten Stunde.

Podcast von Martin Stürzer und Christian Striezel, schon 2001 initiierte Projekt Sphäre 6 und Silent Core von dem neuen Album Nebula Resonance. Grzegorz Bojanek ist ein seit den frühen 2000ern aktiver elektroakustisch arbeitender polnischer Produzent. Early Spring, der Titel seiner jüngsten EP. Davon Longer Days.

amerikanische Produzent David Bradley alias Firkloy und Dune Tree von seiner aktuellen EP Purple Sage. Aus Frankreich kommt der jetzt in Montreal lebende Florian Bouilloux. Floy nennt sich sein Projekt, das mit seinen minimalistischen, offenen und gebrochenen Strukturen ein wenig an Kollegen wie Will Bolton, Arrowvane, aber auch Nils Frahm und Steve Reich gewarnt. Les Idées heißt das aktuelle Album. Davon Les Différences.

Noch ein französischer Künstler hier in den Grenzwellen. Anthony Elfort. Tuan nennt sich sein Projekt hier mit Del Zero von dem neuen Album Solitarium. Die beiden Projekte Heaven Court und Infinity Dots veröffentlichen nahezu fast monatlich eine neue gemeinsame Ambient EP. Im April ist mit Armenia ihre sage und schreibe 121. erschienen. Davon das Titelstück.

Der britische Produzent Kit Grill und White Fields das Schmuckstück seines neuen Albums Andoya. Unermüdlich produktiv ist Zach Frizzle alias Sake. In letzter Zeit vornehmlich mit namhaften Kollegen. So wurde das im April erschienene Album Microliths and Momentary Drifts mit Caton Slusher alias Ossa und James Clemens alias ASC eingespielt. Davon Momentary Drift Part 3.

Lesson at Horizons und The Slow Letting Go von dem im März veröffentlichten Album Bloom and Burst into Flames. Und das war es auch fast schon wieder. Das war die 19. Ausgabe der Grenzwellen 2026 hier bei Radio Hannover. Das letzte Stück für heute kommt von Abul Mogad und Raphael Anton Irisari. Where the Light Pauses in the Silence of the Sun heißt ihr am 26. Juni erscheinendes Album. Davon vorab zum Schluss In the Eastern Wild. Das Tracklisting dieser Sendung ab jetzt auf den offiziellen Grenzwellenseiten bei Facebook, Blue Sky und Mastodon. Vielen Dank wie immer an das Team der Grenzwellen-Fanpage bei Facebook und Instagram und natürlich an euch fürs Zuhören. Mir bleibt nur noch, euch morgen einen friedlichen und entspannten Feiertag zu wünschen. Kommt gut durch die Nacht und werdet oder bleibt gesund. Am Mikrofon war Ecki Stieg.

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1: Ich bin Jan-Henner Reitze. US-Präsident Donald Trump ist zu einem Besuch in China angekommen. Dort sind Gespräche mit Staatschef Xi Jinping geplant. Erreichen will Trump vor allem bessere Bedingungen für amerikanische Unternehmen auf dem chinesischen Markt.
2: Trump genoss den Empfang mit Sprechchören und Fähnchen sichtlich. Sein Sohn Eric, dessen Frau und Tech-Milliardär Elon Musk waren auch dabei. Bei den Gesprächen mit Xi geht es vor allem um Handelsfragen, den Zollstreit und offensichtlich auch um Deals auf dem Hightech-Sektor. Überschattet ist der China-Besuch vom Iran-Krieg, der Trumps Verhandlungsposition schwächt. Und auch die US-Waffenlieferungen an Taiwan sind ein Knackpunkt. Es gibt Sorge, dass Trump für Zugeständnisse aus Peking die US-Haltung zur Unabhängigkeit Taiwans ändern könnte. Tina Eck, USA.
1: Die Bundesregierung aus Union und SPD tut sich schwer, bei Sozialreformen und Haushalt zueinander zu finden. Überwinden will sie diese Gräben durch einen Schulterschluss mit Arbeitgebern und Gewerkschaften, die möglichst gemeinsam mit an den Tisch geholt werden sollen, damit dann Kompromisse gefunden werden, die alle mittragen. Ob das klappt, wird skeptisch gesehen. Arbeitgeber, Wirtschaft und Gewerkschaften sind nicht überzeugt, dass die anderen Beteiligten kompromissbereit sind. Das Amtsgericht München hat den YouTuber Marvin Wildhage unter anderem wegen Urkundenfälschung zu einer Geldstrafe verurteilt. Er hatte sich mit einem gefälschten Maskottchenkostüm bei der Fußball-EM 2024 Zugang zum Stadion in München verschafft.
3: Ein Fake-Maskottchenkostüm, gefälschte Akkreditierungen und ein manipuliertes Autokennzeichen. Damit schaffte es der YouTuber Marvin Wildhage beim EM-Eröffnungsspiel Deutschland gegen Schottland bis aufs Spielfeld. Wildhage argumentiert, das war investigativer Journalismus, um Sicherheitslücken bei der UEFA aufzudecken. Das Münchner Amtsgericht sieht das anders. Wildhage soll 60 Tagessätze zu je 150 Euro zahlen, also insgesamt 9.000 Euro. Zudem werden 5.400 Euro aus Webvideo-Einnahmen eingezogen. Aus München, Moritz Einzel.
1: In den vergangenen Wochen sind in Brandenburg in mehreren Fällen Rinder gestohlen worden. Insgesamt mehr als 150 Tiere, darunter auch wertvolle Zuchttiere. Die Polizei prüft, ob die Fälle zusammenhängen. Der Bauernverband rät, Kontrollgänge zu verstärken.
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1: Ich bin Jan-Henner Reitze. Die Bundesregierung hat in ihrer Kabinettssitzung Änderungen bei den Vorgaben für neue Heizungen beschlossen. Geplant ist, dass weiterhin auch neue Gas- und Ölheizungen eingebaut werden dürfen. Außerdem hat die Regierung einen Entwurf beschlossen, der härtere Strafen rund um K.O.-Tropfen vorsieht.
2: Geplant ist, dass K.O.-Tropfen rechtlich so eingestuft werden wie eine Waffe oder ein gefährliches Werkzeug. Das heißt, wer sie etwa nutzt, um ein wehrloses Opfer zu vergewaltigen oder auszurauben, muss mit mindestens 5 Jahren Haft rechnen. Allerdings ist es oft schwer nachzuweisen, dass K.O.-Tropfen etwa heimlich in Getränke gemixt wurden. Vergewaltigungen unter Einsatz von K.O.-Tropfen sind besonders hinterhältig und gefährlich, sagt Justizministerin Hubich, und diese sexuelle Gewalt treffe vor allem Frauen. Thomas Brock, Nachrichtenredaktion.
1: US-Präsident Donald Trump ist zu einem Besuch in China angekommen. Bei den bevorstehenden Gesprächen mit dem chinesischen Staatschef Xi Jinping möchte Trump vor allem wirtschaftliche Beziehungen verbessern. Auch Elon Musk ist bei der Reise dabei. Es geht auch um den Krieg im Iran und Chinas Ansprüche auf Taiwan. Internationale Bahnreisen sollen in der EU einfacher werden. Fahrgäste sollen zum Beispiel leichter Tickets für zusammenhängende Verbindungen mehrerer Verkehrsunternehmen kaufen können. Das schlägt die EU-Kommission vor.
3: Bisher muss man bei Reisen ins Ausland, die von unterschiedlichen Bahnunternehmen betrieben werden, die Tickets oft auf unterschiedlichen Plattformen buchen. Häufig sind 2 oder 3 Tickets nötig. Künftig sollen solche Tickets als eine Reise behandelt und auch auf Plattformen angeboten werden. Und bei Verspätungen oder Ausfällen beispielsweise soll man auch mit einem anderen Unternehmen die Reise fortsetzen dürfen. Auch Entschädigungen sollen einfacher werden. Jetzt ist das nur ein Vorschlag, nun sind die Regierungen am Zug. Dieter Ebeling, Brüssel.
1: Der Hersteller ruft Schokostreusel zurück, die bei Lidl verkauft worden sind. Bei einer Probe sind Salmonellen nachgewiesen worden. Wie die betroffene Packung genau aussieht, zeigt das Portal lebensmittelwarnung.de. Verkauft wurden die Schokostreusel fast in ganz Deutschland. Sie können zurückgegeben werden und das Geld dafür gibt es zurück.
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1: Ich bin Jan-Henner Reitze. Die Bundesregierung will bis zur Sommerpause ein großes Reformpaket schnüren, um damit zentrale Streitpunkte zu lösen. Dabei sollen Arbeitgeber und Gewerkschaften einbezogen werden, möglichst bei einem gemeinsamen Treffen im Kanzleramt. Die Reaktionen auf diese Idee sind aber zurückhaltend.
2: Möglichst alle an einen Tisch bringen und dann die großen Reformen umsetzen. Darauf hofft die Bundesregierung. Ob